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1: Ich bin David Riemer. Das Elterngeld soll nach einem Gesetzentwurf von Familienministerin Prien künftig nur noch 12 statt 14 Monate gezahlt werden und auch nur dann, wenn Mütter und Väter jeweils mindestens 3 Monate berufliche Auszeit nehmen. Gleichzeitig soll der Mindestbetrag nach dem Vorschlag der Ministerin von 300 auf 330 Euro und der Höchstbetrag von 1800 auf 1900 Euro angehoben werden. In Ankara startet heute der NATO-Gipfel und damit ein neuer Bewährungstest für das Bündnis. Können die Partner US-Präsident Trump bei Laune halten und die USA in der NATO halten? Neben dem diplomatischen Drahtseilakt geht es außerdem um die Unterstützung der Ukraine.
2: Kurze Sitzungen und ein extrem kurzes Schlusspapier. Beim Gipfel in Ankara nehmen die Verbündeten schon ganz viel Rücksicht auf den US-Präsidenten. Erstens will Trump weniger für die NATO ausgeben. Das bedeutet, die Europäer müssen mehr tun. Vor allem für die Ukraine. Die soll zweitens 140 Milliarden Euro für 2 Jahre bekommen von den Europäern. Für 80 Milliarden Euro steht die Finanzierung noch nicht wirklich. Drittens ist Trump verärgert und zwar über mangelnde Unterstützung für seinen Iran-Krieg. Es geht also wieder ganz viel um Trump. Aus Brüssel, Dieter Ebeling.
1: Wofür soll Deutschland im kommenden Jahr Geld ausgeben? Das hat sich die Regierung jetzt überlegt und den Haushaltsentwurf für 2027 verabschiedet. Es geht um viele Milliarden Euro. Kritiker sind alarmiert.
3: Gut 555 Milliarden Euro will die Bundesregierung nächstes Jahr ausgeben, vor allem für die Verteidigung, aber auch für die Infrastruktur und die Zinsen. Das Geld soll bei den Ressorts und den Zuschüssen für Renten und Krankenversicherung eingespart werden. Außerdem soll es eine Plastikabgabe und höhere Steuern auf Tabak und Alkohol geben. Zusätzlich will Finanzminister Klingbeil an die staatlichen Rücklagen. Er hält das für normal, seine Kritiker nicht. Industrie und Opposition sprechen von einem Offenbarungseid. Für mehr Wachstum müsse das Geld bei Wirtschaft und Verbrauchern bleiben. Tanja Wagner, Nachrichtenredaktion.
1: Portugal mit Superstar Cristiano Ronaldo ist raus bei der Fußball-WM. Spanien hat dem 41-Jährigen damit einen bitteren Abschied von der WM-Bühne beschert und seine eigenen Titelansprüche untermauert. Der Europameister feierte dank des späten Treffers von Joker Mikel Merino in der Nachspielzeit einen 1:0-Sieg gegen Portugal.
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4: Auf der A1 Richtung Osnabrück steht zwischen Osnabrück Nord und dem Rastplatz Hasetal West ein Fahrzeug auf dem Standstreifen. Gute Fahrt.
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4: In Göttingen haben wir aktuell 16 Grad, in Moringen ebenfalls 16, Goslar meldet 17 Grad. In der Nacht sinkt das Thermometer auf milde 15 Grad. So wird das Wetter morgen. Es erwartet euch ein Tag mit teils bewölktem Himmel und Regen bei anfangs 15 Grad. Im Laufe des Tages steigt das Thermometer auf bis zu 24 Grad an.
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1: Ich sage All American Rejects. Ihr sagt
2: Gives You Hell.
1: Ja, kennt jeder sofort.
3: Ja.
1: Aber die Jungs aus Stillwater, Oklahoma sind jetzt wieder da und die können noch mehr.
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1: Hier sind die All American Rejects mit ihrer neuen Scheibe King Kong.
0: Jetzt

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1: Ich bin David Riemer. Das Elterngeld soll nach einem Gesetzentwurf von Familienministerin Prien künftig nur noch 12 statt 14 Monate gezahlt werden und auch nur dann, wenn Mütter und Väter jeweils mindestens 3 Monate berufliche Auszeit nehmen. Gleichzeitig soll der Mindestbetrag von 300 auf 330 Euro und der Höchstbetrag von 1800 auf 1900 Euro angehoben werden. Der Gesetzentwurf sei aber noch in der Ressortabstimmung, so die Ministerin. US-Präsident Trump hat sich vor dem NATO-Gipfel optimistisch über mögliche Fortschritte bei den Bemühungen um ein Ende des Ukraine-Kriegs geäußert. Nach einem Telefonat mit dem russischen Präsidenten Putin sei er sich sicher, dass dieser den Krieg beenden wolle, sagte Trump im Weißen Haus.
2: Das versichert Trump immer wieder und seit langem. Der russische Präsident Putin wolle den Angriffskrieg gegen die Ukraine nun unbedingt beenden. Nach jedem Gespräch mit seinem Moskauer Gegenüber hat Trump volles Vertrauen in Putin. Bleibt abzuwarten, wie das Treffen mit dem ukrainischen Präsidenten Zelensky in Ankara verläuft. Trump versichert, man sei mit beiden Seiten in guten Gesprächen, eine Einigung sei näher denn je. Auch Zelensky wolle ein Ende des Krieges, sagt Trump. Er glaube, man werde den Krieg nun beenden. Aus den USA, Tina Eck.
1: Übervolle Wartezimmer, teure Medikamente. Viele meckern über das Gesundheitssystem und fragen stattdessen den Chatbot. Laut einer Umfrage des Pharmaherstellers Stada setzen viele Menschen in Gesundheitsfragen auf künstliche Intelligenz.
3: Wie kündigt sich eine Migräne an? Was tun bei einem Wespenstich? Mit solchen und ähnlichen Fragen wird der Chatbot gefüttert. Die allermeisten wollen im Prinzip eine Diagnose besser verstehen oder bereiten sich so auch auf einen Arztbesuch vor. Auf jeden Fall finden gut 80% der Deutschen KI in der Gesundheitsvorsorge völlig okay. Einige sind allerdings auch skeptisch, fragen sich, was am Ende mit den eigenen Daten passiert. Claudia Wächter, Nachrichtenredaktion.
1: Spanien hat Cristiano Ronaldo einen bitteren Abschied von der WM-Bühne beschert und seine eigenen Titelansprüche untermauert. Der Europameister feierte dank eines späten Treffers von Joker Mikel Merino in der Nachspielzeit einen 1:0-Sieg gegen Portugal und zog erstmals seit dem Titelgewinn 2010 wieder in ein WM-Viertelfinale ein.
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4: Hallo auf die Straßen. Aktuell liegen uns keine Meldungen vor. Ihr habt freie Fahrt. In 30 Minuten gibt es hier das nächste Update. Kommt gut und sicher an euer Ziel.
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4: In Kahlefeld sind es aktuell 16 Grad. Bockenem und Duderstadt melden beide 17 Grad. In der Nacht sinkt das Thermometer auf milde 15 Grad. So wird das Wetter morgen. Es erwartet euch ein Tag mit teils bewölktem Himmel und Regen bei anfangs 15 Grad. Im Laufe des Tages steigt das Thermometer auf bis zu 24 Grad an.
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1: Die Toten Hosen haben ihr letztes Album draußen und daraus gibt's jetzt nur

0: Da hört man ja alle Seiten der Hosen, jede Facette. Und bei dieser Nummer wagen sie einen gespannten Blick in die etwas unsichere Zukunft.
1: Neu und angesagt.
0: Hier ist die dritte Single-Auskopplung aus dem letzten Hosenalbum. Trink aus, wir müssen gehen. Hier ist nur nach vorn.
1: Jetzt.

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1: Ich bin David Riemer.

0: Europäischen Drahtseilakt geht es außerdem um die Unterstützung der Ukraine.
1: Kurze Sitzungen und ein extrem kurzes Schlusspapier. Beim Gipfel in Ankara nehmen die Verbündeten schon ganz viel Rücksicht auf den US-Präsidenten. Erstens will Trump weniger für die NATO ausgeben. Das bedeutet, die Europäer müssen mehr tun. Vor allem für die Ukraine. Die soll zweitens 140 Milliarden Euro für 2 Jahre bekommen von den Europäern. Für 80 Milliarden Euro steht die Finanzierung noch nicht wirklich. Drittens ist Trump verärgert und zwar über mangelnde Unterstützung für seinen Iran-Krieg. Es geht also wieder ganz viel um Trump. Aus Brüssel, Dieter Ebeling.
0: Wofür soll Deutschland im kommenden Jahr Geld ausgeben? Das hat sich die Regierung jetzt überlegt und den Haushaltsentwurf für 2027 verabschiedet. Es geht um viele Milliarden Euro. Kritiker sind alarmiert.
2: Gut 555 Milliarden Euro will die Bundesregierung nächstes Jahr ausgeben, vor allem für die Verteidigung, aber auch für die Infrastruktur und die Zinsen. Das Geld soll bei den Ressorts und den Zuschüssen für Renten und Krankenversicherung eingespart werden. Außerdem soll es eine Plastikabgabe und höhere Steuern auf Tabak und Alkohol geben. Zusätzlich will Finanzminister Klingbeil an die staatlichen Rücklagen. Er hält das für normal, seine Kritiker nicht. Industrie und Opposition sprechen von einem Offenbarungseid. Für mehr Wachstum müsse das Geld bei Wirtschaft und Verbrauchern bleiben. Tanja Wagner, Nachrichtenredaktion.
0: Portugal mit Superstar Cristiano Ronaldo ist raus bei der Fußball-WM. Spanien hat dem 41-Jährigen damit einen bitteren Abschied von der WM-Bühne beschert und seine eigenen Titelansprüche untermauert. Der Europameister feierte dank des späten Treffers von Joker Mikel Merino in der Nachspielzeit einen 1:0-Sieg gegen Portugal.
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4: Auf der A7 Richtung Kassel steht zwischen dem Rastplatz am Bierberg und Nordheim Nord ein kaputter Lastwagen auf dem Standstreifen. Gute Fahrt.
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4: In Lamspringe sind es aktuell 16 Grad. Genauso viel haben wir in Kahlefeld. In Göttingen messen wir 18 Grad. In der Nacht sinkt das Thermometer auf milde 15 Grad. So wird das Wetter morgen. Es erwartet euch ein Tag mit teils bewölktem Himmel und Regen bei anfangs 15 Grad. Im Laufe des Tages steigt das Thermometer auf bis zu 24 Grad an.
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1: Die Ärzte gehen nächstes Jahr auf Tour, präsentiert von uns. Aber jetzt legt erstmal Sänger Farin Urlaub richtig solo los.

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1: Ich bin David Riemer. Das Elterngeld soll nach einem Gesetzentwurf von Familienministerin Prien künftig nur noch 12 statt 14 Monate gezahlt werden und auch nur dann, wenn Mütter und Väter jeweils mindestens 3 Monate berufliche Auszeit nehmen. Gleichzeitig soll der Mindestbetrag von 300 auf 330 Euro und der Höchstbetrag von 1800 auf 1900 Euro angehoben werden. US-Präsident Trump hat sich vor dem NATO-Gipfel optimistisch über mögliche Fortschritte bei den Bemühungen um ein Ende des Ukraine-Kriegs geäußert. Nach einem Telefonat mit dem russischen Präsidenten Putin sei er sich sicher, dass dieser den Krieg beenden wolle, sagte Trump im Weißen Haus.
2: Das versichert Trump immer wieder und seit langem. Der russische Präsident Putin wolle den Angriffskrieg gegen die Ukraine nun unbedingt beenden. Nach jedem Gespräch mit seinem Moskauer Gegenüber hat Trump volles Vertrauen in Putin. Bleibt abzuwarten, wie das Treffen mit dem ukrainischen Präsidenten Zelensky

0: läuft. Trump versichert, man sei mit beiden Seiten in guten Gesprächen, eine Einigung sei näher denn je. Auch Zelensky wolle ein Ende des Krieges, sagt Trump. Er glaube, man werde den Krieg nun beenden. Aus den USA, Tina Eck.
1: Übervolle Wartezimmer, teure Medikamente, viele meckern über das Gesundheitssystem und fragen stattdessen den Chatbot. Laut einer Umfrage des Pharmaherstellers STADA setzen viele Menschen in Gesundheitsfragen auf künstliche Intelligenz.
2: Wie kündigt sich eine Migräne an? Was tun bei einem Wespenstich? Mit solchen und ähnlichen Fragen wird der Chatbot gefüttert. Die allermeisten wollen im Prinzip eine Diagnose besser verstehen oder bereiten sich so auch auf einen Arztbesuch vor. Auf jeden Fall finden gut 80% der Deutschen KI in der Gesundheitsfrage Vorsorge völlig okay. Einige sind allerdings auch skeptisch, fragen sich, was am Ende mit den eigenen Daten passiert. Claudia Wächter, Nachrichtenredaktion.
1: Die USA sind bei der Fußball-WM ausgeschieden. Das Team um Stürmer Balogun, der nach roter Karte im vorausgehenden Spiel seine Sperre vom Weltverband FIFA erlassen bekommen hatte, unterlag im Achtelfinale Belgien verdient mit 1:4. Zuvor hatte Spanien Cristiano Ronaldo einen bitteren Abschied von der WM-Bühne beschert. Der Europameister feierte dank eines späten Treffers in der Nachspielzeit einen 1:0-Sieg gegen Portugal und zog ins Viertelfinale ein.
3: Und jetzt für euch das Niedersachsen-Update mit Sean Eising. Die Landesregierung hat gestern ein mehrjähriges Infrastrukturprogramm für den Landesstraßenbau vorgestellt. Die CDU begrüßt das Programm zwar grundsätzlich, übt aber auch Kritik. Außerdem fördert Niedersachsen zum Start des Wintersemesters erneut Studenten mit einem Landesstipendium. Dafür stehen rund 1 Million Euro bereit. Und das Land sucht derzeit wieder Vorschläge für die Forstmedaille. Ausgezeichnet werden dabei ehrenamtliche Engagements für Wald und Umwelt.
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5: Auf der A7 Richtung Kassel steht zwischen dem Rastplatz am Bierberg und Northeim Nord ein kaputter Lastwagen auf dem Standstreifen. Gute Fahrt.
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5: In Langelsheim zeigt das Thermometer 17 Grad. Clausthal-Zellerfeld meldet 15 Grad. Und in Braunlage sind es 14 Grad. Und so wird das Wetter heute. Es erwartet euch ein Tag mit Sonne, Wolken und etwas Regen. Das Ganze bei maximal 28 Grad.
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7: Guten Morgen. Jawohl, der Engelhardt ist wieder da aus dem Urlaub. Schön, dass du wieder da bist.
8: Vielen Dank.
7: Welcome back.
8: Ja.
7: Richtig schön sommerlich in so einem Sommerhemd, Sommerunterhemd, Kettchen.
8: Und auch
7: geil.
8: So eine leichte Bräune aufgesetzt. Ne?
7: Tipptopp.
8: So muss das sein.
7: Ja, hervorragend. Hast du einen schönen Urlaub gehabt?
8: Ja, ich war ja wegen einer Hochzeit in der Türkei und die Maßstäbe wurden jetzt nochmal verschoben. Ich habe ja auch noch nicht geheiratet. Das wird schwierig jetzt, das zu toppen.
7: Ja.
8: Aber grundsätzlich...
7: Viel Spaß.
8: Immer alles, was direkt am Meer bei Sonnenschein passiert, das kann nur gut werden, oder?
7: Ah ja,
8: das ist richtig. Wie soll man das denn in irgendeinem Dorfgemeinschaftshaus hier in Rumpelhausen toppen können? Ach Mann.
7: Wird schwierig, den Ozean dahin zu versetzen, das ja. Ist wohl wahr. Aber wenn es schön war, ist doch gut.
8: Ja.
7: Und dann können wir uns jetzt ganz entspannt erstmal wieder den täglichen Aufgaben widmen. Annette ist ja gestern aus dem Urlaub wiedergekommen, der musste erstmal nochmal erklären, wie die Knöpfe funktionieren.
8: Das war bei mir aber auch ähnlich.
7: Okay, aber dann ist doch gut. Das zeigt ja. Doch eigentlich, dass der Urlaub gut war.
8: Ja, genau. Das Alles ist klar. Ein gutes Zeichen, stimmt.
7: Dann drücke ich erstmal nochmal die Knöpfe. Starten wir jetzt erstmal.
8: Ach, so geht
7: diesen
8: das.
7: Diesen Dienstag um 5:05 mit Pink Floyd, Another Brick in the Wall Part 2. Euch einen schönen guten Morgen.
8: Morgen.
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0: 11 Minuten auf 5.
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Marketing-Experten sagen, die nächsten 3 Sekunden entscheiden, ob du dran bleibst oder nicht. Und, hat's funktioniert? Dann gleich weiter so. Metallica.

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5: Ich bin Sean Eising und die Kommunen im Südharz drängen weiter auf bessere Bahnverbindungen. Vertreter mehrerer Städte und Gemeinden haben sich jetzt erneut mit der Landesnahverkehrsgesellschaft Niedersachsen getroffen. Im Mittelpunkt standen das Bahnkonzept 2030 Plus und die Zukunft mehrerer Strecken. Die Kommunen fordern unter anderem einen verlässlicheren Takt und eine langfristige Sicherung des Bahnangebots. Bereits vor wenigen Tagen hatten sie ihre Forderungen in einem gemeinsamen Positionspapier an das Land übergeben. Der Dialog mit der LNVG soll nun regelmäßig fortgesetzt werden. Ziel ist es, den Schienenverkehr im Südharz attraktiver zu machen. Niedersachsen fördert auch in diesem Jahr wieder Studenten mit einem Landesstipendium, und zwar zum Start des Wintersemesters. Da stellt das Land dafür dann 1 Million Euro bereit. An 22 staatlichen und staatlich anerkannten Hochschulen entscheiden die Einrichtungen selbst über die Vergabe. Meist gibt es einmalige 500-Euro-Zahlungen, um eben möglichst viele Studenten zu erreichen. Im Vorjahr wurden knapp 1.900 Stipendien vergeben. Und Niedersachsen sucht erneut Vorschläge für die Forstmedaille. Das Landwirtschaftsministerium ruft dazu auf, Menschen zu benennen, die sich ehrenamtlich für Wald und Umwelt engagieren. Die Auszeichnung ist mit bis zu 3.000 Euro dotiert. Vorschläge können bis zum 31. August eingereicht werden. Eine Fachjury entscheidet anschließend über die Vergabe.
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6: Auf der A7 Richtung Kassel steht zwischen dem Rastplatz am Bierberg und Nordheim Nord ein kaputter Lastwagen auf dem Standstreifen. Gute Fahrt.
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6: In Uslar zeigt das Thermometer 15 Grad. In Göttingen ist es mit 18 Grad etwas wärmer. Und in Kahlefeld messen wir 16 Grad. Und so wird das Wetter heute. Es erwartet euch ein Tag mit Sonne, Wolken und etwas Regen. Das Ganze bei maximal 28 Grad.
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7: Eine Minute nach 6:30. Jetzt gibt's für euch Three Doors Down mit It's Not My Time. Und wir legen los mit Bryan Adams und The Only Thing That Looks Good On Me Is You.
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0: Three Doors Down, It's Not My Time um 5.38 Uhr.
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0: So, jetzt gibt's für euch den letzten Song von Police vor ihrer Trennung. Also auf jeden Fall schon mal ein Banger dann nochmal als letzter Song, Message in a Bottle. Und die Message in diesem Song ist, egal wie mies es dir gerade geht, denk dran, du bist nicht allein. So, und das ist ja erstmal ein super wichtiges Signal, aber auch gerade in der heutigen Zeit. Und das Riff dazu hat Sting als erstem seinem Hund vorgespielt. Und der hatte diesen verzweifelten, Dude, what the fuck? Ich will eigentlich in den Park oder einen Baum kacken und nicht hier dumm rumstehen, Blick drauf. Und dieser Blick hat dann vermutlich zur Textidee geführt. Ja, diese Einsamkeit im Hundeblick hat Sting dann übertragen auf den Song. Also Leute, denkt immer dran, ihr seid nicht allein. Wir sind zum Beispiel bei euch jetzt mit The Police und Message in a Bottle.
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2: Ich bin Babit Büchner. Das Elterngeld soll nach einem Gesetzentwurf von Familienministerin Karin Prien künftig nur noch 12 statt 14 Monate gezahlt werden. Und auch nur noch dann, wenn Mütter und Väter jeweils mindestens 3 Monate berufliche Auszeit nehmen. Gleichzeitig soll der Mindestbetrag nach dem Vorschlag der Ministerin von 300 auf 330 und der Höchstbetrag von 1.800 auf 1.900 Euro angehoben werden. Der Gesetzentwurf ist aber noch in der Ressortabstimmung. In Ankara startet heute der NATO-Gipfel und am

0: für die NATO ausgeben. Das bedeutet, die Europäer müssen mehr tun, vor allem für die Ukraine. Die soll zweitens 140 Milliarden Euro für 2 Jahre bekommen von den Europäern. Für 80 Milliarden Euro steht die Finanzierung noch nicht wirklich. Drittens ist Trump verärgert, und zwar über mangelnde Unterstützung für seinen Iran-Krieg. Aus Brüssel, Dieter Ebeling.
1: Kanada setzt bei der Erneuerung seiner U-Boot-Flotte auf eine milliardenschwere Kooperation mit Deutschland und Norwegen. Dazu soll der Kieler Marineschiffbauer TKMS bis zu 12 U-Boote liefern, teilte Premierminister Mark Carney mit. Für TKMS ist es der größte U-Boot-Auftrag in der Unternehmensgeschichte. Und zum Sport. Die USA sind bei der Fußball-WM ausgeschieden. Das Team um Stürmer Balogun, der nach roter Karte seine Sperre vom Weltverband FIFA erlassen bekommen hatte, unterlag im Achtelfinale Belgien mit 1:4.
2: Die USA sind raus. Da half auch Trumps Eingreifen von höchster Stelle nichts. Balogun war auf dem Spielfeld, richtete aber gegen die überlegenen Belgier nichts aus. Das Spiel allerdings zog die Amerikaner in Massen vor die Fernseher. Der Skandal machte die K.O.-Runde extra populär. Viel Scham und Empörung gab es aber auch, nicht nur unter Fußballfans. Trumps Anruf bei der FIFA habe die Glaubwürdigkeit des US-Teams und der ganzen WM ruiniert, schimpfen viele. Aus den USA, Tina Eck.
1: Im Spiel zuvor war Portugal nach einer 0:1 Niederlage gegen Spanien aus dem Turnier ausgeschieden.
3: Und jetzt für euch das Niedersachsen-Update mit Sean Eising. Die Landesregierung hat gestern ein mehrjähriges Infrastrukturprogramm für den Landesstraßenbau vorgestellt. Die CDU begrüßt das Programm zwar grundsätzlich, übt aber auch Kritik. Außerdem fördert Niedersachsen zum Start des Wintersemesters erneut Studenten mit einem Landesstipendium. Dafür stehen rund 1 Million Euro bereit. Und das Land sucht derzeit wieder Vorschläge für die Forstmedaille. Ausgezeichnet werden dabei ehrenamtliche Engagements für Wald und Umwelt.
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5: Auf der A7 Richtung Kassel steht zwischen dem Rastplatz am Bierberg und Northeim Nord ein kaputter Lastwagen auf dem Standstreifen. Gute Fahrt.
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5: Bei euch in Northeim sind es aktuell 16 Grad, in Duderstadt messen wir 17 und auch in Seesen meldet sich die Wetterstation mit 16 Grad. Und so wird das Wetter heute. Es erwartet euch ein Tag mit Sonne, Wolken und etwas Regen. Das Ganze bei maximal 28 Grad.
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6: Sag mal, seid ihr eigentlich so der Schokolade-Ess-Typ?
7: Oh, eher nicht. Also wenn dann Marzipan-Schokolade. Aber eigentlich eher Chips.
6: Same hier. Also heute ist der offizielle Tag der Schokolade.
7: Oh, also Feiertag für meine Freundin. Ja,
6: zumindest so lange, bis Trump bei Lind anruft und den dann einkassiert.
7: Aber gut, da wir heute örtliche Temperaturen bis 35 Grad schon wieder kriegen, wird das mit der Schokolade dann eh wieder und auch in den nächsten Tagen übrigens eine Sauerei. Also kann er von mir aus gerne einkassieren.
6: Aber es ist ja vielleicht ein gutes Omen für die Schweiz, die heute Abend bei der WM gegen Kolumbien spielt. Noch ein bisschen Schokri, das ist doch super.
7: Stimmt. Für die. Aber gut, wenn wir jetzt so anfangen, dass jedes Land vor einem Spiel sein nationales Top-Produkt konsumiert, dann gewinnt heute Kolumbien, weil...
6: Kokain! Überall Kokain! Okay, stimmt auch wieder. Gut, dann ist der Tag der Schokolade immerhin für eine Sache, aber gut. Mhm. Ich muss leider meine Diät wieder um einen Tag verschieben. Blöd.
8: Mensch, bist du fett.
4: 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Aber wir mögen sie trotzdem. 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

0: Linkin Park mit Nam um 12 nach 6.
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0: So, was kann man alles machen in 2 Minuten?
2: Ich würde sofort mal ans Essen denken. Also so ein Schokoriegel, aber ich meine jetzt hier so einen richtigen Mars oder Snickers.
0: So einen großen.
2: Den habe ich in 2 Minuten auf jeden Fall eingeatmet.
0: So, ich habe als erstes an Pipi machen gedacht.
2: Ach, gut, klappt auch. Zähne putzen auch vielleicht.
0: Soll man aber 3 Minuten.
2: Stimmt. Aber wenn es wirklich schnell gehen muss, dann schaffe ich zum Beispiel auch Duschen in 2 Minuten.
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2: Es gibt so ein paar Bands, die müssen sich richtig Gedanken gemacht haben, wie sie eigentlich heißen wollen. Vielleicht monatelang Marktforschung gemacht, um zu schauen, was kommt denn eigentlich gut an. Ja, und dann gibt's auch die Arctic Monkeys. Ja, bei den Arctic Monkeys, da gibt's keine große Story hinter dem Namen, sondern einfach trockenen britischen Humor. Gitarrist Git McAndrew fand den Namen einfach witzig. Und Sänger Alex Turner meinte später, der Name klingt wie was, was man sich mit 15 ausdenkt. Und genau deshalb sei's perfekt. Irgendwie aber auch sehr sympathisch, oder?
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2: Ich bin Sean Eising und die Kommunen im Südharz drängen weiter auf bessere Bahnverbindungen. Vertreter mehrerer Städte und Gemeinden haben sich jetzt erneut mit der Landesnahverkehrsgesellschaft Niedersachsen getroffen. Im Mittelpunkt standen das Bahnkonzept 2030 plus und die Zukunft mehrerer Strecken. Die Kommunen fordern unter anderem einen verlässlicheren Takt und eine langfristige Sicherung des Bahnangebots. Bereits vor wenigen Tagen hatten sie ihre Forderungen in einem gemeinsamen Positionspapier an das Land übergeben. Der Dialog mit der LNVG soll nun regelmäßig fortgesetzt werden. Ziel ist es, den Schienenverkehr im Südharz attraktiver zu machen. Niedersachsen fördert auch in diesem Jahr wieder Studenten mit einem Landesstipendium, und zwar zum Start des Wintersemesters. Da stellt das Land dafür dann 1 Million Euro bereit. An 22 staatlichen und staatlich anerkannten Hochschulen entscheiden die Einrichtungen selbst über die Vergabe. Meist gibt es einmalige 500-Euro-Zahlungen, um eben möglichst viele Studenten zu erreichen. Im Vorjahr wurden knapp 1.900 Stipendien vergeben. Und Niedersachsen sucht erneut Vorschläge für die Forstmedaille. Das Landwirtschaftsministerium ruft dazu auf, Menschen zu benennen, die sich ehrenamtlich für Wald und Umwelt engagieren. Die Auszeichnung ist mit bis zu 3.000 Euro dotiert. Vorschläge können bis zum 31. August eingereicht werden. Eine Fachjury entscheidet anschließend über die Vergabe.
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13: Auf der A7 Richtung Kassel steht zwischen dem Rastplatz am Bierberg und Northeim Nord ein kaputter Lastwagen auf dem Standstreifen. Gute Fahrt.
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13: In Osterode sind es aktuell 17 Grad, in Duderstadt ebenfalls 17 und in Kahlefeld messen wir 16 Grad. Und so wird das Wetter heute. Es erwartet euch ein Tag mit Sonne, Wolken und etwas Regen. Das Ganze bei maximal 28 Grad.
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14: Und wir haben es ganz genau 6.30 Uhr. Und finden wir ja nicht alle, dass Niederländisch so eine richtig süße, niedliche Sprache ist?
15: Die beste.
14: Ich habe was gesehen, wo ich wirklich lachen muss. Du kennst auch Chip und Chap, oder?
15: Mhm.
14: Noch früher. Chip, Chip, Chip, Chip, Chip, Chap. So, weißt du, was Chip und Chap auf Holländisch, wie die da heißen?
15: Oh. So, auch sowas wie Möken in der Göken, ne?
14: Die heißen Krabbel und Babbel.
15: Das ist ja super.
14: Krabbel und Babbel sind unterwegs.
15: Also, die Ratte ist recht.
14: Da kannst du nur Krabbel und Babbel. Das ist super.
15: Das ist super.
14: Ganz schlimm.
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1: Jetzt gibt's das ganz große Comeback von AC/DC 1990. Ja, und alle dachten schon, da kommt nichts mehr. Diesen Tod, Flick of the Switch, Fly on the Wall und Blow Up Your Video waren alles ziemliche Reinfälle. Da war nicht eine Hitsingle drauf. Das letzte gute Album war schon 9 Jahre alt und das war For Those About to Rock. Und dann kommt Razor's Edge um die Ecke und hat bis heute einige Rekorde für die Jungs. Mit Money Talks, die einzige AC/DC-Scheibe überhaupt, die es mit Platz 23 jemals in die Top 30 der Billboard-Charts in den USA geschafft hat, kann man sich gar nicht vorstellen. Ja. Und Thunderstruck hat bei YouTube die Schallmauer der 1 Milliarde Klicks geknackt.
2: Und ich weiß noch, wie sie vor 10 Jahren so einen riesen Computervirus in die Atomanlagen des Iran eingeschleust haben, irgendwelche Hacker. Und der hat unter anderem dafür gesorgt, dass über alle Boxen eben in dieser Atomanlage mit voller Lautstärke Thunderstruck gelaufen ist.
1: Und eins der bekanntesten Social-Media-Videos, so ein Real-Vorreiter noch zu Facebook-Zeiten, hat den Song auch nochmal so einem breiteren Publikum zugeführt. Erinnerst du dich noch an Matt McMillan, der 1 Jahr lang alle süßen Geräusche seines Söhnchens Ryan aufgenommen und daraus dann ein Thunderstruck-Cover gebastelt hat?
2: Ah ja, geil. Eins der größten Comebacks der Musikgeschichte und ein Song, den generationsübergreifend jeder kennt und jeder liebt. Hier sind AC/DC mit Thunderstruck.
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0: AC/DC mit Thunderstruck um 6.46 Uhr.
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0: Der letzte Gastgeber der WM ist ausgeschieden. Die USA verlieren mit 1:4 gegen Belgien. Aber das Ergebnis ist ja fast Nebensache, denn alle reden ja nur noch über die Einmischung von US-Präsident Donald Trump bei der FIFA und der Aufhebung der roten Karte für Striker Balogun.
2: Ja, und wir schalten jetzt in die USA zu unserer Kollegin Tina Eck vor Ort. Guten Morgen, Tina.
3: Hallo, guten Morgen.
2: Gib uns doch mal so einen Eindruck. Wie ist denn jetzt die Stimmung bei euch nach dem Ausscheiden der US-Boys?
3: Na, hier unter US-Fans herrscht natürlich bittere Enttäuschung nach diesem K.O. im Stadion in Seattle. Viele betroffene Gesichter, die USA, USA-Rufe hatten ziemlich schnell aufgehört, als die Belgier eine starke Show spielten und die Amis souverän abhängten. Ich muss aber sagen, dass das Fußballfieber hier viele Amerikaner nun doch ergriffen hatte. Viele guckten zu letzte Nacht. Das Spiel wurde überall übertragen und der Skandal um die Aufhebung der Rotsperrung für Balogun tat ein Übriges. Fußball war hier auf einmal groß angesagt. Das könnte sich nach diesem Aus nun aber schnell wieder ändern.
0: Ja, auf der Partie lag maximaler Druck, nachdem Trump gestern ja höchstpersönlich in seiner ganz eigenen Art bestätigt hat, dass er Einfluss auf die FIFA genommen hat.
4: Yes, I asked for a review by FIFA.
5: Ja, ich habe bei der FIFA um eine Überprüfung gebeten. Ich habe mit einem hochrespektierten Mann gesprochen, weil ich nicht finde, dass da ein Foul passiert war. Und sie haben eine brillante Entscheidung getroffen. Ich finde, die Entscheidung des Schiedsrichters war schrecklich. Rote Karte, ich wusste gar nicht, was das ist. Aber als ich es herausfand, habe ich gesagt, ihr macht wohl Witze.
2: Das ist alles so dieser Typ crazy. Naja, Tina, wie hat sich denn jetzt diese Entscheidung auf das Spiel ausgewirkt?
3: Nun, auf das Spiel direkt kaum. Balogun war auf dem Feld, richtete aber nicht viel aus. Im Vorfeld des Spiels aber gab es hier blanke Empörung bei vielen. Wie Trump nun auch die WM ruiniert, schimpften viele. Sie verspürten Scham und Wut über die verlorene Glaubwürdigkeit des Teams nach Trumps Eingreifen bei der FIFA. Da gab es viele, viele zornige Posts, aber zum Teil auch witzige Karikaturen bei den Social Media. Ein Witz zeigt Trump zum Beispiel, wie er bei Infantino anruft und verlangt, dass die USA mit 15 Spielern antreten, ihre Hände benutzen und ein kleineres Tor bekommen. Nun warten wir darauf, dass er die Niederlage anficht, in bekannter Manier.
0: Tja, das wär's doch.
2: Geil.
0: Genau, zählt nicht, nochmal spielen. Also die USA ist draußen, mit ein bisschen Glück bleibt das also ein ganz trauriger Einzelfall ohne Auswirkungen. Danke Tina Eck in Washington, liebe Grüße.
3: Und tschüss aus den USA.
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2: Erinnert ihr euch noch an die Grundstory von Spider-Man? Da wird ja die Hauptfigur von einer Spinne gebissen und hat plötzlich außergewöhnliche Fähigkeiten. Ja, und damit ist dann auch so ziemlich die Grundstory von Blue Beetle erzählt.
3: Was zum Teufel ist das?
4: Ich glaube, es mag mich.
2: Nur ist es halt hier keine Spinne, sondern ein uralter außerirdischer Käfer, der den Teenager Jamie Reyes als Wirt auswählt. Der bekommt dadurch eine Hightech-Rüstung und eben wie Spider-Man quasi Superkräfte.
5: Es heißt Scarabée. Es ist eine Art Weltvernichtungswaffe. Es beschützt seinen Wirt. Manchmal tut es, was du willst und manchmal auch nicht.
4: Ich glaube, ich habe einen Bus zerteilt.
2: Er wird zum Superhelden Blue Beetle, was im ersten Moment echt cool klingt, bis Jamie dann auffällt, dass auch noch weitere Interessenten hinter seinem mächtigen Exoskelett her sind.
6: Scarabeus hat dich auserwählt. Aber er gehört mir.
7: Die Liebe zu deiner Familie macht dich schwach.
2: Also, auch wenn die Grundstory förmlich nach Spider-Man schreit, ist es keineswegs wie sein DC-Pendant. Blue Beetle ist ein witziger Superheldenfilm für zwischendurch, wie ich finde, nicht mehr und auch nicht weniger. Also, falls ihr für heute Abend noch keinen Film habt, ruhig mal reinschauen.
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21: Ich bin Babette Büchner. Füttern, wickeln, spielen. Wer künftig für sein Baby eine berufliche Auszeit nimmt, muss sich auf Änderungen beim Elterngeld einstellen. Die Leistung soll nach einem Gesetzentwurf des Familienministeriums künftig nur noch 12 statt 14 Monate gezahlt werden und auch nur dann, wenn Mütter und Väter jeweils mindestens 3 Monate berufliche Auszeit nehmen. Gleichzeitig soll der Mindestbetrag nach dem Vorschlag auf 330 Euro und der Höchstbetrag auf 1.900 Euro angehoben werden. Ab 2027 sollen Rum, Wodka und Co. teurer werden. Das sieht der Haushaltsentwurf vor, den das Kabinett gerade beschlossen hat. Die Regierung erhofft sich hunderte Millionen Euro Mehreinnahmen. Der Spirituosenverband hält das jedoch für Wunschdenken.
22: Der Verband spricht von einem Rechenfehler. Absatzrückgänge durch höhere Preise oder Ausweichreaktionen der Kunden auf andere Getränke wären in der Kalkulation des Finanzministeriums gar nicht berücksichtigt. Auf Rum, Wodka und Co.

0: Das bedeutet, die Europäer müssen mehr tun, vor allem für die Ukraine. Die soll zweitens 140 Milliarden Euro für 2 Jahre bekommen von den Europäern. Für 80 Milliarden Euro steht die Finanzierung noch nicht wirklich. Drittens ist Trump verärgert, und zwar über mangelnde Unterstützung für seinen Iran-Krieg. Aus Brüssel, Dieter Ebeling.
1: Und zum Sport. Die Niederlage konnte auch Stürmer Balogun nicht verhindern. Die USA sind bei der Fußball-WM ausgeschieden. Das Team verlor gegen Belgien mit 1:4. Das Spiel war in die Schlagzeilen geraten, weil die FIFA die Rotsperre von Balogun vorher zur Bewährung ausgesetzt hatte und er deshalb eingesetzt werden durfte. Vorausgegangen war ein Anruf von US-Präsident Trump. Im zweiten Achtelfinale hat Spanien mit 1:0 gegen Portugal gewonnen.
2: Und jetzt für euch das Niedersachsen-Update mit Sean Eising. Die Landesregierung hat gestern ein mehrjähriges Infrastrukturprogramm für den Landesstraßenbau vorgestellt. Die CDU begrüßt das Programm zwar grundsätzlich, übt aber auch Kritik. Außerdem fördert Niedersachsen zum Start des Wintersemesters erneut Studenten mit einem Landesstipendium. Dafür stehen rund 1 Million Euro bereit. Und das Land sucht derzeit wieder Vorschläge für die Forstmedaille. Ausgezeichnet werden dabei ehrenamtliche Engagements für Wald und Umwelt.
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4: Auf der A7 Richtung Kassel steht zwischen dem Rastplatz am Bierberg und Northeim Nord ein kaputter Lastwagen auf dem Standstreifen. Gute Fahrt.
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4: In Kahlefeld sind es aktuell 17 Grad, in Bockenem ebenfalls und auch in Lahmspringe messen wir 17 Grad. Und so wird das Wetter heute. Es erwartet euch ein Tag mit Sonne, Wolken und etwas Regen, das Ganze bei maximal 28 Grad.
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6: Und wir haben es kurz nach 7, das heißt, wir spielen wieder 60 Second Spezial und ihr braucht ja immer so verschiedene Gründe, warum ihr hier mal anrufen sollt. Ich hätte wieder einen, und zwar, ich bin zurück aus dem Urlaub, ihr könnt auch mal wieder mit mir telefonieren. Der Engelhardt ist da und geht jetzt gleich mal persönlich ans Telefon, so machen wir das.
7: So, was für eine Einladung, hervorragend. Dann ruft doch gerne an unter der 01806 86 86 85, das ist unsere Hotline, wie immer. 20 Cent pro Anruf aus dem Festnetzmobil ist es mehr.
6: Und witzigerweise gibt's auch noch ein Add-on, und zwar gewinnt ihr auch in dieser Woche wieder 2000 Euro Urlaubsgeld von unserem Partner Schau ins Land Reisen. 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
7: Was sind schon 2000 Euro, wenn ihr einmal mit dem Engelhardt telefonieren könnt, oder?
6: Sag ich doch.
7: 01806 86 86 85 jetzt anrufen, mitspielen bei 60 Second Spezial und 2000 Euro Urlaubsgeld gewinnen.
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0: Trio sind das mit All For You um 13 Minuten nach 7.
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0: Und heute spielen wir mit Dennis aus Gandekesee. Schönen guten Morgen.
3: Moin.
4: Hi Dennis, du hast doch nur angerufen, weil du mal mit mir sprechen wolltest, oder?
3: Das war der einzige Grund, ganz ehrlich. Ich höre dich nur im Radio, aber ich habe noch nie mit dir gesprochen. Ja.
4: Yes! Oh. Und jetzt könnte ich natürlich was wagen. Hast du eine Frage, persönlich nur an mich? Dann kannst du sie jetzt stellen.
3: Gott sei Dank nicht. Wie ist das so, den ganzen Morgen mit dem Kollegen zusammenzusitzen? Ah. Immer wieder und immer wieder.
4: Ja, das Vorsicht. Ist wunderbar.
0: Ja. Ich wollte gerade sagen, reiß dich zusammen,
4: Freundchen. Das Gute ist, das sagen das wir auch immer wieder, wir sind ja auch wirklich Rock Buddies. Wir sind ja wirklich Freunde, weil sonst würde das ja auch nicht funktionieren. Oder, nee, Eggers?
0: Also absolut, ich meine, nicht.
4: Wenn ich dich nicht leiden könnte.
0: Nicht die ganze Zeit.
4: Puh, ey. Das wäre sehr anstrengend. Wenn wir nicht zwischendurch, wenn die Musik läuft, die ganze Zeit noch Quatsch labern würden, ja, dann wäre es schon recht langweilig. Dennis, schön, dass du dabei bist. Schön, dass du diese Chance genutzt hast. Jetzt kannst du ganz nebenbei auch noch 2000 Euro Urlaubsgeld gewinnen.
0: Jau.
4: Wie viele Punkte müsste Dennis dafür schlagen?
0: Felix aus Mudenbach, der hat 10 Punkte, das ist unser aktueller Führer.
4: Gut, dann gucken wir jetzt mal, in welcher Kategorie du antrittst. Du sagst bitte Stopp.
1: Wissensgebiet Film und Fernsehen.
4: Dann gucken wir mal, wie da so dein Kenntnisstand ist.
3: Ja, könnte besser sein, glaube ich. Boah, gucken wir mal, was die Fragen sind.
4: Erste Frage. Welcher Sportwagen dient in Zurück in die Zukunft als Zeitmaschine?
3: DeLorean?
4: Jo, wie alt war Clint Eastwood bei seiner letzten Schauspielerrolle? 86 oder 91?
3: 86.
4: Nö, welcher Schauspieler spielte den Terminator?
3: Arnold Schwarzenegger.
4: Wer moderiert das Format Bauer sucht Frau?
3: Inke Bauer?
4: Fast, Inka Bauser. Ja. In welcher Stadt ermittelt Sherlock Holmes?
3: London.
4: Welcher Superheld wird von Robert Downey Jr. verkörpert?
3: Iron Man.
4: Aus welchem Land kommt die Maus Speedy Gonzales?
3: Mexiko.
4: Wie heißt die Figur, die Kindern jeden Abend eine gute Nachtgeschichte bringt?
3: Landmännchen.
4: Welcher bekannte Film erzählt die Geschichte einer Prostituierten in Beverly Hills? Dun, dun, dun, dun, dun.
3: Weiter.
4: Pretty Woman. Was hasst der Grinch am meisten?
3: Weihnachten.
4: In welchem Film spielt Tom Hanks einen Gefängnisaufseher?
3: Weiter.
4: The Green Mile. Wie heißt der Hund von Obelix?
3: Netflix.
4: Aus welcher Filmreihe stammt das Zitat "Möge die Macht mit dir sein"?
3: Star Wars.
4: Welchen Beruf hat JD in Scrubs, die Anfänger?
3: Arzt.
4: Ja, wunderbar. Oh, oh. Der war noch drauf.
0: Ja.
4: Ich finde, für Inka Bauer müsste es eigentlich einen Sonderpunkt
0: Hab
4: geben.
0: Habe ich auch gedacht.
4: Ich hätte das fast gelten lassen, ja.
3: Oh Mann, das hat auch gepasst.
4: Das wäre so lustig, wenn sie so heißen würde, oder? So, okay. Wenn sie sucht ständig einen neuen Mann. Ja, das ist so eine Hochzeitsspenderin.
3: Ja,
4: ey, das können wir mal pitchen bei RTL.
0: Absolut.
4: So, wie viele Punkte hat Dennis?
0: Also Dennis, das waren auch 10. Du
4: Sehr
0: bist
4: gut.
0: Also unser Mitführender und
3: okay.
0: Auch der Führende der Herzen ansonsten.
4: Find
0: mit der
4: auch.
0: Inka Bauer.
4: Mit der Inka Bauer. Dennis, dann ginge es freitags Danke. Ins Stechen, wenn es so lange hält. Das war auf jeden Fall eine gute Leistung. Schön, dass du dabei warst. Liebe Grüße nach Gandekesee.
3: Jo, danke, hat Spaß gemacht.
4: Hau rein. Ciao, ciao.
3: Tschüss.
4: Ciao.
0: So, und ihr könnt auch 60 Seconds spielen um 12, um 17 Uhr noch heute und morgen könnt ihr auch wieder mit mir telefonieren. Da machen wir auch wieder eine Spielrunde um kurz nach 7. Anmelden jederzeit per App oder per Homepage.
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3: Ich bin Sean Eising und die Kommunen im Südharz drängen weiter auf bessere Bahnverbindungen. Vertreter mehrerer Städte und Gemeinden haben sich jetzt erneut mit der Landesnahverkehrsgesellschaft Niedersachsen getroffen. Im Mittelpunkt standen das Bahnkonzept 2030 plus und die Zukunft mehrerer Strecken. Die Kommunen fordern unter anderem einen verlässlicheren Takt und eine langfristige Sicherung des Bahnangebots. Bereits vor wenigen Tagen hatten sie ihre Forderungen in einem gemeinsamen Positionspapier an das Land übergeben. Der Dialog mit der LNVG soll nun regelmäßig fortgesetzt werden. Ziel ist es, den Schienenverkehr im Südharz attraktiver zu machen. Niedersachsen fördert auch in diesem Jahr wieder Studenten mit einem Landesstipendium, und zwar zum Start des Wintersemesters. Da stellt das Land dafür dann 1 Million Euro bereit. An 22 staatlichen und staatlich anerkannten Hochschulen entscheiden die Einrichtungen selbst über die Vergabe. Meist gibt es einmalige 500-Euro-Zahlungen, um eben möglichst viele Studenten zu erreichen. Im Vorjahr wurden knapp 1.900 Stipendien vergeben. Und Niedersachsen sucht erneut Vorschläge für die Forstmedaille. Das Landwirtschaftsministerium ruft dazu auf, Menschen zu benennen, die sich ehrenamtlich für Wald und Umwelt engagieren. Die Auszeichnung ist mit bis zu 3.000 Euro dotiert. Vorschläge können bis zum 31. August eingereicht werden. Eine Fachjury entscheidet anschließend über die Vergabe.
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4: Auf der A7 Richtung Kassel steht zwischen dem Rastplatz am Bierberg und Northeim Nord ein kaputter Lastwagen auf dem Standstreifen. Gute Fahrt.
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4: In Moringen zeigt das Thermometer 17 Grad. In Kahlefeld und Osterode ist es etwas wärmer mit jeweils 18 Grad. Und so wird das Wetter heute. Es erwartet euch ein Tag mit Sonne, Wolken und etwas Regen. Das Ganze bei maximal 28 Grad.
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5: 7:55. Und ich war ja letzte Woche im Urlaub, nicht ganz gewollt. Ich musste auf eine Hochzeit.
6: Oh.
5: Ja, es war wunderschön. Ja. Aber jetzt mal kurze Frage. Wie zur Hölle transportiert man einen Anzug, also einen schicken Anzug, in einem Koffer, wenn man ansonsten auch noch eine Woche weiterreist?
6: Da musst du ein Geschäftsmann sein und musst diesen komischen
5: Anzugbeutel
6: haben, den man dann einmal so dranhängen kann.
5: Und weißt du, was das heißt? Das ist ja dann extra Aufgabe. Ja. Sperrgepäck oder
6: und
5: sowas.
6: Und scheißen teuer.
5: Habe ich nicht gemacht.
6: Ich habe mich für Zerknittert-Look entschieden.
5: Ich würde mal das zusammenfassen, als den Anzug kann man wegschmeißen. Den kann man aber sowas von wegschmeißen.
6: Oh no, wirklich?
5: Naja, weil guck mal, die Hochzeit war gleich am zweiten Tag.
6: Ja.
5: Da habe ich noch drauf geachtet, oh, der muss immer ganz vorsichtig. Und danach. Und dann lebt man ja immer so aus dem Koffer. Krammt immer und dann hat... Also wirklich.
6: Komplett verdrießknaddelt das Ding.
5: Das war, ja. Naja, aber für die Hochzeit sah er schön aus.
6: Na Mensch.
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1: Auch im Sommer haben Serien durchaus ihre Daseinsberechtigung. Zum Beispiel, wenn man sich im dunklen Wohnzimmer vor der Sonne verkriechen will.
2: Voll. Oder wenn man einfach so einen sehr sonnigen Tag mal locker auf dem Sofa ausklingen lassen will. Und genau dafür haben wir ja für euch jeden Dienstag eine neue Serienempfehlung am Start.
1: Wir sagen euch aber auch, wenn ihr eine Serie getrost mal auslassen könnt, mal sehen, wie es bei unserer heutigen ist. Wir sprechen über The Westies.
3: Für uns arbeitet ein Haufen Bilder.
4: Na also, Koks und Money.
3: Wir müssen sie in Schach halten.
2: Das ist eine neue Mafia-Serie, die im New York der frühen 1980er spielt und mal nicht nur die italienische Mafia, sondern vor allem auch die irische Mafia behandelt.
1: Also Mafia-Serien sowieso erstmal immer gut, Iren auch immer gut, mich hast du jetzt schon.
2: Das dachte ich mir auch. Und ja, auch die Schauspieler liefern weitere Einschaltgründe. Oscar-Preisträger J.K. Simmons, den kennt man ja zum Beispiel als Schlagzeuglehrer im Film Whiplash. Ja. Dafür hat er dann auch den Oscar bekommen. Und auch Titus Welliver, der ist vor allem als FBI-Agent auch wieder ein bekannter Erfolgsgarant.
5: Gehen Sie da raus und holen Sie mir was, das ich verwenden kann.
6: Wer diesen Leuten zu viele Fragen stellt, lebt nicht lange.
1: Oh, der hat Bosch gespielt. Großartiger Typ. So, dann sag mal, worum geht's?
2: Wir sind im Stadtteil Hell's Kitchen in Manhattan und da will die irische Mafia ordentlich Kohle machen, kommt sich aber mit der italienischen Mafia ins Gehege. Außerdem knallt er noch innerhalb der Gang, natürlich zwischen den jungen Wilden und der alten Schule.
7: Du hast einen gemachten Mann getötet. Und auf 100 Italiener kommt leider nur einer von uns. Die werden uns mit allen Mitteln fertig machen. Das FBI hält Augen und Ohren offen. Pass bloß auf.
8: Mach ich.
7: Die Jugend heutzutage denkt, sie kann alles.
1: Also, das wird alles andere als ein Familienfest, das steht schon mal fest. Aber ist jetzt eher so Actiongeballer oder doch mehr Mafia-Psychospiel?
2: Ich würde sagen, das ist eine Mischung, die aber richtig Druck hat. Die Serie lebt von ihrer Atmosphäre und den Machtspielchen und halt der ständigen Frage, wer verrät hier wen zuerst. Alles auch recht brutal, aber eben nicht die Brutalität nur wegen der Action.
7: Ist dir bewusst, was für Schwierigkeiten das jetzt geben wird?
9: Wir sind Iren. Schwierigkeiten sind wir gewohnt.
1: Also hört sich alles super an. Würdest du sagen, dass die Serie nur was für Mafia-Fans ist?
2: Nö, für die ist es auf jeden Fall ein Muss, aber auch für alle anderen, die kommen voll auf ihre Kosten. Es wird hart, es wird dreckig, spannend und es gibt halt jede Menge coole Charaktere.
1: Top. The Westies startet am Sonntag auf dem MGM Plus-Kanal bei Amazon Prime. Wir sind jetzt schon Fans.
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0: Queen und David Bowie mit Under Pressure um 7.49 Uhr.
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2: Wart ihr eigentlich schon mal auf einem Ärztekonzert? Alle nur so, ja. Mir schon fast gedacht, aber es soll ja auch Leute geben, die noch nie die beste Band der Welt gesehen haben. Aber ich glaube, selbst wenn man schon mal ein Ärztekonzert erlebt hat, dann lohnt es sich trotzdem nochmal hinzugehen.
3: Na, dann sag doch mal, was hat dir bei den Ärztekonzerten am besten gefallen immer?
2: Also ich würde sagen, jedes Konzert ist irgendwie anders. Bela, Farin, Rotti denken sich jedes Mal auch neue verrückte Sachen aus, sei es irgendwelche Publikumsaktionen, die sie damit den Leuten durchziehen oder halt, dass sie sich immer wieder neue Versionen von altbekannten Songs ausdenken, wie zum Beispiel hier.
3: Jawohl, also Gründe gibt es auf jeden Fall genug, wie gut, dass die Ärzte nächstes Jahr wieder auf Tour gehen und wir haben natürlich die Tickets dafür.
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3: Und so klingt das dann nächstes Jahr für euch. Hier sind die Ärzte live mit Junge.
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0: Zacatus,
1: c'est Zabritus.
2: Völlig die Laolas vernachlässigt heute.

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1: Und wir schauen jetzt hier auf die drei größten Rockalben aus dem Jahr 1982.
2: Platz 3.
1: Wir starten mit einer Platte, die sowohl Punkrock als auch Mainstream-Elemente beinhaltet. The Clash, Combat Rock.
3: Should I stay or should I go?
2: Platz 2.
1: Dieses Album hier gewann insgesamt 6 Grammys, darunter auch das Album des Jahres Toto mit Toto 4.
2: Platz 1.
1: In so manchen Jahren wäre die Scheibe vielleicht auch Platz 1 gewesen, aber ganz ehrlich, 1982, da führt kein Weg an Iron Maiden und The Number of a Beast vorbei. Das erste Album mit Sänger Bruce Dickinson.
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15: Ich bin Babit Büchner. Das Elterngeld soll nach einem Gesetzentwurf von Familienministerin Karin Prien künftig nur noch 12 statt 14 Monate gezahlt werden. Und auch nur noch dann, wenn Mütter und Väter jeweils mindestens 3 Monate berufliche Auszeit nehmen.
16: Familienministerin Prien will Väter mehr in die Erziehungsarbeit einbinden, aber es geht auch darum, 500 Millionen Euro im Jahr zu sparen. Nun soll das Elterngeld umgebaut werden. Daneben soll aber auch der Mindestbetrag auf 330 Euro ansteigen und der Höchstbetrag auf 1.900 Euro. Aus Berlin, Tine Klimach.
15: In einer angespannten internationalen Lage kommen die Staats- und Regierungschefs der NATO-Länder heute zu ihrem Gipfeltreffen in Ankara zusammen. Im Mittelpunkt steht die Frage, ob die übrigen Verbündeten US-Präsident Donald Trump auf ihrer Seite halten können. Trump hatte die kritische Haltung einiger NATO-Staaten zum Krieg der USA gegen den Iran geärgert. Außerdem geht es bei dem Treffen um weitere Milliardenhilfen für die Ukraine. Wer nicht an der Autobahn tankt, sondern hinter der nächsten Ausfahrt, kann laut ADAC viel sparen. Im bundesweiten Durchschnitt waren es sowohl bei Diesel als auch bei Superbenzin der Sorte E10 in einer Untersuchung 33 Cent pro Liter. Auf einen Tank mit 50 Litern gerechnet sind das 16,50 Euro. Es lohnt sich also zum Tanken die Autobahn zu verlassen, so der Verkehrsclub. Und zum Sport. Die USA sind aus der Fußball-WM ausgeschieden. Trotz vorausgegangener Intervention von US-Präsident Donald Trump unterlag die Mannschaft Belgien mit 1:4. Zuvor hatte Spanien Cristiano Ronaldo einen bitteren Abschied von der WM-Tribüne beschert.
4: Spanien erzielte in der Nachspielzeit den Treffer zum 1:0-Sieg über Portugal. Ronaldo selbst blieb in seinem letzten WM-Spiel tor- und glücklos und konnte seine Karriere nicht mit dem erhofften WM-Triumph krönen, ließ seine Zukunft in der Nationalmannschaft aber offen. Nach Kanada und Mexiko schieden die USA als letzter Gastgeber gegen Belgien aus. Überschattet wurde das Spiel von der Debatte über die Rotsperre des Stürmers Bellingham. Nach einem Anruf von US-Präsident Trump setzte die FIFA die Strafe aus. Tanja Wagner, Nachrichtenredaktion.
15: Heute trifft Argentinien auf Ägypten und die Schweiz spielt gegen Kolumbien.
17: Und jetzt für euch das Niedersachsen-Update mit Sean Eising. Die Landesregierung hat gestern ein mehrjähriges Infrastrukturprogramm für den Landesstraßenbau vorgestellt. Die CDU begrüßt das Programm zwar grundsätzlich, übt aber auch Kritik. Außerdem fördert Niedersachsen zum Start des Wintersemesters erneut Studenten.

0: Dafür stehen rund 1 Million Euro bereit. Und das Land sucht derzeit wieder Vorschläge für die Forstmedaille. Ausgezeichnet werden dabei ehrenamtliche Engagements für Wald und Umwelt.
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2: Auf der A7 Richtung Kassel steht zwischen dem Rastplatz am Bierberg und Northeim Nord ein kaputter Lastwagen auf dem Standstreifen. Gute Fahrt.
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2: In Bad Lauterberg zeigt das Thermometer aktuell 18 Grad. In Langelsheim sind es 17 Grad, während wir in Clausthal-Zellerfeld 15 Grad messen. Und so wird das Wetter heute. Es erwartet euch ein Tag mit Wolken und Regen, das Ganze bei sommerlichen 28 Grad.
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5: Ich war letzte Woche im Urlaub, auch noch gestern. Der Dienstag ist definitiv der beste Tag, um in die Woche reinzustarten. Dachte ich zumindest, aber der Start war richtig schrecklich. Ich glaube, so geht's doch allen. Nein, das liegt nicht an dir. Ach aber so. Ich glaube, das geht allen so, wenn man aus dem Urlaub kommt, 1 oder 2 Wochen. Du kommst dann zur Arbeit und fragst dich da erstmal, wie war denn nochmal mein Kennwort?
4: Ja, absolut.
5: Du kommst erstmal nicht in den Laptop rein. Dann startet das ewig lange Update und du denkst dir nur, nein, ich bin schon ein bisschen zu spät, weil ich schlecht rausgekommen bin und jetzt auch noch Update und das dauert 30 Minuten und dann musst du dich erstmal durch die E-Mails durchlesen, oder? Also ich bin noch nicht fertig.
4: Das habe ich mir schon gedacht, auf jeden Fall.
5: Also warum 800 E-Mails? So, wer schreibt so viele E-Mails?
4: Und ich sag mal so, du bist gestern Morgen gelandet und ich wette, du hast deinen Koffer noch nicht mal angefasst. Der ist noch geschlossen.
5: Halb.
4: Ich habe noch das Deo und die Zahnbürste, die brauchte ich, aber die dreckigen Sachen sind noch drin.
5: Also ich hatte natürlich auch eine Unterhose mehr als Tage eingepackt, falls man sich einscheißt.
4: Alte Regel natürlich,
5: ja. Selbstverständlich. Die habe ich heute an.
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0: Linkin Park mit Burn It Down um gleich 13 Minuten nach 8.
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0: Und ich habe ja gerade schon davon berichtet, dass es mir heute Morgen so ging wie vielen, glaube ich, aktuell. Man kommt aus dem Urlaub zurück und erstmal fällt die Arbeit richtig schwer, weil man weiß nicht mal mehr das Passwort vom Laptop.
2: Man weiß nicht mehr, wo alles ist.
0: Genau. Aber der Urlaub wurde mir auf jeden Fall heute nochmal so ein bisschen verlängert. Oder zumindest hatte ich gleich wieder Spaß und Freude an der Arbeit, weil auf meinem Platz lag ein Buch. Und das heißt Mein Bier-Freundschaftsbuch. Mit wem habe ich gesoffen?
2: Ja, sehr gut. Das Grüße raus an meine Freundin Mona. Die hat mir das zum Geburtstag geschenkt. Ja.
0: Und dieses Freundebuch gehört Per Eggers.
2: Ja.
0: Und ich darf als Nächster mich eintragen. Das finde ich super. Da habe ich, glaube ich, viel mehr Freude dran, als man haben sollte.
2: Ich glaube, das geht uns allen so, weil das sind wirklich so ein paar lustige Sachen, wo man dann auch noch wirklich so an ein paar geile Geschichten denken muss, oder?
0: Ja, weil du auch ja nicht nur deinen richtigen Klarnamen einträgst, sondern auch deinen Trinknamen.
2: Ja.
0: Dann, was ist das beste und das schlechteste Bier? Aber was war der größte Absturz deines Lebens? Da denkt man doch erstmal so, pff, da gab es viele. Aber ich habe sofort auch gedacht, nee. Einer sticht heraus.
2: Oha!
0: Ein Ding gibt's, und das ist doch bei jedem so, oder?
2: Ja.
0: Ein ungetopptes Teil, wo die Eltern einen Monat sauer waren oder sowas.
2: EM 2004 Portugal.
0: Ah, siehst du, du
2: meine
0: weißt
2: Nacht
0: es auch,
2: am
0: ne?
2: Strand.
0: Dann natürlich dein bestes Trinkerlebnis und so. Und
2: Portugal also, 2004, meine Nacht.
0: Ja. Das Erste, was ich sage, wenn ich betrunken bin, das ist auch so gut. Jeder hat doch so seinen Charakter, in den er dann halt fällt, oder?
2: Aber, weißt du, wie viel jetzt schon, also haben noch gar nicht viele in das Buch geschrieben, weil du natürlich einer der Ersten bist.
0: Ah, danke.
2: Da, bei ganz vielen steht einfach schon, ich liebe dich. Ganz viele. Dann sagst du es auch einfach zu jedem.
0: Also, finde ich aber besser. Ich meine, kann ja auch sein, dass da bei irgendwem steht, das Erste, was ich sage, wenn ich betrunken bin, willst du aufs Maul.
2: Oh nö.
0: Ja. Naja, auf jeden Fall, ich fand das super. Ich werde das heute ausfüllen, da habe ich Spaß dran. Und ich habe mal so ein bisschen geguckt, was es denn noch so für Freundschaftsbücher gibt. Und es gibt einige. Oh. Nicht nur das Bierfreunde-Buch, sondern auch für Festivals. Es gibt eins für die Bauchtasche, dass man das immer dabei hat. Es gibt sogar das Ballermann-Freunde-Buch.
2: Oha.
0: Das Karnevals-Freunde-Buch von den Höhnern, das natürlich echte Freunde heißt.
2: Das brauchst du.
0: Das Rollatoren-Freunde-Buch, wahrscheinlich auch so für Rentner, damit die ihre Freunde nicht vergessen. Und was ich auch krass fand, und ich hoffe wirklich, dass es ein Scherz ist, es gibt das 18-Plus-Freunde-Buch für Erwachsene, wo du deine Sexualpartner reintragen kannst.
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2: Und täglich grüßt das Murmeltier. So oder zumindest so ähnlich, heißt es in der Netflix-Serie Matroschka.
3: Wie es aussieht, versucht das Universum mich zu verarschen. Und ich weigere mich, darauf einzugehen.
2: Am Abend ihres Geburtstags wird die New Yorkerin Nadja von einem Auto angefahren, stirbt und wacht auf ihrer eigenen Geburtstagsparty wieder auf. Die hat sie gerade erst verlassen.
4: Baby, alles Gute zum Geburtstag. Hast du Spaß?
5: Weißt du, was ich gerade gemacht habe?
6: Was meinst du damit?
3: Ich bin hier raus.
2: Die Zeitschleife, in die Nadja gerät, zwingt sie, ihren eigenen Tod immer wieder zu durchleben. So wird sie plötzlich mit ihrer eigenen Sterblichkeit konfrontiert und fühlt sich dabei, naja, ziemlich verarscht.
3: Hey, kannst du mich hören? Ich werde da nicht mitmachen.
2: Das Konzept ist nichts Neues und trotzdem ist Matroschka absolut sehenswert.
3: Das Leben ist kurz, carpe diem etc., okay?
2: Ganz besonders überzeugen der düstere Humor und der endlose Zynismus der Serie.
7: Jetzt bin ich diejenige, die verreckt und immer wieder dieselbe Nacht erleben muss.
8: Tut das weh? Ja. Mir scheint es aber gut zu gehen.
2: Auch großartig ist die Performance von Natasha Lyonne in der Hauptrolle.
9: Soll ich meinen Freund in Bellevue anrufen?
10: Ist das die schönste Irrenanstalt?
9: Es ist auf jeden Fall die nächste, mein Schatz.
2: Ob Nadja ihren 36. Geburtstag am Ende überlebt, erfahren Sie bei Netflix.
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18: Ich bin Sean Eising und die Kommunen im Südharz drängen weiter auf bessere Bahnverbindungen. Vertreter mehrerer Städte und Gemeinden haben sich jetzt erneut mit der Landesnahverkehrsgesellschaft Niedersachsen getroffen. Im Mittelpunkt standen das Bahnkonzept 2030 Plus und die Zukunft mehrerer Strecken. Die Kommunen fordern unter anderem einen verlässlicheren Takt und eine langfristige Sicherung des Bahnangebots. Bereits vor wenigen Tagen hatten sie ihre Forderungen in einem gemeinsamen Positionspapier an das Land übergeben. Der Dialog mit der LNVG soll nun regelmäßig fortgesetzt werden. Ziel ist es, den Schienenverkehr im Südharz attraktiver zu machen. Niedersachsen fördert auch in diesem Jahr wieder Studenten mit einem Landesstipendium, und zwar zum Start des Wintersemesters. Da stellt das Land dafür dann 1 Million Euro bereit. An 22 staatlichen und staatlich anerkannten Hochschulen entscheiden die Einrichtungen selbst über die Vergabe. Meist gibt es einmalige 500-Euro-Zahlungen, um eben möglichst viele Studenten zu erreichen. Im Vorjahr wurden knapp 1.900 Stipendien vergeben. Und Niedersachsen sucht erneut Vorschläge für die Forstmedaille. Das Landwirtschaftsministerium ruft dazu auf, Menschen zu benennen, die sich ehrenamtlich für Wald und Umwelt engagieren. Die Auszeichnung ist mit bis zu 3.000 Euro dotiert. Vorschläge können bis zum 31. August eingereicht werden. Eine Fachjury entscheidet anschließend über die Vergabe.
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19: Auf der A7 Richtung Kassel steht zwischen dem Rastplatz am Bierberg und Northeim Nord ein kaputter Lastwagen auf dem Standstreifen. Gute Fahrt.
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19: In Moringen zeigt das Thermometer 19 Grad. Einbeck liegt bei 20 Grad, während Bad Harzburg ebenfalls 19 Grad meldet. Und so wird das Wetter heute. Es erwartet euch ein Tag mit Wolken und Regen, das Ganze bei sommerlichen 28 Grad.
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5: 8:58 haben wir's. Und wir sprechen heute Morgen schon die ganze Zeit darüber, wie es Rock Buddies wieder geht, wenn man aus dem Urlaub zurück ist, auf der Arbeit und plötzlich,
6: so wie du.
5: Ja, genau. Ich bin wieder da und weiß mein Passwort noch nicht mal. Und bin ich schon sehr alt, wenn ich mir wünsche, dass jetzt auch so langsam wieder einige Routinen mit meinem Arbeitsalltag einkehren. Und ich denke da ganz besonders an die aufs Klo gehen Routine.
6: Ja! Oh mein Gott.
5: Weil man kann
6: ist im
5: ja,
6: Urlaub kaputt, ja.
5: Man kann ja im Arbeitsalltag eigentlich auch die Uhr danach stellen. Hier, da muss ich mal wieder eine Toilettenpause machen. Hm. Und durch den Urlaub ist ja alles hinüber.
6: Ja.
5: Und jetzt weißt du nicht.
6: Das wünsche ich mir.
5: Jetzt. Genau.
6: Kannst du dich nicht mehr dran aufhängen, wann müsste Käckerchen.
5: Ja, genau. Oder ob es nur ein Lüftchen wird.
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0: Erasmus mit In the Shadows um genau 20 vor 9.
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0: Die Achtelfinals dieser Fußball-WM sind noch nicht ganz rum, aber man muss sagen, es gibt ja jetzt schon eine ganze Menge Verlierer bei diesem Turnier.
2: Oh ja. Also fangen wir doch gleich mal mit Deutschland an, oder?
0: Ja.
2: Wollten um den Titel mitspielen. Machen uns auch erst so geil drauf mit diesem 7:1,
0: voll,
2: oder?
0: Ja.
2: Mann, und dann aus im 16. Finale gegen Paraguay.
0: Das Team als Ganzes, muss man sagen, verkackt, rausgepickt, ganz speziell Nagelsmann und Kimmich, oder?
2: Ja.
0: Trainer und Captain, beide sinnbildlich. Paraguay selber aber auch Verlierer. Ich meine, alle hassen die nach den zwei Treterspielen gegen Deutschland und Frankreich.
2: Dann weiter Team USA und Donald Trump. Die muss man, glaube ich, in einem holen, oder? Nach dieser absolut unsäglichen Affäre um die rote Karte, die einfach zur Bewährung ausgesetzt wurde. Also ich meine, ich verstehe schon nichts von Fußball und habe das gelesen und war so, das kann nicht stimmen, oder? Bewährung?
0: Das gab es doch noch nie.
2: Nein, es gab es noch nie.
0: Und ich meine, dieser Trump gibt es auch gnadenlos zu. Er hätte ja sagen können, klar, wende ich Mafia-Methoden an und natürlich ist die FIFA korrupt. Also es hätte einfach so sagen können, er macht das nur in seinem ganz eigenen Gemauschel.
3: Yes, I asked for a review. Bei FIFA?
4: Ja, ich habe bei der FIFA um eine Überprüfung gebeten. Ich habe mit einem hochrespektierten Mann gesprochen, weil ich nicht finde, dass da ein Foul passiert war. Und sie haben eine brillante Entscheidung getroffen. Ich finde, die Entscheidung des Schiedsrichters war schrecklich. Rote Karte, ich wusste gar nicht, was das ist. Aber als ich es herausfand, habe ich gesagt, ihr macht wohl Witze.
2: Tja. Also, sie geben sich noch nicht mal mehr Mühe,
0: Gott sei Dank haben die
2: irgendwie
0: verloren,
2: die Korruption zu vertuschen. Schlimm. Genau, da hat es jetzt Belgien zumindest den ordentlich heimgezahlt.
0: Gott sei Dank.
2: Was aber bei dieser ganzen Affäre so ein bisschen untergeht, finde ich, ist doch Portugals WM aus gegen Spanien gestern.
0: Ja,
2: ne?
0: Voll.
2: Die wurden doch von allen so als Riesengeheimfavorit gehandelt. Am Ende war der aber gar nicht so geheim. Aber
0: nee,
2: auch jetzt raus.
0: Und die waren am Ende auch in keinem Spiel wirklich überzeugend. Also absolute Verlierer dieser WM. Und dann muss man natürlich, wenn man über Portugal spricht, auch über den ganz großen Superstar Cristiano Ronaldo sprechen.
2: Ja, da habe ich gestern noch übrigens passenderweise ein Bild zum Netz gesehen. Da sieht man Haaland, Messi und Mbappé und Cristiano Ronaldo. Alle stehen so nebeneinander. Unter den ersten dreien steht dann jeweils eine 7 für 7 Tore bei dieser WM. Und bei Ronaldo steht einfach nur CR7 drunter.
0: Fasst es ganz gut zusammen,
2: oh,
0: oder?
2: Oh nein, ja, super gemein.
0: Für ihn bleibt der WM-Titel-Traum dann auch unerfüllt. Wobei,
2: ja,
0: er hat ja schon durchblicken lassen, dass er bei der nächsten WM auch unbedingt noch dabei sein will, weil die ja in seiner Heimat, in Portugal, stattfindet. Muss man sagen, dann ist der süße Mann gute 45 Jahre alt.
5: Muchas gracias, afición. Ich bin para vosotros.
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3: Und jetzt für euch die drei größten Rocksongs aus dem Jahr 1966.
1: Platz 3.
3: You Really Got Me, The Kings. Der verzerrte Gitarrensound des Songs wurde mit einem ganz simplen Trick erzeugt. Übrigens, der Gitarrist Dave Davis schnitt nämlich dafür einfach den Lautsprecher seines Verstärkers mit einer Rasierklinge ein, um diesen aggressiven und verzerrten Klang zu erzeugen.
1: Oh yeah. Platz 2.
3: Auf Platz 2, Good Vibrations, The Beach Boys. Der Song, der setzte neue Maßstäbe in der Produktion. Mit seiner komplexen Struktur erweiterte er die Grenzen des klassischen Rocksounds.
1: Platz 1.
3: Nicht zu schlagen im Jahr 1966, aber Painted Black, The Rolling Stones. Der Song, der erreichte in dem Jahr Platz 1 der US- und auch UK-Single-Charts. Er wurde zu einem ihrer bekanntesten Hits weltweit und natürlich vor allem auch zu einem Meilenstein des Psychedelic Rock.
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8: Ich bin David Büchner. Füttern, wickeln, spielen. Wer künftig für sein Baby eine berufliche Auszeit nimmt, muss sich auf Änderungen beim Elterngeld einstellen. Familienministerin Karin Prien plant, dass künftig nur noch 12 statt 14 Monate gezahlt werden. Und auch nur dann, wenn Mütter und Väter jeweils mindestens 3 Monate berufliche Auszeit nehmen. Gleichzeitig soll der Mindestbetrag nach dem Gesetzentwurf auf 330 Euro und der Höchstbetrag auf 1.900 Euro angehoben werden. Eine Analyse des BKK-Dachverbands der Betriebskrankenkassen hat ergeben, dass nicht kurze Erkältungen, sondern lange schwere Krankheiten die großen Kostentreiber für gesetzliche Krankenversicherungen sind. Haupttreiber sind demnach psychische Erkrankungen und Muskel-Skelett-Leiden.
9: Psychische Belastungen in der Arbeitswelt nehmen immer weiter zu. Zwar machten sie nur 5,4% aller Krankschreibungen aus, im Schnitt dauerten sie aber mehr als 5 Wochen an. Daher die Forderung des BKK-Dachverbands, eine ernsthafte Debatte über Präventionsstrategien. Das Krankengeld zähle inzwischen mit 21,6 Milliarden Euro zu den größten Ausgabepositionen der Krankenversicherung, so die BKK. Aus Berlin, Tine Klimach.
8: Es ist ein milliardenschweres Geschäft. Kanada kauft bis zu 12 U-Boote bei der Kieler Werft TKMS. Das hat Premierminister Mark Carney kurz vor dem NATO-Gipfel in Ankara mitgeteilt. Bundeskanzler Friedrich Merz sprach von einem starken Zeichen der transatlantischen Zusammenarbeit. Und zum Sport. Die USA sind bei der Fußball-WM ausgeschieden. Das Team um Stürmer Balogun, dessen Sperre nach roter Karte vom Weltverband FIFA zur Bewährung ausgesetzt wurde, unterlag im Achtelfinale Belgien mit 1:4.
10: Die USA sind raus. Da half auch Trumps Eingreifen von höchster Stelle nichts. Balogun war auf dem Spielfeld, richtete aber gegen die überlegenen Belgier nichts aus. Das Spiel allerdings zog die Amerikaner in Massen vor die Fernseher. Der Skandal machte die K.O.-Runde extra populär. Viel Scham und Empörung gab es aber auch, nicht nur unter Fußballfans. Trumps Anruf bei der FIFA habe die Glaubwürdigkeit des US-Teams und der ganzen WM ruiniert, schimpfen viele. Aus den USA, Tina Eck.
8: Im zweiten Achtelfinale hat Spanien mit 1:0 gegen Portugal gewonnen.
11: Und jetzt für euch das Niedersachsen-Update mit Sean Eising. Die Landesregierung hat gestern ein mehrjähriges Infrastrukturprogramm für den Landesstraßenbau vorgestellt. Die CDU begrüßt das Programm zwar grundsätzlich, übt aber auch Kritik. Außerdem fördert Niedersachsen zum Start des Wintersemesters erneut Studenten mit einem Landesstipendium. Dafür stehen rund 1 Million Euro bereit. Und das Land sucht derzeit wieder Vorschläge für die Forstmedaille. Ausgezeichnet werden dabei

0: steht zwischen dem Rastplatz am Bierberg und Northeim Nord ein kaputter Lastwagen auf dem Standstreifen. Gute Fahrt.
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0: In Osterode zeigt das Thermometer 19 Grad. Einbeck kommt auf 20 Grad, während es in Bad Harzburg mit 16 Grad etwas kühler ist. Und so wird das Wetter heute. Es erwartet euch ein Tag mit Wolken und Regen, das Ganze bei sommerlichen 28 Grad.
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2: Sagt ihr eigentlich ein Schokoladetyp, sag mal?
4: Nö. Also meine Freundin würde, glaube ich, ohne Schokolade sterben. Bei mir, nee, Chips.
2: Ja, hier auch, auf jeden Fall.
4: Gut. Aber heute ist offizieller Tag der Schokolade. Also zumindest so lange, bis Trump bei Lind anruft und den einkassiert. Also da wir ja heute auch wieder örtlich Temperaturen irgendwie bis 35 Grad in Deutschland kriegen, wird das mit der Schokolade sowieso und auch in den nächsten Tagen eine Sauerei werden. Ja. Also von mir aus kann er den einkassieren.
2: Aber ist immerhin ein gutes Omen für die Schweiz, oder? Die spielen ja heute Abend bei der WM gegen Kolumbien. Stimmt. Bisschen Show kriegen, das wäre doch super.
4: Gut, aber wenn wir jetzt so anfangen, dass jedes Land vor dem Spiel sein nationales Top-Produkt konsumiert, dann gewinnt heute Kolumbien, weil...
5: Kokain! Überall Kokain!
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1: Jetzt gibt's das ganz große Comeback von AC/DC 1990. Ja, und alle dachten schon, da kommt nichts mehr. Diesen Tod, Flick of the Switch, Fly on the Wall und Blow Up Your Video waren alles ziemliche Reinfälle. Da war nicht eine Hitsingle drauf. Das letzte gute Album war schon 9 Jahre alt und das war For Those About to Rock. Und dann kommt Razor's Edge um die Ecke und hat bis heute einige Rekorde für die Jungs. Mit Money Talks, die einzige AC/DC-Scheibe überhaupt, die es mit Platz 23 jemals in die Top 30 der Billboard-Charts in den USA geschafft hat, kann man sich gar nicht vorstellen. Ja. Und Thunderstruck hat bei YouTube die Schallmauer der 1 Milliarde Klicks geknackt.
2: Und ich weiß noch, wie sie vor 10 Jahren so einen riesen Computervirus in die Atomanlagen des Iran eingeschleust haben, irgendwelche Hacker. Und der hat unter anderem dafür gesorgt, dass über alle Boxen eben in dieser Atomanlage mit voller Lautstärke Thunderstruck gelaufen ist.
1: Und eins der bekanntesten Social-Media-Videos, so ein Real-Vorreiter noch zu Facebook-Zeiten, hat den Song auch nochmal so einem breiteren Publikum zugeführt. Erinnerst du dich noch an Matt McMillan, der 1 Jahr lang alle süßen Geräusche seines Söhnchens Ryan aufgenommen und daraus dann ein Thunderstruck-Cover gebastelt hat?
2: Ah ja, geil. Eins der größten Comebacks der Musikgeschichte und ein Song, den generationsübergreifend jeder kennt und jeder liebt. Hier sind AC/DC mit Thunderstruck.

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2: Ich bin Sean Eising und die Kommunen im Südharz drängen weiter auf bessere Bahnverbindungen. Vertreter mehrerer Städte und Gemeinden haben sich jetzt erneut mit der Landesnahverkehrsgesellschaft Niedersachsen getroffen. Im Mittelpunkt standen das Bahnkonzept 2030 plus und die Zukunft mehrerer Strecken. Die Kommunen fordern unter anderem einen verlässlicheren Takt und eine langfristige Sicherung des Bahnangebots. Bereits vor wenigen Tagen hatten sie ihre Forderungen in einem gemeinsamen Positionspapier an das Land übergeben. Der Dialog mit der LNVG soll nun regelmäßig fortgesetzt werden. Ziel ist es, den Schienenverkehr im Südharz attraktiver zu machen. Niedersachsen fördert auch in diesem Jahr wieder Studenten mit einem Landesstipendium, und zwar zum Start des Wintersemesters. Da stellt das Land dafür dann 1 Million Euro bereit. An 22 staatlichen und staatlich anerkannten Hochschulen entscheiden die Einrichtungen selbst über die Vergabe. Meist gibt es einmalige 500-Euro-Zahlungen, um eben möglichst viele Studenten zu erreichen. Im Vorjahr wurden knapp 1.900 Stipendien vergeben. Und Niedersachsen sucht erneut Vorschläge für die Forstmedaille. Das Landwirtschaftsministerium ruft dazu auf, Menschen zu benennen, die sich ehrenamtlich für Wald und Umwelt engagieren. Die Auszeichnung ist mit bis zu 3.000 Euro dotiert. Vorschläge können bis zum 31. August eingereicht werden. Eine Fachjury entscheidet anschließend über die Vergabe.
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4: Auf der A7 Richtung Kassel steht zwischen dem Rastplatz am Bierberg und Nordheim Nord ein kaputter Lastwagen auf dem Standstreifen. Gute Fahrt.
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4: In Duderstadt zeigt das Thermometer 20 Grad, in Osterode ebenfalls 20 Grad. Etwas kühler ist es in Braunlage mit 17 Grad. Und so wird das Wetter heute. Es erwartet euch ein Tag mit Wolken und Regen, das Ganze bei sommerlichen 28 Grad. 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

0: Die White Stripes mit Seven Nation Army um 9.41 Uhr.
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0: Und bei uns ist Annette Radek. Schönen guten Morgen.
2: Morgen.
0: Hi.
2: Jetzt sind wir Dreierbande wieder zusammen.
0: War lange nicht, ne?
2: Du aber warst ewig.
0: Im Urlaub, du warst im
2: ja,
0: Urlaub.
2: Ja, schrecklich, diese Urlaubszeit.
0: Wartet mal, wer demnächst im Urlaub
2: so,
0: ist.
2: So, so. Das wäre auch mein Stichwort, Sommerferien-Vibe, ne?
0: Ja.
2: Ich finde immer, wenn man so hört, ich habe ja jetzt damit nichts mehr zu tun, ist auch ganz schön, aber so die Sommerferien haben jetzt
0: dein,
2: in dem
0: dein Sohn
2: und
0: ist raus aus der Schule,
2: ist
0: ne?
2: Raus, ja. Mhm. Haben angefangen in dem und dem Bundesland, dann muss ich immer so automatisch an meine Sommerferien früher denken.
0: Irgendwie. Ja.
2: Das ist ja so ein ganz spezieller Vibe, findet ihr nicht so?
0: Total.
2: Diese Erinnerung daran.
0: Voll.
2: Also mal abgesehen von Schwimmbad und Pommes, das Übliche, aber da gab es ja noch
0: witzig,
2: ein paar andere Sachen.
0: Das sind aber schon die ersten ja. Sachen, an die man denkt, ne?
2: Der Geruch ist schon da, oder?
0: Freibad Holtrop damals.
2: Ah, herrlich. Freibad Hohenhameln, Pfandteich.
0: Mit Herrn Paschand.
3: Und das immer so ein bisschen top. Zu früh da sein. Die Wiese ist noch taunass und du denkst ja. So, oh, es ist eigentlich zu kalt, aber über den Tag wird es dann immer wärmer.
2: Ach, ja. Irgendwie sind das tolle Erinnerungen.
0: Und voll.
2: Lass uns da nochmal weitersprechen. Ich glaube, die Rock Buddies haben jetzt auch gerade ihren Retro-Film im Kopf, ja, über unsere tollsten, schönsten Sommerferien-Erinnerungen. Gleich 10.15 Uhr.
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16: Ich bin David Büchner. Die Koalition will strengere Regeln für Krankschreibungen. Der CDU-Arbeitnehmerflügel warnt jedoch vor Misstrauen gegenüber kranken Menschen. Der Vorsitzende Dennis Radke sagte im ZDF:
17: Es darf nicht der Eindruck entstehen, die Menschen seien zu faul. Leute, die keine Lust haben, die blau machen, die hat es immer und zu jeder Zeit gegeben. Aber wir haben vor allen Dingen ein Problem mit den Langzeitkranken.
16: Nach einer Analyse des BKK-Dachverbands der Betriebskrankenkassen sind lange schwere Krankheiten wie psychische Erkrankungen und Muskel-Skelett-Leiden die großen Kostentreiber für gesetzliche Krankenversicherungen. Wer künftig für sein Baby eine berufliche Auszeit nimmt, muss sich auf Änderungen beim Elterngeld einstellen. Nach einem Entwurf von Familienministerin Karin Prien sollen nur noch 12 statt 14 Monate gezahlt werden. Es soll aber auch etwas mehr Geld geben.
18: Die Länge des Elterngelds soll um 2 Monate gekürzt werden. Und Eltern erhalten es nur, wenn Mütter und Väter jeweils mindestens 3 Monate die berufliche Auszeit nehmen. So der neue Gesetzentwurf. Väter sollen dadurch mehr in die Erziehungsarbeit mit eingebunden werden. Aber es geht auch darum, Geld einzusparen. Trotzdem sollen Mindestbeitrag und Höchstbeitrag leicht ansteigen. Und es soll grundsätzlich bei der Regelung bleiben, dass das Elterngeld bei 65% des Nettoeinkommens liegt. Aus Berlin, Tine Klimach.
16: Die Ukraine hat Russland in der Nacht mit hunderten Drohnen angegriffen. Viele davon waren Richtung Moskau unterwegs. Über 450 unbemannte Flugobjekte seien über 17 russischen Regionen abgefangen worden, teilte das russische Verteidigungsministerium mit. Schäden meldeten unter anderem die grenznahe Region Belgorod und ein Industriegebiet südwestlich von Moskau. Und zum Sport. Die Niederlage konnte auch Stürmer Balogun nicht verhindern. Die USA sind bei der Fußball-WM ausgeschieden. Das Team verlor gegen Belgien mit 1:4. Das Spiel hatte für Aufsehen gesorgt, weil die FIFA die Rotsperre von Balogun vorher zur Bewährung ausgesetzt hatte und er deshalb eingesetzt werden durfte. Vorausgegangen war ein Anruf von US-Präsident Donald Trump. Im zweiten Achtelfinale hat Spanien mit 1:0 gegen Portugal gewonnen.
19: Und jetzt für euch das Niedersachsen-Update mit Philipp Stammer. Niedersachsens Landwirtschaftsministerin Miriam Staudte kritisiert die Kürzungen im Agrarhaushalt der Bundesregierung. Sie befürchtet, dass Landwirte im Land die Folgen deutlich zu spüren bekommen. Ab morgen rollt der Verkehr erstmals über die neue Huntebrücke auf der A29 bei Oldenburg. Zunächst geht es aber nur in Richtung Norden über das neue Teilbauwerk. Und der ADAC hat die Tankpreise analysiert. Dabei kam etwa heraus, dass Sprit an Tankstellen abseits der Autobahn rund 34 Cent pro Liter weniger kostet als an Autobahntankstellen.
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20: Auf der A7 Richtung Kassel steht zwischen dem Rastplatz am Bierberg und Nordheim Nord ein kaputter Lastwagen auf dem Standstreifen. Gute Fahrt.
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0: 20 Grad. Und so wird das Wetter heute. Es erwartet euch ein Tag mit Wolken und Regen, das Ganze bei sommerlichen 28 Grad.
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2: Hey aus Engelhardt und Radek, wir sind wieder gemeinsam.
3: Yes. Die drei lustigen vier wieder vereint.
2: Ja. Genau. Ja, die Sommerferien. Deswegen sind wir ja auch ständig nicht da, weil wir Ferien machen. Dieses Sommerferiengefühl ist ja so ein ganz bestimmtes, wie wir alle gerade festgestellt haben. Freibad, Pommesgeruch, Mayo, Ketchup, Schranke, Rot-Weiß.
3: Bunte Tüte.
2: Wow, auch.
3: Oh ja, für 50 Pfennig.
2: Ja, genau.
3: Bunte Tüte, großes Thema.
2: Ja,
3: diese Schlümpfe,
2: ja.
3: Die sich immer überall verklebt haben im Zahn.
2: Ja. Richtig,
3: bei mir war es diese Erdbeere. Die war auch immer ganz klebrig.
2: Die waren bei mir auch ganz. Und Eis natürlich.
3: Wassereis.
2: Wassereis und diese in der Waffel. Wie heißen die denn nochmal?
3: Ach, hier so Cornetto.
2: Sandwich.
3: Die sind super.
2: Oh mein Gott.
3: Super.
2: Irgendwie, das verbinde ich alles damit. Genau. Und Sonnenmilchduft. Also, ja.
3: Super. Ja.
2: Ach, herrlich.
3: Bei mir war es Bum-Bum. Mein Freibad-Eis war Bum-Bum.
2: Das war das mit dem Kaugummi,
3: ja,
2: oder?
3: Und ja, das hat drei Sekunden geschmeckt und dann war es sau eklig.
2: Genau,
3: und
2: genau.
3: Bewiesenermaßen soll man ja, wenn man schlechte Laune hat, sich ein bisschen Sonnencreme auftragen,
2: das
3: weil
2: stimmt.
3: Allein der Geruch macht gute Laune.
2: Da
3: haben letztens meine Söhne gemacht. Die kommen nach Hause und sagen, wo riecht mir nach?
2: Wir
3: haben die Sonnencreme gefunden und ein bisschen genommen. Ich sage, okay,
2: super.
3: Riecht nach Urlaub, let's go.
2: Weitere Erinnerungen an die Sommerferien von uns und von euch auch gerne nach Placebo, Every You, Every Me.
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1: Rick Springfield, Jessie's Girl.
2: Ist auch Urlaubsstimmung,
1: ja,
2: der Song.
1: Voll. Sommerferien-Feeling. In vielen Bundesländern sind sie ja schon losgegangen, die Sommerferien, Schools Out, Partys. Und ich finde ja, wir erinnern uns mal gerne an unsere Sommerferienzeiten. Ne? Was habt ihr denn da so für Erlebnisse, außer Schwimmbad? Das hatten wir jetzt ja schon durch, das haben wir alle drei.
2: Also ganz großes Thema, Sommerferien ist für mich auch ein Fahrrad.
1: Oh,
2: das
1: ja.
2: hat alles immer mit dem Fahrrad irgendwie stattgefunden. Mhm. Du bist immer, hast dich mit deinen, also... Später, wenn Freibad nicht mehr so ein Ding war, war dann Kieskuhle das Ding oder
1: ja.
2: ein Seefahren.
1: Genau.
2: Und dann auch immer, hast du immer eine Decke auf dem Gepäckträger geballert, Rucksack drauf gehabt mit allen möglichen Sachen und dann ab an See und hast da gewohnt, oder?
3: Aber während der Fahrt hat man immer gesagt, wir machen Tour de France, oder? Und ich bin Erik Zabel und ich bin... So, und dann musste man aber richtig in die Pedale treten, habe ich gehasst.
2: Und was hat man früher auch gemacht? Man hat sich immer am Gepäckträger vom anderen festgehalten und der musste einen dann ziehen.
1: Ja. Das war fies, ja das kenne ich auch.
2: Das haben wir auch gemacht.
3: Bei mir gibt es eine Erinnerung, da war ich noch ganz klein, da hatte ich ein Feuerwehrauto, das konnte auch so Wasser spritzen aus einer... Und immer, wenn ich daran denke, dann war es wahnsinnig heiß und diese eine Szene... Die hat, ist einfach nur, ich bin mit diesem Auto, lässt mich immer wieder denken, früher waren die Sommer auch mal besser.
2: Ich fahre immer im Sommer, in den Sommerferien eigentlich einmal mit meinen Jungs zu meinen Eltern. Und es ist immer, also es ist nie so entspannt wie in den Sommerferien. Da ist halt immer geil, da haben die so einen großen Pool dann aufgebaut im Garten.
3: Oh, super.
2: Und wir haben dann einmal wirklich so mit meinen Geschwistern auch so eine Wasserbomben-Schlacht gemacht.
1: Ja, das ist cool.
2: Alle durcheinander, die Tanten und Onkels auf meine Kids und die Kids sind da lang gerannt und haben gelacht und waren fröhlich.
1: Das ist richtig cool.
2: Und das war wirklich so, dass du denkst, boah, also Wasserbomben. Ja, diese Luftballons, das war auch ein Thema. Alter Schwede, haben wir die oft rumgeworfen.
3: Ich war immer, hab immer das Kinderferienprogramm mitgemacht.
1: Au.
3: Kennt ihr sowas?
2: Ja, klar.
1: Nee, ich nicht. Das gab's bei mir noch nicht.
3: Und meine Eltern haben mich dann auch immer in so eine Kinderfreizeit noch abgeschoben. Hört sich an wie Landverschickung, aber es war immer cool.
1: Also das hat Spaß gemacht. Auch so, wir sind mit der evangelischen Jugend, da sind wir immer nach Hallig-Hooge gefahren.
3: Oh, toll.
1: Und Zeltlager und so. Natürlich auch.
3: Cool.
1: Das
3: genau.
1: eine oder andere alkoholische Getränk.
3: Die ersten
1: dort.
3: Erfahrungen, auch mit dem anderen Geschlecht.
1: Richtig. Ja, da ging es richtig ab. Aber ich habe noch eine Erinnerung. Ich musste immer Rüben hacken in den Sommerferien.
3: Oha.
1: Ja. Da habe ich mir immer Kohle verdient. Da gab es richtig Asche für. Ja, hast du dir natürlich auch echt ordentlich den Puckel verbrannt.
3: Und das stinkt auch immer ganz gut.
1: Ja, und das ist echt heftig. Aber hat Kohle gebracht. Aber das gehört für mich zum Beispiel den Sommerferien mit
2: und
1: dazu.
2: Für mich, Kinderferienprogramm war immer mein erstes Open-Air-Kino-Erlebnis.
3: Cool.
2: Das ist draußen irgendwo dann auch am See oder irgendwo in so einem Schlossgarten dann Kino gemacht haben. Das war auch mega.
3: Cool.
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3: Auf der A7 Richtung Kassel steht zwischen dem Rastplatz am Bierberg und Northeim Nord ein kaputter Lastwagen auf dem Standstreifen. Gute Fahrt.
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3: Bei euch in Goslar sind es aktuell 20 Grad, in Northeim ebenfalls 20, während Langelsheim 19 Grad meldet. Und so wird das Wetter heute. Es erwartet euch ein Tag mit Wolken und Regen, das Ganze bei sommerlichen 28 Grad.
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1: Die USA sind bei der Fußball-WM ausgeschieden. Das Team um Stürmer Balagun, der nach roter Karte im vorausgehenden Spiel seine Sperre vom Weltverband FIFA erlassen bekommen hatte, unterlag im Achtelfinale Belgien mit 1:4. Zuvor flog Portugal mit Superstar Cristiano Ronaldo nach einer 0:1 Niederlage gegen Spanien raus. Tina Eck aus den USA. Wie ist jetzt die Stimmung nach der Niederlage in den USA?
2: Na, hier unter US-Fans herrscht natürlich bittere Enttäuschung nach diesem K.O. im Stadion in Seattle. Viele betroffene Gesichter, die USA, USA-Rufe hatten ziemlich schnell aufgehört, als die Belgier eine starke Show spielten und die Amis souverän abhängten. Ich muss aber sagen, dass das Fußballfieber hier viele Amerikaner nun doch ergriffen hatte. Viele guckten zu letzte Nacht, das Spiel wurde überall übertragen und der Skandal um die Aufhebung der Rotsperrung für Balogun tat ein Übriges. Fußball war hier auf einmal groß angesagt. Das könnte sich nach diesem Aus nun aber schnell wieder ändern.
1: Wie hat sich der Skandal um diese Kartensperrung auf das Spiel ausgewirkt? Kann man da was sagen?
2: Nun, auf das Spiel direkt kaum. Balogun war auf dem Feld, richtete aber nicht viel aus. Im Vorfeld des Spiels aber gab es hier blanke Empörung bei vielen. Wie Trump nun auch die WM ruiniert, schimpften viele. Sie verspürten Scham und Wut über die verlorene Glaubwürdigkeit des Teams nach Trumps Eingreifen bei der FIFA. Da gab es viele, viele zornige Posts, aber zum Teil auch witzige Karikaturen bei den Social Media. Ein Witz zeigt Trump zum Beispiel, wie er bei Infantino anruft und verlangt, dass die USA mit 15 Spielern antreten, ihre Hände benutzen und ein kleineres Tor bekommen.
1: Vielen Dank, Tina Eck aus den USA. Heute geht's weiter. Spannende Achtelfinals stehen an. Argentinien gegen Ägypten 18 Uhr und Schweiz gegen Kolumbien 22 Uhr.
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1: Man sagt ja immer, never meet your heroes, treffe niemals deinen Helden. Mein Motto lautet da eher, seh niemals bitte deinen Helden nackt, also zumindest nicht überraschend auf der Bühne. Genau das hat aber The Doors-Sänger Jim Morrison 1969 bei einem Gig in Miami gemacht, also erstmal schön blank gezogen und der Menge sein bestes Stück gezeigt. War nicht die schlauste Idee, gab erstmal eine 8-monatige Haftstrafe dafür, die er aber durch seinen tragischen Tod 1971 niemals antreten sollte.
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15: Ich bin Babette Büchner. Die Koalition will strengere Regeln für Krankschreibungen. Doch aus der Kanzlerpartei kommt Kritik. Der CDU-Arbeitnehmerflügel warnt, schärfere Vorschriften könnten nach hinten losgehen.
16: Denn das Signal, das bei den Menschen ankomme, heißt, ihr macht zu viel blau. Wir misstrauen euch, warnt der Chef des CDU-Arbeitnehmerflügels und befürchtet, dass am Ende viele Beschäftigte länger ausfallen als eigentlich nötig. Die Regierung will telefonische Krankschreibungen abschaffen und ab dem ersten Krankheitstag soll auch eine Arbeitsunfähigkeitsbescheinigung vorgelegt werden. Viel Kritik an den Plänen kommt auch von Ärzten und den Krankenkassen. Claudia Wächter, Nachrichtenredaktion.
15: Die Staats- und Regierungschefs der NATO-Länder kommen heute zu ihrem Gipfeltreffen in Ankara zusammen. Thema ist unter anderem der Ukraine-Krieg. In der Nacht hatte Kiew Russland mit hunderten Drohnen angegriffen, viele davon mit Ziel Moskau.
17: In Moskau wurden bislang keine Schäden gemeldet. Nur die Fluggäste mussten sich einmal mehr mit den stundenlangen Sperrungen der Airports rund um die Hauptstadt arrangieren. In den russischen Regionen gingen derweil Industrieobjekte in Flammen auf. Medienberichten nach handelt es sich um Betriebe, die zur Öl- und Gasindustrie gehören, mit der Russland seinen Krieg gegen die Ukraine finanziert. Der ukrainische Präsident Selenskyj hat erst in der Nacht gesagt, dass der Luftkampf zur bestimmenden Kriegskomponente werde. Die Ukraine könne dort nun mithalten, versicherte er. Aus Moskau, André Ballin.
15: In Deutschland ist im ersten Halbjahr eine Rekordzahl neuer Startups entstanden. Bis Ende Juni wurden mehr als 3000 neue Firmen gegründet, zeigt eine neue Studie des Startup-Verbands. Das seien 52% mehr als im zweiten Halbjahr 2025. Nach Ansicht des Verbands ist der zentrale Treiber die künstliche Intelligenz. Mehr als ein Drittel der Neugründungen hatten einen klaren KI-Bezug, so die Studie. Und zum Sport. Mit den USA ist bei der Fußball-WM auch der letzte der drei Gastgeber ausgeschieden. Die Mannschaft verlor ihr Achtelfinale gegen Belgien mit 1:0. Obwohl die FIFA die Rotsperre von US-Stürmer Balogun nach einem Anruf von US-Präsident Trump vorher zur Bewährung ausgesetzt hatte. Belgien trifft nun im Viertelfinale auf Spanien. Das Team hatte vorher mit 1:0 gegen Portugal gewonnen.
5: Und jetzt für euch das Niedersachsen-Update mit Philipp Stammer. Niedersachsens Landwirtschaftsministerin Miriam Staudte kritisiert die Kürzungen im Agrarhaushalt der Bundesregierung. Sie befürchtet, dass Landwirte im Land die Folgen deutlich zu spüren bekommen. Ab morgen rollt der Verkehr erstmals über die neue Huntebrücke auf der A29 bei Oldenburg. Zunächst geht es aber nur in Richtung Norden über das neue Teilbauwerk. Und der ADAC hat die Tankpreise analysiert. Dabei kam etwa heraus, dass Sprit an Tankstellen abseits der Autobahn rund 34 Cent pro Liter weniger kostet als an Autobahntankstellen.
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18: Auf der A7 Richtung Kassel steht zwischen dem Rastplatz

0: 20 Grad. In Northeim und Osterode sind es jeweils 21 Grad. In den nächsten Stunden ist es überwiegend bedeckt. Heute Nacht sinkt das Thermometer auf milde 16 Grad. Morgen wird es wechselhaft mit teils bewölktem Himmel und Regen bei bis zu 25 Grad.
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2: Ja, wundervoll. Wir gehen jetzt in den Sommer 81. Ja, da kam aus unseren Kassettenrekordern, ja. Und auf unseren Plattentellern lag diese Band hier. Foreigner, Jukebox Hero. Was für ein Klassiker mittlerweile. Richtig cool. Lasst es euch richtig gut gehen. Nicht ärgern lassen von nichts und niemandem. Das Sommerfeeling bleibt.

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2: I don't like Mondays von den Boomtown Rats, der Band von Sir Bob Geldof. I don't like Mondays beruht auf einer wahren Geschichte am 29. Januar 1979. Die bis dahin unbescholtene 16-jährige Brenda Ann Spencer sitzt an einem Fenster ihres Elternhauses, welches sich direkt gegenüber ihrer Schule befand. In der Hand ein halbautomatisches Gewehr. Ohne Vorwarnung eröffnet sie das Feuer. Der Silikonchip in ihrem Kopf ist durchgebrannt. Niemand wird heute zur Schule gehen. Sie wird dafür sorgen, dass sie zu Hause bleiben. Und Papi versteht's nicht. Er hat immer gesagt, dass sie doch ein Goldstückchen ist. Der Schulleiter und auch der Hausmeister waren sofort tot. 9 Schüler und ein Polizist wurden zum Teil schwer verletzt. Als sie später von der Polizei gefragt wurde, warum sie das getan habe, sagte sie schlicht: I don't like Mondays, this livens up the day. Ich mag keine Montage und dies belebt doch den Tag. Und niemand kann Gründe erkennen, weil es keine Gründe gibt. Welchen Grund brauchst du? Sag mir warum. Ich mag keine Montage, sag mir warum. In 32 Ländern weltweit erreichte die Nummer der Boomtown Rats Platz 1, nur in den USA. Da floppte die Nummer. Amokläufe waren auch schon zu dem Zeitpunkt in den USA keine Seltenheit. Und ein Song darüber im Radio schien den Amerikanern wahrscheinlich irgendwie pietätlos. Und die Lektion heute ist, wie man stirbt. Und dann krächzt das Megafon und der Kommissar kümmert sich um die Probleme und das Wie und Warum. Und er kann keine Gründe erkennen, weil da einfach keine Gründe sind. Welchen Grund brauchst du, um zu sterben? I don't like Mondays, die Boomtown Rats 1979 in der kleinen Übersetzungshilfe. 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
10: Auf der A7 Richtung Kassel steht zwischen dem Rastplatz am Bierberg und Nordheim Nord ein kaputter Lastwagen auf dem Standstreifen. Gute Fahrt.
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10: In Einbeck sind es aktuell 23 Grad, in Bad Lauterberg messen wir 22 und in Braunlage haben wir 20 Grad. In den nächsten Stunden ist es überwiegend bedeckt. Heute Nacht sinkt das Thermometer auf milde 16 Grad. Morgen wird es wechselhaft mit teils bewölktem Himmel und Regen bei bis zu 25 Grad.

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Nirvana.

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1: Liebe Rockbuddies, ihr seid hier diejenigen, die bestimmen, was ihr hören wollt. Weil ihr seid ja auch die Wichtigsten, logisch. Wir freuen uns wirklich sehr, sehr, sehr, wenn ihr immer mal wieder den Songtest mitmacht. Direkt auf unserer Seite und App. Das macht riesen Bock. Wir stellen immer Songausschnitte rein und ihr votet dann, was ihr mögt und was ihr nicht mögt. Aus allen Dekaden natürlich. Echte Klassiker, wie Lynyrd Skynyrd zum Beispiel. Kein Geheimnis, wenn ich sage, immer wenn der drin ist, Best-Tester. Aber natürlich auch das neue Zeug bleibt bei uns nicht vergessen. Linkin Park, Runaway. Und alles, was ihr gemeinschaftlich hören wollt, ja, die Mehrheit sagt, boah, finde ich super, kommt euch natürlich ans Ohr. Und alles, wo ihr sagt, boah, bitte nicht, fliegt raus. Echt lieben Dank fürs Mitmachen. Der Songtest.
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11: Ich bin David Büchner. Die Bundesregierung muss sparen. Die Förderung von Wärmepumpen und anderen klimafreundlichen Heizungen soll daher in den nächsten Jahren deutlich sinken. Das geht aus einer Vorlage für den Haushaltsausschuss des Bundestags hervor, die der Deutschen Presseagentur vorliegt. Rund 2,1 Milliarden Euro sollen damit bis 2030 eingespart werden. Die Koalition will strengere Regeln für Krankschreibungen. Der Chef des CDU-Arbeitnehmerflügels Dennis Radke warnt jedoch, dass schärfere Vorschriften nach hinten losgehen könnten. Er sagte am Morgen im ZDF:
12: Die Rückmeldung, die ich aus der Praxis in den letzten Tagen bekommen habe, war eher die Sorge so nach dem Motto, viele Menschen, die jetzt vielleicht einen Tag fehlen, werden dann demnächst direkt für 3 oder 5 Tage krankgeschrieben. Das muss man jetzt einfach auch nochmal diskutieren.
11: Es dürfe zudem nicht der Eindruck entstehen, die Menschen seien zu faul, so Radke. In einer angespannten internationalen Lage kommen die Staats- und Regierungschefs der NATO-Länder heute zu ihrem Gipfeltreffen in Ankara zusammen. Thema ist unter anderem der Ukraine-Krieg. In der Nacht hatte Kiew Russland mit hunderten Drohnen angegriffen, viele davon mit dem Ziel Moskau.
13: In Moskau wurden bislang keine Schäden gemeldet. Nur die Fluggäste mussten sich einmal mehr mit den stundenlangen Sperrungen der Airports rund um die Hauptstadt arrangieren. In den russischen Regionen gingen derweil Industrieobjekte in Flammen auf. Medienberichten nach handelt es sich um Betriebe, die zur Öl- und Gasindustrie gehören, mit der Russland seinen Krieg gegen die Ukraine finanziert. Der ukrainische Präsident Selenskyj hatte erst in der Nacht gesagt, dass der Luftkampf zur bestimmenden Kriegskomponente werde. Die Ukraine könne dort nun mithalten, versicherte er. Aus Moskau, André Ballin.
11: Es sind neue Höchstwerte. Die Lebenserwartung in Deutschland ist im vergangenen Jahr weiter angestiegen. Für Frauen lag sie bei 83,6 Jahren, teilte das Statistische Bundesamt mit. Das sind 2 Monate mehr als im Vorjahr. Die Lebenserwartung von Männern lag demnach bei 79 Jahren und einem Monat und damit 3 Monate höher als 2024.
1: Und jetzt für euch das Niedersachsen-Update mit Philipp Stammer. Niedersachsens Landwirtschaftsministerin Miriam Staudte kritisiert die Kürzungen im Agrarhaushalt der Bundesregierung. Sie befürchtet, dass Landwirte im Land die Folgen deutlich zu spüren bekommen. Ab morgen rollt der Verkehr erstmals über die neue Huntebrücke auf der A29 bei Oldenburg. Zunächst geht es aber nur in Richtung Norden über das neue Teilbauwerk. Und der ADAC hat die Tankpreise analysiert. Dabei kam etwa heraus, dass Sprit an Tankstellen abseits der Autobahn rund 34 Cent pro Liter weniger kostet als an Autobahntankstellen.
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15: Auf der A7 Richtung Kassel steht zwischen dem Rastplatz am Bierberg und Nordheim Nord ein kaputter Lastwagen auf dem Standstreifen. Gute Fahrt.
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15: In Goslar zeigt das Thermometer 21 Grad. In Uslar ist es etwas wärmer mit 22 Grad. Und in Duderstadt haben wir 23 Grad. In den nächsten Stunden ist es überwiegend bedeckt. Heute Nacht sinkt das Thermometer auf milde 16 Grad. Morgen wird es wechselhaft mit teils bewölktem Himmel und Regen bei bis zu 25 Grad.
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0: volle Kohle und kann sich einen schönen, außerplanmäßigen Urlaub gönnen. Das ist doch eine Maßnahme, ne? Gerne jetzt mitspielen. Die 12er-Runde wartet 01806 86 86 85 für 20 Cent pro Anruf aus dem deutschen Festnetz Mobilmeer. Ich freue mich auf euch und bin gespannt, welches Wissensgebiet heute wir entwickelt haben nach The Offspring Self-Esteem.
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0: Ja, zur 12er Runde steht bereit der Heiner aus Papenburg. Ich grüße dich. Hallo!
2: Hallo!
0: So, wie ist die Lage? Wo steckst du gerade?
2: Ja, ich bin auf der Arbeit.
0: Ja, was machst du genau?
2: Ich bin Industriemechaniker, Maschinen- und Anlagenbau.
0: Cool. Und hast die Kollegen ausgesperrt, dass du ein bisschen Ruhe hast jetzt?
2: Ja, ich muss meinen Vorarbeiter vertreten. Ich sitze hier gerade schön in seinem Büro.
0: Oh, okay.
2: Und die anderen müssen schweißen und flexen.
0: Ja, sehr gut. Und du holst dir jetzt 2000 Euro Urlaubsgeld. Was würdest du gerne damit machen? Wo würdest du gerne hin?
2: Ich glaube, wir würden in Richtung Sonne fahren. Wir haben gerade unser Haus fertig gebaut.
0: Okay.
2: Und da wird so ein Urlaub ganz gut tun.
0: Aber sowas für eine gute Erholung, ne? Oh, ich drück dir die Daumen, dass du ein schönes Wissensgebiet bekommst, ne?
2: Ja.
0: Heiner, jeder, der hier mitmacht live, ist ein Held. Also du bist schon mal ein Held, ja? Tief durchatmen, du sagst bitte jetzt laut und deutlich Stopp. Ich starte den Zufallsgenerator. Geht los, ja? Okay.
1: Stopp. Wissensgebiet Politik.
2: Schwierig.
0: Ja, ich höre schon, du schreist vor Begeisterung.
2: Ja.
0: Du, aber abwarten, vielleicht sind die Fragen gut. Also, weiß man ja nicht, ne?
2: Okay. Schau mal.
0: Positiv voran und wenn du was nicht weißt, sag schnell weiter, ja? Okay?
2: Ja.
0: Ich drücke dir die Daumen, Heiner aus Papenburg. Wahr oder falsch? Das afrikanische Land Burkina Faso änderte in den 80er Jahren seinen kolonialen Namen.
2: Wahr.
0: Hat Elon Musk schon mal für die amerikanische Regierung gearbeitet?
2: Ja.
0: Wie heißen die zwei großen politischen Lager in den USA? Demokraten und?
2: Konservative.
0: Republikaner.
2: Republikaner.
0: Wahr oder falsch? Wladimir Putin war mal Spion in Deutschland.
2: Wahr.
0: Was ist die offizielle Farbe der SPD?
2: Rot.
0: Der wievielte Bundeskanzler Deutschlands ist Friedrich Merz?
2: Weiter.
0: Zehnte. Aus welchem Land kommt das Partisanenlied Bella Ciao?
2: Italien.
0: Wie viele Artikel hat das Grundrecht im Grundgesetz? 12 oder 19?
2: 12.
0: 19. Besitzt China ein demokratisches System?
2: Ja.
0: Nein. Welcher deutsche Bundeskanzler hatte im letzten Jahrhundert eine Amtszeit von 16 Jahren?
2: Helmut Kohl.
0: Ja. In welchem Jahr kam das Bürgergeld? 2020 oder 2023?
2: 2023.
0: Ah, gut, super. Jetzt muss ich mal zählen, wie viele Punkte das waren. Das waren 7. Prima.
2: Nicht schlecht für Politik.
0: Ja, aber echt. Hammer, cool. Ich hätte nicht so viel davon gewusst. Reicht leider nicht, weil nämlich Felix und Dennis, die haben beide 10 Punkte.
2: Ja, habe ich gestern schon mitgekriegt.
0: Mist. Aber weißt du was? Wie gesagt, du bist der Held, hast mitgemacht und du machst einfach wieder mit. Ja,
2: genau.
0: Da würde ich mich total freuen. Grüß deine lieben Kollegen. Ja, fröhliches Werkeln. Und ganz, ganz liebe Grüße nach Papenburg. Ja, alles
2: Dankeschön.
0: Liebe. Tschüss. Ciao, ciao. Nächste Runde, 17 Uhr.
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8: Auf der A7 Richtung Kassel steht zwischen dem Rastplatz am Bierberg und Nordheim Nord ein kaputter Lastwagen auf dem Standstreifen. Gute Fahrt.
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8: Bei euch in Lammspringe sind es aktuell 24 Grad. In Seesen messen wir 23, genauso in Bad Lauterberg. In den nächsten Stunden ist es überwiegend bedeckt. Heute Nacht sinkt das Thermometer auf milde 16 Grad. Morgen wird es wechselhaft mit teils bewölktem Himmel und Regen bei bis zu 25 Grad.

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1: Ja, ich bin ein Fan von Tante Käthe. Es gibt nur einen Rudi Völler. Genau, und jetzt gibt's gute Nachrichten für alle Tante Käthe-Fans. Der designierte Bundestrainer Jürgen Klopp hat mit Rudi Völler telefoniert und dabei soll er Rudi versichert haben, dass sie ihn sehr, sehr, sehr, sehr gerne beim DFB behalten und mit ihm zusammenarbeiten möchte. Genau, und auch die DFB-Bosse um Präsident Bernd Neuendorf und Hans-Joachim Watzke haben Völler im Vorfeld klargemacht, dass sie sich eine Fortsetzung der Zusammenarbeit total wünschen. Das sind doch prima Nachrichten. Also Völler und Klopp, so kann es doch nur noch aufwärts gehen mit dem deutschen Fußball. Freuen wir uns heute auf tolle Achtelfinals. Argentinien-Ägypten, 18 Uhr und später dann 22 Uhr Schweiz gegen Kolumbien.
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3: Ich bin David Büchner. Die Bundesregierung muss sparen. Die Förderung von Wärmepumpen und anderen klimafreundlichen Heizungen soll daher nach Regierungsplänen in den nächsten Jahren deutlich sinken. Das geht aus einer Vorlage für den Haushaltsausschuss des Bundestags hervor, die der Deutschen Presseagentur vorliegt.
4: Unterm Strich will die Regierung damit gut 2 Milliarden Euro einsparen. Betroffen sind vor allem Leute mit mittlerem und höherem Einkommen. Die erhalten geringere Förderbeträge. Bisher übernimmt der Staat ja beim Heizungstausch je nach Voraussetzungen bis zu 70% der Kosten. Haushalte mit eher niedrigem Einkommen, die sollen dagegen etwas stärker unterstützt werden. Und geplant ist auch ein Kinderbonus. Claudia Wächter, Nachrichtenredaktion.
3: Die NATO will sich verstärkt auf Drohnenkriege vorbereiten. In den kommenden 5 Jahren sollen mehr als 40 Milliarden Dollar in Fähigkeiten zur Drohnenabwehr investiert werden, kündigte Generalsekretär Mark Rutte am Rande des NATO-Gipfels in der Türkei an. Zudem verpflichteten sich Alliierte, bis Ende 2027 5-mal so viele Soldaten für den Einsatz von Drohnen auszubilden. Es sind neue Höchstwerte. Nach Angaben des Statistischen Bundesamts ist die Lebenserwartung in Deutschland im vergangenen Jahr weiter angestiegen. Für Frauen ging es 2 Monate rauf auf 83,6 Jahre. Männer wurden sogar 3 Monate älter mit einer Lebenserwartung von 79 Jahren und einem Monat.
5: Im aktuellen Zeitraum hatte Baden-Württemberg sowohl bei Männern als auch bei Frauen die höchste Lebenserwartung. Dass wir immer älter werden, ist auch Teil der aktuellen Rentendebatte. Erst kürzlich hatte dazu ein Vorschlag Schlagzeilen gemacht. Die Rentenkommission hatte die Idee, die Rente an die Lebenserwartung zu koppeln. 1 Jahr mehr Lebenserwartung sollte 8 Monate längeres Arbeiten und 4 Monate längeren Rentenbezug ergeben. Tine Klimach, Nachrichtenredaktion.
3: Die verurteilte Rechtsextremistin Marla Svenja Liebig hatte sich vehement gegen ihre Auslieferung nach Deutschland gewehrt. Nun hat das Oberlandesgericht in Prag entschieden, Tschechien darf die 55-Jährige ausliefern. Liebig war in Deutschland damals noch als Sven Liebig unter anderem wegen Volksverhetzung zu einer Freiheitsstrafe von 1 Jahr und 6 Monaten ohne Bewährung verurteilt worden, vor Haftantritt dann aber untergetaucht.
6: Und jetzt für euch das Niedersachsen-Update mit Philipp Stammer. Niedersachsens Landwirtschaftsministerin Miriam Staudte kritisiert die Kürzungen im Agrarhaushalt der Bundesregierung. Sie befürchtet, dass Landwirte im Land die Folgen deutlich zu spüren bekommen. Ab morgen rollt der Verkehr erstmals über die neue Huntebrücke auf der A29 bei Oldenburg. Zunächst geht es aber nur in Richtung Norden über das neue Teilbauwerk. Und der ADAC hat die Tankpreise analysiert. Dabei kam etwa heraus, dass Sprit an Tankstellen abseits der Autobahn rund 34 Cent pro Liter weniger kostet als an Autobahntankstellen.
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8: Auf der A7 Richtung Kassel steht zwischen dem Rastplatz am Bierberg und Northeim Nord ein kaputter Lastwagen auf dem Standstreifen. Gute Fahrt.
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8: In Kahlefeld sind es aktuell 24 Grad. In Goslar und Langelsheim jeweils 22 Grad. In den nächsten Stunden ist es überwiegend bedeckt. Heute Nacht sinkt das Thermometer auf milde 16 Grad. Morgen wird es wechselhaft mit teils bewölktem Himmel und Regen bei bis zu 25 Grad.
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13: Auf der A7 Richtung Kassel steht zwischen dem Rastplatz am Bierberg und Nordheim Nord ein kaputter Lastwagen auf dem Standstreifen. Gute Fahrt.
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13: Bei euch in Duderstadt sind es aktuell 24 Grad. Genauso warm ist es in Uslar. In Bad Harzburg zeigt das Thermometer 22 Grad. In den nächsten Stunden ist es überwiegend bedeckt. Heute Nacht sinkt das Thermometer auf milde 16 Grad. Morgen wird es wechselhaft mit teils bewölktem Himmel und Regen bei bis zu 25 Grad.

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1: Ich habe einige von euch gerade gesehen, wie ihr mitgesungen habt bei diesem Wahnsinnsklassiker Queen. Bohemian Rhapsody, meine Güte, das ist ein Song, ey, wirklich immer wieder gut. Ja, und gleich wieder 14:10, eure Entscheidung. Original oder Cover? Cover oder Original? Heute einer echt der krassesten Rock-Klassiker 1979, AC/DC. Walk All Over You. Sehr schön. Das Ganze gecovert von Dee Snider und Scott Ian. Auch cool. Also, welche Fassung wollt ihr hören? Original oder Cover? Ja. Gerne jetzt eine Sprachnachricht schicken. Wir freuen uns immer sehr. Ja. Vor allem mein lieber Kollege Martin Fischer. Gerne, die Nummer findet ihr auf unserer App und Seite. Und ich bin gespannt, 14:10 das Ergebnis. Bon Jovi, Jans Keeps in the Face. Ich wünsche euch einen wundervollen Dienstag. Ja, mit möglichst wenig Dienst und noch ganz viel Tag.
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5: Ich bin Dirk Zeitler. In einer angespannten internationalen Lage kommen die Staats- und Regierungschefs der NATO-Länder heute zu ihrem Gipfeltreffen in Ankara zusammen. Unklar ist, welche Rolle die USA in Zukunft spielen wollen. Von US-Präsident Trump kommt immer wieder Kritik auch an Deutschlands NATO-Beitrag. Bundeskanzler Merz zeigte sich vor dem Abflug nach Ankara dennoch optimistisch.
6: Von diesem Gipfel soll die Botschaft ausgehen. Wir bauen eine europäischere NATO, damit die NATO transatlantisch bleiben kann.
5: Die NATO bereitet sich derweil auf eine massive Ausweitung der Kriegsführung mit Drohnen vor. Im Zuge einer neuen Initiative wollten Verbündete in den kommenden 5 Jahren mehr als 40 Milliarden Dollar in Fähigkeiten zur Drohnenabwehr investieren. Das kündigte NATO-Generalsekretär Rutte an. Das Europäische Parlament hat für ein Prüfverfahren gegen die rechtspopulistische Parteienfamilie Europa der souveränen Nation gestimmt. Die zuständige Aufsichtsbehörde soll nun mögliche Verstöße der ESN-Partei prüfen. Dem Zusammenschluss gehört auch die AfD an. Die Lebenserwartung bei Geburt in Deutschland ist im vergangenen Jahr im Vergleich zum Vorjahr angestiegen. Für Frauen lag sie bei 83,6 Jahren, wie das Statistische Bundesamt mitteilte. Das sei ein Anstieg von 2 Monaten im Vergleich zum Vorjahr. Die Lebenserwartung von Männern lag demnach bei 79,1 Jahren und damit 3 Monate höher als noch ein Jahr davor.
7: Für die Bundesländer wird die Lebenserwartung für 3 Jahreszeiträume angegeben. Im aktuellen Zeitraum hatte Baden-Württemberg sowohl bei Männern als auch bei Frauen die höchste Lebenserwartung. Mit 84,4 Jahren bei den Frauen und 80,3 Jahren bei den Männern. Dass wir immer älter werden, ist auch Teil der aktuellen Rentendebatte. Erst kürzlich hatte dazu ein Vorschlag Schlagzeilen gemacht. Die Rentenkommission hatte die Idee, die Rente an die Lebenserwartung zu koppeln. Ein Jahr mehr Lebenserwartung sollte 8 Monate längeres Arbeiten und 4 Monate längeren Rentenbezug ergeben. Tine Klimach, Nachrichtenredaktion.
5: Die Bundesregierung muss sparen. Die Förderung von Wärmepumpen und anderen klimafreundlichen Heizungen soll daher in den nächsten Jahren deutlich sinken. Dies geht aus einer Vorlage für den Haushaltsausschuss des Bundestages hervor.
8: Und jetzt für euch das Niedersachsen-Update mit Philipp Stammer. Niedersachsens Landwirtschaftsministerin Miriam Staudte kritisiert die Kürzungen im Agrarhaushalt der Bundesregierung. Sie befürchtet, dass Landwirte im Land die Folgen deutlich zu spüren bekommen. Ab morgen rollt der Verkehr erstmals über die neue Huntebrücke auf der A29 bei Oldenburg. Zunächst geht es aber nur in Richtung Norden über das neue Teilbauwerk. Und der ADAC hat die Tankpreise analysiert. Dabei kam etwa heraus, dass Sprit an Tankstellen abseits der Autobahn rund 34 Cent pro Liter weniger kostet als an Autobahntankstellen.
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11: Auf der A7 Richtung Kassel steht zwischen dem Rastplatz am Bierberg und Nordheim Nord ein kaputter Lastwagen auf dem Standstreifen. Gute Fahrt.
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11: In Bockenem zeigt das Thermometer 24 Grad. In Northeim sind es 25 Grad. Und auch in Bad Harzburg messen wir 24 Grad. In den nächsten Stunden ist es überwiegend bedeckt. Heute Nacht sinkt das Thermometer auf milde 15 Grad. Morgen gibt es bis zum Vormittag Regen. Danach wird es wechselnd bewölkt bei bis zu 25 Grad.

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1: Jawohl, hallo zusammen. Und wir lassen heute überhaupt nichts anbrennen. Es geht hier direkt rein in eine neue Runde Original oder Cover. Und das mit einem absoluten Übersong von AC/DC 1979. Muss ich ganz ehrlich sagen, vielleicht sogar eine meiner Lieblings-AC/DC-Nummern aller Zeiten. Das geht so maximal nach vorne. Walker.

0: So, das ist das Original. Da haben wir direkt mal einen kleinen Energieschub hier am Dienstagnachmittag. Jetzt ist natürlich die Frage, wer hat das Ding gecovert? Trauen sich ja nicht viele an AC/DC-Covers rein, aber einer hat's getan. Dee Snider, der Sänger von Twisted Sister, der hat sich da mal dran gesetzt. Das Ganze ist ein bisschen düsterer und ein bisschen rockiger. So, und jetzt bin ich extrem gespannt auf eure Musikexpertise. Welche von den beiden dürfen wir denn jetzt spielen? Das Ergebnis gibt's wie immer in einer Viertelstunde. Ihr könnt abstimmen, entweder auf Instagram oder hier per WhatsApp. Schickt mir eine kleine Nachricht. Und hier ist noch ein Übersong. Hey, es geht nur mit geiler Mucke hier rein. Mit dem hier geht's los. In drei Songs hören wir euch wieder. Hier sind die Scorpions, Tainted Love.
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0: 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Mit den Counting Crows, das war Mr. Jones.
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0: Und wir haben, wie ich finde, heute eine der geilsten AC/DC-Nummern aller Zeiten dabei. Ihr könnt wieder entscheiden, was wir spielen. AC/DC bei Original oder Cover, das gibt's ja gar nicht mal so oft. Ja, das liegt daran, dass sich kaum eine Band traut, AC/DC zu covern. Kein Spaß, also es gibt da wirklich kaum große Coverversionen. Aber für heute haben wir eine gefunden. Es geht um Walk All Over You. Vom Highway to Hell Album 1979. Übergeiles Ding. Und ich sag ganz ehrlich, die Songs auf dem Album, die gehen manchmal ein bisschen unter, weil da halt Highway to Hell drauf ist, ne? Aber da sind nur Hits drauf. Girls Got Rhythm, If You Want Blood, You've Got It. Oder halt der hier, Walk All Over You. Hey, ich komm gar nicht halt. Muss ich mir mal zusammenreißen hier. Ich bin hier total on energy. Für mich vielleicht Top 5 AC/DC-Songs aller Zeiten, sag ich ganz ehrlich. So, wer hat es gewagt, AC/DC zu covern? Das war Dee Snider von Twisted Sister. So ein kleines bisschen mehr Hardrock, könnte man sagen, ne? Mit so einer Prise Black Sabbath drin. So, und jetzt ist natürlich aber die unmögliche Frage, was sollen wir jetzt spielen davon? Ihr müsst mir Bescheid sagen, ich habe auf WhatsApp gefragt und ihr habt geantwortet.
2: Hey, hier ist der Lars aus Oldenburg.
0: Hey.
2: Man darf auf jeden Fall nicht das Cover spielen, Bon Scott würde sich im Grabe umdrehen. Also nur das Original.
0: Das würde ich sagen, ist eine relativ klare Abstimmung.
3: Ich bin riesengroßer AC/DC-Fan und deshalb freue ich mich, dass du ausgerechnet so einen tollen Song für Cover oder Original ausgesucht hast.
0: Aha.
3: Der wird sowieso viel zu selten im Radio gespielt.
0: Bin ich bei dir.
3: Und dann macht Dee Snider auch noch das Cover. Aber jetzt mal im Ernst, das ist ein Song von AC/DC und nein, der wird nicht gecovert. Also ich hätte ganz gerne das Original heute. Hau raus.
0: Ja, ich hau raus. Ich sag's, es wird sich niemals ändern. AC/DC wird anscheinend einfach nicht gecovert. Tja, da musst du auch erstmal an den Punkt kommen, dass Leute sich das nicht trauen, ne? Also, ich habe jetzt hier genug geschwärmt von der Nummer. Natürlich gibt's hier das Original. Danke fürs Abstimmen. Wie gesagt, wahrscheinlich für mich persönlich eine der Top 5 AC/DC-Songs aller Zeiten. Wenn wir den jetzt hören und ihr sagt mir danach nicht, alles klar, Martin, ich habe die Energie für den Rest des Tages, jetzt ist alles wunderbar, dann weiß ich nicht, was passiert ist. So, und jetzt höre ich auf zu labern und wir hören diesen supergeilen Song. Original schlägt Cover. AC/DC, Walk All Over You. Viel Spaß.
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0: Original schlägt Cover, eine der geilsten AC/DC-Nummern ever. Walk All Over You.
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6: Hier steht ihr aktuell am längsten. Auf der A2 Richtung Dortmund gibt es zwischen Hannover-Langenhagen und Wunstorf-Kohlenfeld 13 Kilometer Stau. Ihr müsst mit mindestens 31 Minuten Zeitverlust rechnen. Auf der A1 Richtung Osnabrück staut es sich zwischen dem Bremer Kreuz und Bremen-Arsten auf 8 Kilometern. In der Gegenrichtung Richtung Bremen gibt es zwischen Hamburg-Billstedt und dem Maschener Kreuz ebenfalls 8 Kilometer Stau. Gute Fahrt!
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6: In Kahlefeld sind es aktuell 26 Grad, in Lamm-Springe messen wir 25 und in Braunlage haben wir 23 Grad. In den nächsten Stunden ist es überwiegend bedeckt. Heute Nacht sinkt das Thermometer auf milde 15 Grad. Morgen gibt es bis zum Vormittag Regen, danach wird es wechselnd bewölkt bei bis zu 25 Grad.
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Schöne Rocknummer aus den 90s, das war ein Live mit Selling the Drummer. Hier ist Martin Fischer gerade im Studio. Mich gibt's jeden Tag von 14 bis 20 Uhr und ich habe eine kleine Ansage zu machen. Innerhalb der nächsten 2 Stunden gibt's hier die nächsten Tickets im superheißen Konzertsommer zu gewinnen. Die Ärzte sind dieses Jahr dran. Dieses Jahr sage ich, diese Woche, wir hauen Tickets raus. Das heißt, ihr habt jetzt noch ungefähr 1,5 bis 2 Stunden Zeit, euch in der App anzumelden. Und da seid ihr vielleicht dabei auf der Ärztetour. Ihr merkt es daran, dass ihr gewonnen habt, weil ich euch dann gleich anrufe. Bis dahin gibt's hier noch ein bisschen geile Mucke mit Judas Priest, Breaking the Law.

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13: Ich bin Dirk Zeitler. Das Europäische Parlament hat für ein Prüfverfahren gegen die rechtspopulistische Parteienfamilie Europa der souveränen Nation gestimmt. Die zuständige Aufsichtsbehörde soll nun mögliche Verstöße der ESN-Partei prüfen. Dem Zusammenschluss gehört auch die AfD an.
14: Nun soll die Aufsichtsbehörde für politische Parteien und Stiftungen der EU prüfen, ob die ESN-Fraktion die Werte der EU teilt, beispielsweise die Achtung der Menschenwürde und der Demokratie. Falls nicht, dann droht der ESN kein Verbot, sondern Schlimmeres. Sie würde nämlich EU-Fördergelder von rund 2 Millionen Euro verlieren. Die ESN weist alle Vorwürfe zurück. Aus Brüssel, Dieter Ebeling.
13: In einer angespannten internationalen Lage kommen die Staats- und Regierungschefs der NATO-Länder heute zu ihrem Gipfeltreffen in Ankara zusammen. Unklar ist, welche Rolle die USA in Zukunft im Bündnis spielen wollen. Von US-Präsident Trump kommt immer wieder Kritik, auch an Deutschlands NATO-Beitrag. Bundeskanzler Merz zeigte sich vor dem Abflug nach Ankara dennoch optimistisch.
15: Von diesem Gipfel soll die Botschaft ausgehen. Wir bauen eine europäischere NATO, damit die NATO transatlantisch bleiben kann. Wir untermauern das nicht nur verteidigungspolitisch, wir untermauern das auch mit unserer Verteidigungsindustrie.
13: Zur Ankündigung von Kanadas Premierminister Carney zur Beschaffung von bis zu 12 U-Booten des Kieler Marineschiffsbauers TKMS sagte Merz, dies sei einer der größten, wenn nicht der größte Rüstungsauftrag in der Geschichte der Bundesrepublik. Das Pariser Berufungsgericht hat die rechtsnationale Marine Le Pen zu einer einjährigen Haftstrafe mit Fußfessel verurteilt. Außerdem urteilte es, dass Le Pen für 15 Monate das passive Wahlrecht verliert. Weitere 30 Monate sind auf Bewährung ausgesetzt. Mit diesem Urteil in einem Verfahren um mögliche Scheinbeschäftigung wäre es für Le Pen nur schwer möglich, bei der Präsidentschaftswahl in Frankreich im kommenden Frühjahr zu kandidieren. Die Bundesregierung muss sparen. Die Förderung von Wärmepumpen und anderen klimafreundlichen Heizungen soll daher in den nächsten Jahren deutlich sinken. Dies geht aus einer Vorlage für den Haushaltsausschuss des Bundestags hervor. Bisher ist beim Umstieg auf eine klimafreundliche Heizung eine staatliche Förderung bis zu 70% möglich, maximal 21.000 Euro.
16: Und jetzt für euch das Niedersachsen-Update mit Philipp Stammer. Niedersachsens Landwirtschaftsministerin Miriam Staudte kritisiert die Kürzungen im Agrarhaushalt der Bundesregierung. Sie befürchtet, dass Landwirte im Land die Folgen deutlich zu spüren bekommen. Ab morgen rollt der Verkehr erstmals über die neue Huntebrücke auf der A29 bei Oldenburg. Zunächst geht es aber nur in Richtung Norden über das neue Teilbauwerk. Und der ADAC hat die Tankpreise analysiert. Dabei kam etwa heraus, dass Sprit an Tankstellen abseits der Autobahn rund 34 Cent pro Liter weniger kostet als an Autobahntankstellen.
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19: Hier steht ihr aktuell am längsten. Auf der A1 Richtung Osnabrück gibt es zwischen dem Bremer Kreuz und Bremen-Arsten 9 Kilometer Stau. In der Gegenrichtung staut es sich zwischen dem Dreieck Stur und Bremen-Arsten auf 6 Kilometern. Auf der A2 Richtung Dortmund stockt der Verkehr zwischen Hannover-Langenhagen und Wunstorf-Kohlenfeld auf 14 Kilometern. In der Gegenrichtung staut es sich zwischen Peine und Lehrte-Ost auf 6 Kilometern. Auf der A27 Richtung Bremen gibt es zwischen Bremen-Hornlehe und Bremen-Sebalsbrück 5 Kilometer Stau. In der Gegenrichtung staut es sich zwischen dem Dreieck Bremen-Industriehäfen und Bremen-Nord auf 1 Kilometer. Gute Fahrt.
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19: In Langelsheim sind es aktuell 25 Grad, in Osterode ebenfalls 25 und in Göttingen messen wir 26 Grad. In den nächsten Stunden ist es überwiegend bedeckt. Heute Nacht sinkt das Thermometer auf milde 15 Grad. Morgen gibt es bis zum Vormittag Regen, danach wird es wechselnd bewölkt bei bis zu 25 Grad.
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23: Hallo zusammen und wir hören gleich wieder rein in das Album der Woche. Das liefern uns diese Woche ja die Ärzte, genauso wie sie uns Tickets liefern für unsere neue Tour. Ihre neue Tour. Wir gehen nicht auf Tour, wir bleiben hier im Studio. Jedenfalls, also die Ärzte gehen auf Tour, wir hauen Tickets raus. Und deswegen gibt es das Album der Woche natürlich auch von denen. Das ist nicht die ganze Wahrheit. 1988. Da sind viele Hits drauf, aber auch ein paar Dinger, weiß ich nicht, ob man die heutzutage noch machen würde, wie zum Beispiel die Elke. Ja, alles zur Elke und alles zum Rest des Albums. Darüber quatschen wir gleich hier in einer Viertelstunde. Bis dahin gibt's erstmal einen geilen Rockklassiker. Und wie gesagt, in einer Stunde haue ich hier die nächsten Tickets raus für die Ärzte-Tour. Falls ihr dabei sein wollt, dann habt ihr jetzt noch genau eine Stunde Zeit, euch anzumelden in der App. Einmal runterscrollen auf super heißer Konzertsummer und auf Anmelden klicken. Und dann kann ich euch vielleicht in einer Stunde anrufen und euch beglücken mit Ärzte-Tickets. Und Ärzte gibt's ja gleich sowieso im Album der Woche. Bis dahin hier erstmal Survivor, Burning Heart. Bis gleich.
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0: Bon Jovi, It's My Life um 3:15.
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0: Wir sind wieder beim Album der Woche angekommen. Unsere kleine Reise zurück in die 80er, als die Ärzte sich für eine Zeit lang aufgelöst haben. Aber davor haben sie noch eine Platte rausgebracht. Und das ist bis heute, muss man glaube ich sagen, einer der größten Fan-Favorites. Einfach weil so viel darauf ausprobiert wurde. Das ist nicht die ganze Wahrheit. 1988. Da hören wir diese Woche einmal durch. Die Scheibe ist wie gesagt ziemlich alt, fast 40 Jahre ist es her und das bedeutet auch, da sind ein paar Songs drauf, die man so jetzt heutzutage vielleicht nicht mehr machen würde. Allen voran natürlich die Elke. Ja, während die Jungs an dem Album gearbeitet haben, da wurden sie immer wieder angerufen von zwei weiblichen Fans, die irgendwie ihre Nummer rausbekommen haben. Das ging denen ziemlich auf den Sack. Und dann hat Sänger Farin Urlaub gesagt, ey, wenn ihr jetzt nicht damit aufhört, hier anzurufen, dann mache ich einen Song über euch. Ich glaube, das ist die dümmste Drohung, die du einem Fan machen kannst. Also natürlich wurde weiter angerufen. Die beiden Mädels, die waren wohl auch gut gebaut und daraus entstand dann dieser Song hier. Wird von den Ärzten heutzutage nicht mehr live gespielt, weil sie sagen, der Text ist nicht mehr wirklich zeitgemäß. Ich sage, ja stimmt, kannst du heute glaube ich nicht mehr machen, aber es ist ein Produkt seiner Zeit und für die Storyline vom Album der Woche gehört der einfach dazu. Wir können den nicht einfach rauslassen. Deswegen hören wir jetzt die Elke und denken uns einfach, es ist 1988. Klingt gut? Super. Let's go.
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5: Also ich kenne viele Leute, die es zwar schaffen, auf irgendwas zu verzichten, keine Ahnung, keine Schokolade, keine Süßigkeiten generell, aufhören mit Rauchen, kein Alkohol, aber all das verbinden tut so ein bisschen Joan Jett. Ja, die führt einen richtig krassen Lebensstil. Die Rockmusikerin, die lebt seit über 20 Jahren vegetarisch, raucht und trinkt nicht und meidet dazu auch noch übermäßige Sonneneinstrahlung. Dazu trainiert sie dann noch regelmäßig, also kein Wunder, dass diese Frau so fit ist.
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14: Hier steht ihr aktuell am längsten. Auf der A1 Richtung Osnabrück gibt es zwischen Euthen und Bremen-Arsten 9 Kilometer Stau. In der Gegenrichtung Richtung Bremen staut es sich zwischen dem Dreieck Stur und Bremen-Arsten auf 7 Kilometern. Auf der A2 Richtung Hannover steht ihr zwischen Peine und Hämeler Wald 6 Kilometer. In der Gegenrichtung Richtung Dortmund stockt der Verkehr zwischen Hannover-Langenhagen und Wunstorf-Kohlenfeld auf 13 Kilometern. Auf der A27 Richtung Bremerhaven bildet sich zwischen Bremen Industriehäfen und Bremen Nord 2 Kilometer Stau. In der Gegenrichtung Richtung Bremen staute sich zwischen Bremen-Horn-Lehe und Bremen-Sebalsbrück auf 4 Kilometern. Gute Fahrt!
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14: In Northeim zeigt das Thermometer aktuell 26 Grad. In Goslar haben wir 23 Grad, genauso wie in Clausthal-Zellerfeld. In den nächsten Stunden ist es überwiegend bedeckt. Heute Nacht sinkt das Thermometer auf milde 15 Grad. Morgen gibt es bis zum Vormittag Regen. Danach wird es wechselnd bewölkt bei bis zu 25 Grad.
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0: Grooviger Rockklassiker mit der Steve Miller Band. Das war Jet Airliner und jetzt ist es Zeit. Wir bringen uns mal wieder auf den aktuellen Stand.
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0: Und wir legen los mit einer der Bands, die letzte Woche beim Rockhard dabei war. Gute Nachrichten für alle Dominum-Fans, die da draußen vielleicht zuhören. Ja, die Jungs sind wieder zurück in den Charts, kommen ja aus Deutschland und das dritte Studioalbum ist jetzt draußen unter dem Namen Night is Calling. So, und jetzt muss ich beschreiben, was das da für eine Mucke ist. Ich würde sagen, es ist eine Mischung aus Ohrwurm, Refrains, ein bisschen Zombie-Horror und das gute alte Power-Metal, einfach allgemein. Auch sehr lustig. Es gibt noch einen kleinen Bonus auf dem Album, nämlich ein Cover von Michael Jacksons Thriller. Das alles könnt ihr hören auf dem neuen Dominum-Album. Das ist jetzt draußen unter dem Namen Night is Calling. Rock'n'Pop News. Außerdem gibt's Neuigkeiten von Linkin Park. Die mittlerweile, muss ich ja wirklich sagen, legendäre From Zero World Tour ist jetzt offiziell vorbei. Zwei Jahre, 100 Shows und noch ein Finale mit echtem Blitzgewitter. Also die gigantische From Zero World Tour, die ist jetzt offiziell vorbei. Das große Finale, das gab's im Zürcher Letzigrund und gab nochmal eine richtig schöne Ladung schweres Unwetter am Ende. Ne? Besser kann's nicht sein. Also, alles in allem muss ich sagen, geiles Comeback. Es fühlt sich schon so ein bisschen an, als wären Linkin Park nie weg gewesen, auch mit der neuen Sängerin Emily Armstrong. Und zu guter Letzt noch ein kleines Update vom Rock am Ring, nämlich 2027. Es findet natürlich wieder statt. Der erste Headliner vom nächsten Jahr, der wurde ja schon angekündigt, Blink-182. Tatsächlich übrigens zum ersten Mal. Seit 40 Jahren gibt's die waren noch nie bei Rock am Ring dabei. Und jetzt haben die Veranstalter gesagt, ja, wir haben schon mal 50.000 Tickets verkauft. Das ist der erfolgreichste Vorverkaufsstart in der Geschichte von Rock am Ring. Das Ding war ja letztes Jahr auch schon super schnell weg, vor allem halt wegen Linkin Park. Also, falls ihr Bock auf nächstes Jahr habt, ich würde mich ranhalten. Und das waren die Rock'n'Pop News für heute, den 7.7.
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10: Ich bin Dirk Zeitler. Die Zahl der Drogentoten in Deutschland bleibt auf einem Rekordhoch. Vergangenes Jahr starben 2150 Menschen an den Folgen ihres Drogenkonsums. Das gab der Bundesdrogenbeauftragte Streeck bekannt. Alarmierend dabei, die Opfer werden immer jünger.
11: Sie sind oft jung, risikofreudig und bezahlen dafür mit ihrem Leben. In den letzten 5 Jahren hat sich die Zahl der Todesfälle bei den unter 20-Jährigen fast verdoppelt. Fast jeder 4. Drogentote ist heute jünger als 30. Die Antwort darauf dürfe nicht Betroffenheit sein, sondern mehr Prävention und frühe Hilfsangebote, sagte Streeck. Auffällig ist, dass die jüngeren Drogentoten vor allem Medikamente konsumiert haben. Meist spielt aber auch ein riskanter Mischkonsum von Pillen, Alkohol und anderen Substanzen eine Rolle. Gleichzeitig breiten sich synthetische Opioide wie Fentanyl weiter aus. Tanja Wagner, Nachrichtenredaktion.
10: Das Europäische Parlament hat für ein Prüfverfahren gegen die rechtspopulistische Parteienfamilie Europa der souveränen Nation gestimmt. Die zuständige Aufsichtsbehörde soll nun mögliche Verstöße der ESN-Partei prüfen. Dem Zusammenschluss gehört auch die AfD an.
12: Nun soll die Aufsichtsbehörde für politische Parteien und Stiftungen der EU prüfen, ob die ESN-Fraktion die Werte der EU teilt, beispielsweise die Achtung der Menschenwürde und der Demokratie. Falls nicht, dann droht der ESN kein Verbot, sondern Schlimmeres. Sie würde nämlich EU-Fördergelder von rund 2 Millionen Euro verlieren. Die ESN weist alle Vorwürfe zurück. Aus Brüssel, Dieter Ebeling.
10: Die Bundesregierung muss sparen, auch beim Heizen. Die Förderung von Wärmepumpen und anderen klimafreundlichen Heizungen soll nach Regierungsplänen in den nächsten Jahren deutlich sinken. Dies geht aus einer Vorlage für den Haushaltsausschuss des Bundestags hervor. Das Pariser Berufungsgericht hat die rechtsnationale Marine Le Pen zu einer einjährigen Haftstrafe mit Fußfessel verurteilt. Außerdem urteilte es, dass Le Pen für 15 Monate das passive Wahlrecht verliert. Weitere 30 Monate sind auf Bewährung ausgesetzt. Mit diesem Urteil in einem Verfahren um mögliche Scheinbeschäftigung wäre es für Le Pen nur schwer möglich, bei der Präsidentschaftswahl in Frankreich im kommenden Frühjahr zu kandidieren.
13: Und jetzt für euch das Niedersachsen-Update mit Philipp Stammer. In Helmstedt sind 2 Kinder versehentlich auf einem Güterzug mitgefahren. Der Zug wurde per Nothalt gestoppt, nachdem Zeugen die Polizei alarmiert hatten. Die beiden blieben unverletzt. Niedersachsens Gefängnisse sind überfüllt. Ein unabhängiges Kontrollgremium kritisiert deshalb teilweise menschenunwürdige Zustände. Landesweit sollen bis zu 300 Haftplätze fehlen. Und die AfD-Kandidatin für die Oberbürgermeisterwahl in Hannover wird auf ihre Verfassungstreue überprüft. Hintergrund ist das neue Kommunalwahlrecht. Über ihre Zulassung entscheidet jetzt ein Wahlausschuss.
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6: Hier steht ihr aktuell am längsten. Auf der A1 Richtung Osnabrück gibt es zwischen Euten und Bremen-Asten 10 Kilometer Stau. In der Gegenrichtung Richtung Bremen staut es sich zwischen dem Dreieck Stur und Bremen-Asten auf 7 Kilometern. Auf der A2 Richtung Dortmund stockt der Verkehr zwischen Hannover-Langenhagen und Wunstorf-Kohlenfeld auf 14 Kilometern. In der Gegenrichtung Richtung Magdeburg gibt es in Höhe des Kreuzes Wolfsburg-Königslutter eine ungesicherte Unfallstelle. Auf der A27 Richtung Bremerhaven staut es sich zwischen Bremen-Fahr und Bremen-Hornlehe auf 2 Kilometern. Ebenfalls Richtung Bremerhaven stockt der Verkehr zwischen Bremen-Industriehäfen und Bremen-Nord auf 3 Kilometern. Gute Fahrt!
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6: In Clausthal-Zellerfeld zeigt das Thermometer gerade 23 Grad. Göttingen meldet 26 Grad, während es in Langelsheim 24 Grad sind. In den nächsten Stunden ist es überwiegend bedeckt. Heute Nacht sinkt das Thermometer auf milde 15 Grad. Morgen gibt es bis zum Vormittag Regen. Danach wird es wechselnd bewölkt bei bis zu 25 Grad.
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14: Und gleich ist es soweit. Ich habe es ja eben schon angekündigt. Die nächsten Tickets im superheißen Konzertsommer werden hier rausgehauen. Die Ärzte gehen wieder auf Tour. Ob sie den auch live spielen, bin ich mir nicht sicher, aber wäre ganz geil. Claudia hat einen Schäferhund. Also, die Tour ist restlos ausverkauft. Bei uns gibt's die letzten Tickets. In genau einer Viertelstunde rufe ich hier jemanden an. Das kann ich allerdings nur machen, wenn ihr euch angemeldet habt. Also, anmelden könnt ihr euch weiterhin in unserer App unter Konzertsommer. Könnt ihr auf die Ärzte klicken und in 3 Songs gibt's dann hier den nächsten Gewinner. 2 Tickets für das Konzert nächstes Jahr in Hannover. Wir hören uns gleich wieder.
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0: Melissa Etheridge, Like the Way I Do, um Viertel nach vier.
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0: Und ich habe es ja eben vor einer Viertelstunde angekündigt, jetzt gehen die nächsten Ärzte-Tickets raus. Die Redaktion hat mir jetzt wieder hier eine Nummer übergeben vom Dominik. Da rufen wir jetzt mal an und schauen, was passiert.
2: Lukas Perret.
0: Hi, hier ist der Martin aus dem Radio. Spreche ich mit dem Dominik aus Neetzel?
2: Ja, hi, Martin.
0: Hi, Dominik. Du, wo erwische ich dich gerade? Störe ich dich gerade?
2: Ich bin zu Hause, hab Homeoffice.
0: Du bist zu Hause super entspannt, das heißt, du hast gerade eine Minute, ne?
2: Ja.
0: Sag mal, Dominik, hast du zufälligerweise ins Album der Woche reingehört?
2: Nein.
0: Das kommt ja von den Ärzten.
2: Ja.
0: Ist übrigens ein sehr geiles Album, das ist nicht die ganze Wahrheit, kann ich sehr empfehlen. Sehr, sehr viele, viele Hits drauf, kann ja sein, dass du es selber kennst. Sag mir doch mal, wie sieht denn dein Konzertsommer bisher aus? Warst du ein bisschen unterwegs? Hast du was live gesehen?
2: Ich habe wirklich noch gar nichts gesehen. Ich bin auf dem Opern Air im August und ansonsten habe ich wirklich noch gar nichts geplant.
0: Okay, könntest du mit einem Ärztekonzert planen?
2: Ja.
0: Also da geht noch einer, Dominik. Ja. Okay, dann frage ich dich jetzt einfach mal, kannst du ein Jahr im Voraus planen? Was machst du am 1.6.2027?
2: Im Hannover sein und mir das Ärztekonzert anhören, zusammen mit meinem Sohn.
0: Ja komm, du nimmst mir die Wörter aus dem Mund. Ich sag herzlichen Glückwunsch, genau das ist der Plan für nächstes Jahr. Du hast die Tickets.
2: Danke, ihr seid die Besten.
0: Wenn die nächstes Jahr einen Song unbedingt performen müssen, wenn du da bist, welcher ist es?
2: Seit meiner Kindheit zu spät, damit bin ich groß geworden, das war mein Lebensmotto.
0: Ich glaube, da ist auch die Chance relativ hoch, dass der da mit in die Setlist läuft. Geil. Hey, dann haben wir doch einen echten Ärztefan für die Tickets hier gefunden. Liebe Grüße auch an deinen Sohn, der da mitkommen kann, das wird geil.
2: Seit 4 Jahren muss er warten, weil ich habe gesagt, sein erstes Konzert wird ein Ärztekonzert sein, darauf bestehe ich.
0: Nee, ernsthaft? Ja, das ist ja so geil. Und jetzt könnt ihr das zusammen machen. Cool, das freut mich richtig, Dominik. Vielen lieben Dank fürs Mitmachen im super heißen Konzertsommer. Das war's von mir. Du hörst dann wieder von uns. Und ich meine, es ist noch ein bisschen hin, aber ich wünsche dir nächstes Jahr richtig viel Spaß bei den Ärzten in Hannover.
2: Vielen, vielen Dank. Danke.
0: Habt noch einen schönen Tag. Mach's gut.
2: Ciao.
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0: Für den Dominik geht's also nächstes Jahr nach Hannover und wir sind noch nicht fertig diese Woche. Die Morning Rock Show haut auch nochmal Tickets raus. Ihr könnt euch weiterhin anmelden in der App. Ohne dich hat sich der Dominik auf der Tour gewünscht und der hier wird ganz sicher auch kommen. Das ist Schrei nach Liebe.

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1: Mit Philipp Stammer. Im Harz helfen Freiwillige beim Bergwaldprojekt, zerstörte Waldflächen wieder aufzuforsten. In dieser Woche sollen rund 3500 Erlen und Weiden gepflanzt werden. Sie sollen die bisherigen Fichtenmonokulturen nach und nach durch klimastabilere Mischwälder ersetzen. Hintergrund sind die schweren Waldschäden der letzten Jahre. Seit 2018 sind im Harz viele tausend Hektar Fichtenwald durch Trockenheit, Stürme und Borkenkäfer verloren gegangen. Die Wiederbewaldung ist auf 10 Jahre angelegt. Allein in der letzten Pflanzsaison wurden in einem Revier des niedersächsischen Forstamts Lauterberg 90.000 neue Bäume gesetzt. Das Projekt wird überwiegend durch Spenden finanziert. In Helmstedt sind 2 Kinder versehentlich auf einem Güterzug mitgefahren. Der 12-jährige Junge und das 13 Jahre alte Mädchen waren auf einen abgestellten Kesselwagen geklettert. Kurz darauf setzte sich der Zug in Bewegung und fuhr etwa 2 Kilometer weit. Zeugen alarmierten die Polizei, der Zug wurde per Nothalt gestoppt. Die Kinder blieben unverletzt, liefen zunächst weg, aber konnten später gefunden werden. Niedersachsens Gefängnisse sind überfüllt. Laut der Nationalen Stelle zur Verhütung von Folter fehlen landesweit bis zu 300 Haftplätze. Die Prüfer sprechen deshalb von teilweise menschenunwürdigen Zuständen in den Justizvollzugsanstalten. Und die AfD-Kandidatin für die Oberbürgermeisterwahl in Hannover wird auf ihre Verfassungstreue überprüft. Hintergrund sind das neue niedersächsische Kommunalwahlrecht und die Einstufung des AfD-Landesverbands als gesichert rechtsextremistisch.
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2: Hier steht ihr aktuell am längsten. Auf der A1 Richtung Bremen gibt es zwischen dem Dreieck Hamburg-Norderelbe und Bremen-Arsten 8 Kilometer Stau. In der Gegenrichtung Richtung Hamburg staut es sich auf 7 Kilometern zwischen dem Dreieck Stur und Bremen-Arsten. Auf der A2 Richtung Dortmund stockt der Verkehr zwischen Hannover-Langenhagen und Wunstorf-Kohlenfeld auf 13 Kilometern. Ebenfalls auf der A2 Richtung Hannover gibt es zwischen Peine und Hämmeler Wald 5 Kilometer Stau. Wir wünschen euch eine gute Fahrt.
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2: Bei euch in Moringen zeigt das Thermometer 25 Grad. In Braunlage sind es 23 Grad, während Bad Harzburg ebenfalls 25 Grad meldet. In den nächsten Stunden ist es überwiegend bedeckt. Heute Nacht sinkt das Thermometer auf milde 15 Grad. Morgen gibt es bis zum Vormittag Regen. Danach wird es wechselnd bewölkt bei bis zu 25 Grad.
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0: Van Halen, Can't Stop Loving You um 5:15. In knapp einer halben Stunde gibt es hier die nächste Runde 60 Seconds Spezial. Wir haben auch diese Woche wieder 2000 Euro Urlaubsgeld zu vergeben von Schau ins Land Reisen. 10 Punkte gibt es momentan zu schlagen. Ihr könnt euch weiterhin anmelden in der App. Bis dahin gibt es noch ein bisschen besten Rock'n'Pop. Hier mit Queen, I Want to Break Free. Bis gleich.
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8: Ich bin Dirk Zeitler. Das Europaparlament hat neuen europäischen Fluggastrechten zugestimmt. Eine breite Mehrheit stimmte für die Reform, die unter anderem vorsieht, dass Eltern im Flugzeug künftig kostenlose Sitzplätze neben ihren Kindern reservieren können und Ticketpreise übersichtlich dargestellt werden müssen. Die Regeln für Entschädigungen bei verspäteten Flügen sollen im Wesentlichen unverändert bleiben. Nun müssen auch die EU-Staaten der Änderung noch formell zustimmen. Das gilt als Formalie. Die Zahl der Drogentoten in Deutschland bleibt auf einem Rekordhoch. Vergangenes Jahr starben 2150 Menschen an den Folgen ihres Drogenkonsums. Das gab der Bundesdrogenbeauftragte Streeck bekannt. Alarmierend dabei, die Opfer werden immer jünger.
9: Sie sind oft jung, risikofreudig und bezahlen dafür mit ihrem Leben. In den letzten 5 Jahren hat sich die Zahl der Todesfälle bei den unter 20-Jährigen fast verdoppelt. Fast jeder 4. Drogentote ist heute jünger als 30. Die Antwort darauf dürfe nicht Betroffenheit sein, sondern mehr Prävention und frühe Hilfsangebote, sagte Streeck. Auffällig ist, dass die jüngeren Drogentoten vor allem Medikamente konsumiert haben. Meist spielt aber auch ein riskanter Mischkonsum von Pillen, Alkohol und anderen Substanzen eine Rolle. Gleichzeitig breiten sich synthetische Opioide wie Fentanyl weiter aus. Tanja Wagner, Nachrichtenredaktion.
8: Das Pariser Berufungsgericht hat die rechtsnationale Marine Le Pen zu einer einjährigen Haftstrafe mit Fußfessel verurteilt. Außerdem verliert Le Pen für 15 Monate das passive Wahlrecht. Weitere 30 Monate sind auf Bewährung ausgesetzt. In dem Verfahren ging es um mögliche Scheinbeschäftigung.
10: Das Berufungsurteil gegen Le Pen ist deutlich weniger schwer ausgefallen, als die Rechtspopulistin es befürchten musste. Dennoch ist es für sie ziemlich bitter. Denn eigentlich will Le Pen unbedingt Frankreichs nächste Präsidentin werden oder zumindest dafür kandidieren. Und genau das wäre nun ziemlich riskant. Ein Wahlkampf mit Fußfessel, das ist nur schwer vorstellbar. Und sollte die Anklage gegen das Urteil Revision einlegen, könnte Le Pen doch noch länger ihr passives Wahlrecht verlieren. Aus Paris, Rachel Sommer.
8: Zum Sport. Die nordische Kombination ist nach mehr als 100 Jahren nicht mehr Teil des Programms der Olympischen Winterspiele. Die Spitze des Internationalen Olympischen Komitees strich die traditionsreiche Sportart aus dem Wettkampfplan für die Spiele 2030 in den französischen Alpen.
11: Und jetzt für euch das Niedersachsen-Update mit Philipp Stammer. In Helmstedt sind 2 Kinder versehentlich auf einem Güterzug mitgefahren. Der Zug wurde per Nothalt gestoppt, nachdem Zeugen die Polizei alarmiert hatten. Die beiden blieben unverletzt. Niedersachsens Gefängnisse sind überfüllt. Ein unabhängiges Kontrollgremium kritisiert deshalb teilweise menschenunwürdige Zustände. Landesweit sollen bis zu 300 Haftplätze fehlen. Und die AfD-Kandidatin für die Oberbürgermeisterwahl in Hannover wird auf ihre Verfassungstreue überprüft. Hintergrund ist das neue Kommunalwahlrecht. Über ihre Zulassung entscheidet jetzt ein Wahlausschuss.
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13: Hier steht ihr aktuell am längsten. Auf der A1 Richtung Osnabrück zwischen dem Bremer Kreuz und Bremen-Arsten gibt es 7 Kilometer Stau. In der Gegenrichtung, Richtung Bremen, staut es sich zwischen dem Dreieck Stur und Bremen-Arsten auf 6 Kilometern. Auf der A2 Richtung Dortmund zwischen Hannover-Bodfeld und Wunstorf-Lute stockt der Verkehr auf 14 Kilometern. Ebenfalls auf der A2 Richtung Braunschweig staut es sich zwischen Peine-Ost und Braunschweig-Wartenbüttel auf 2 Kilometern. Auf der A1 Richtung Hamburg zwischen dem Maschener Kreuz und dem Dreieck Hamburg-Norderelbe gibt es 5 Kilometer Stau. In der Gegenrichtung Richtung Bremen staut es sich zwischen Hamburg-Billstedt und dem Maschener Kreuz auf 6 Kilometern. Gute Fahrt!
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13: In Seesen zeigt das Thermometer 24 Grad. In Northeim und Einbeck ist es etwas wärmer mit jeweils 25 Grad. In der Nacht sinkt das Thermometer auf milde 13 Grad. So wird das Wetter morgen. Es erwartet euch ein Tag mit Wolken und Regen bei anfangs 13 Grad. Im Laufe des Tages steigt das Thermometer auf bis zu 23 Grad an.
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14: Kurz nach 5 bedeutet gleich Zeit für die nächste Runde 60 Seconds Spezial, die schnellste Wissensrallye der Welt. Wir haben auch diese Woche wieder 2000 Euro Urlaubsgeld zu vergeben von unserem Partner Schau ins Land reisen, falls ihr mal wieder Bock auf einen Urlaub habt und oder falls ihr sehr viele Dinge wisst. Das ist bei 60 Seconds immer relativ hilfreich. Dann könnt ihr euch jetzt anmelden in der App. Wir haben ein richtiges Kopf-an-Kopf-Rennen hier zum Wochenstart. Dennis aus Kandakesee und Felix aus Mudenbach haben beide 10 Punkte rausgehauen. Das solltet ihr bitte schlagen. Bitte nicht nochmal 10 Punkte erreichen, sonst müssen wir hier irgendwie mit 3 Leuten stechen. Das macht keinen Spaß. Also, 3 Songs. Habt ihr wie immer Zeit? Und rein geht's mit dem guten Boss Bruce Springsteen, Dancing in the Dark. Ich bin Martin Fischer. Ich hoffe, ihr habt alle einen wunderschönen Dienstagnachmittag. Hallo.
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0: Green Day, When I Come Around, und die nächste Runde 60 Seconds Spezial, die gibt's genau jetzt.
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0: Und mit mir spielt heute die Bärbel aus Weihe. Moin, du bist dabei.
2: Ah ja, super.
0: Bärbel, bei dir ist es doch bestimmt mal wieder Zeit für einen Urlaub, oder? Wie sieht's aus?
2: Ja, tatsächlich ist es das.
0: Also, das habe ich jetzt einfach mal angenommen. Es kann ja auch sein, dass du gerade letzte Woche auf Teneriffa warst oder so, ne? Ist ja immer alles möglich.
2: Nee, letzte Woche waren wir bei den Foo Fighters. Also ist ähnlich, aber...
0: Gut, das ist aber auch ein schöner Urlaub.
2: Ja.
0: Ey, geil. Wow, ey, dann warst du auf dem gleichen Konzert wie wir. Wir waren da auch unterwegs. Also, Bärbel, 2000 Euro Urlaubsgeld von Schau ins Land reisen. Da geht's wie jede Woche wieder drum. Die Hürde diese Woche ist allerdings schon relativ gut. Also, der Dennis aus Ganderkesee und Felix aus Mundenbach, die haben beide 10 Punkte rausgehauen. Wir haben gerade mal Dienstag. Also, hier, wir drücken nicht auf die Bremse.
2: Wollen wir mal gucken.
0: Ja, 10 Punkte ist auch in dem Bereich, wo ich noch sage, das kriegt man eigentlich gut hin. Wenn man ein gutes Wissensgebiet bekommt... Mit dem Stichwort.
2: Lass mich überraschen.
0: Ja, lass dich überraschen. Genau, so funktioniert das ja. Ist ein Zufallsgenerator. So, ich lasse mich jetzt auch überraschen. Wir finden es mal raus. Du sagst einmal laut und deutlich Stopp, bitte.
1: Stopp. Wissensgebiet Geografie.
2: Mhm. Ach du Scheiße.
0: Hey, wenn du gewinnst, dann hörst du jetzt vielleicht dein Urlaubsziel jetzt schon währenddessen. Da geht's ja viel drum.
2: Na, was ein Glück. Geografie war ich eigentlich nie da.
0: Ja, also.
2: Aber wir gucken.
0: Also, ob du ein Geografie-Experte bist, das finden wir jetzt raus. 10 Punkte gibt's zu schlagen. Bärbel, bist du bereit?
2: Ja.
0: Alles klar. In welchem deutschen Bundesland liegt die schmalste Straße der Welt? Bayern oder Baden-Württemberg?
2: Baden-Württemberg.
0: Wie heißt das größte Gebirge Perus?
2: Anden.
0: In welchem US-Bundesstaat liegt Los Angeles?
2: Florida.
0: Kalifornien. Welches Land liegt zwischen Russland und China?
2: Weiter.
0: Das ist die Mongolei. Und an welchem Fluss liegt Frankfurt?
2: Main.
0: Wie viele deutsche Bundesländer sind gleichzeitig Städte?
2: Zwei.
0: Drei. Ja oder nein? Es gibt eine Stadt Bergen in Norwegen.
2: Ja.
0: Wie nennt man die Region, die Australien und die Inselstaaten des Pazifiks umfasst? Ozeanien. In welchem Land liegt die Stadt Mekka? Das ist
2: Saudi-Arabien.
0: Ja. Auf welchem Kontinent liegt die größte Salzwüste der Welt?
2: Afrika.
0: Südamerika. Was ist die größte Stadt des Baltikums?
2: Riga.
0: Ja. Welcher Kontinent hat die meisten Süßwasserseen? Nordamerika. Wie viele international anerkannte Staaten gibt es in Asien? 48 oder 88?
2: 88.
0: Es wäre 48 gewesen. Also Bärbel, ich muss schon sagen, das war eine Runde für Geografie-Experten. Da waren ein paar Dinge dabei, die wusste ich auch nicht. Großer Gott.
2: Ja.
0: Naja, wir haben die Lilly hier, wir zählen danach. Wie viele waren das denn?
3: Es waren 6 richtige Antworten.
0: Also,
2: für das Thema nicht schlecht.
0: Genau das wollte ich gerade sagen. Also für die Fragen war das echt eine starke Leistung, Bärbel. Hat jetzt natürlich nicht gereicht. Was wäre dein Wissensgebiet gewesen? Wo bist du Experte?
2: Vermischtes Essen und Trinken. Also da werde ich auf jeden Fall besser.
0: Aber was ist, wenn bei Vermischtes auch Geografiefragen kommen? Dann haben wir ein Problem.
2: Ja, gut. Oder kann man die nächste dann nehmen?
0: Ja, also musst du nächstes Mal nochmal mitmachen. Das ist hier keine One-Time-Show. Jeder hat vielleicht nochmal eine zweite Chance. Je nachdem. Ich sage trotzdem vielen lieben Dank fürs Mitmachen, Bärbel. Und ich wünsche dir noch einen wunderschönen Tag.
2: Danke, ebenso.
0: Super, mach's gut.
2: Bis dann.
0: Tschüss.
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10: Mit Philipp Stammer. Im Harz helfen Freiwillige beim Bergwaldprojekt, zerstörte Waldflächen wieder aufzuforsten. In dieser Woche sollen rund 3500 Erlen und Weiden gepflanzt werden. Sie sollen die bisherigen Fichtenmonokulturen nach und nach durch klimastabilere Mischwälder ersetzen. Hintergrund sind die schweren Waldschäden der letzten Jahre. Seit 2018 sind im Harz viele tausend Hektar Fichtenwald durch Trockenheit, Stürme und Borkenkäfer verloren gegangen. Die Wiederbewaldung ist auf 10 Jahre angelegt. Allein in der letzten Pflanzsaison wurden in einem Revier des niedersächsischen Forstamts Lauterberg 90.000 neue Bäume gesetzt. Das Projekt wird überwiegend durch Spenden finanziert. In Helmstedt sind 2 Kinder versehentlich auf einem Güterzug mitgefahren. Der 12-jährige Junge und das 13 Jahre alte Mädchen waren auf einen abgestellten Kesselwagen geklettert. Kurz darauf setzte sich der Zug in Bewegung und fuhr etwa 2 Kilometer weit. Zeugen alarmierten die Polizei, der Zug wurde per Nothalt gestoppt. Die Kinder blieben unverletzt, liefen zunächst weg, aber konnten später gefunden werden. Niedersachsens Gefängnisse sind überfüllt. Laut der Nationalen Stelle zur Verhütung von Folter fehlen landesweit bis zu 300 Haftplätze. Die Prüfer sprechen deshalb von teilweise menschenunwürdigen Zuständen in den Justizvollzugsanstalten. Und die AfD-Kandidatin für die Oberbürgermeisterwahl in Hannover wird auf ihre Verfassungstreue überprüft. Hintergrund sind das neue niedersächsische Kommunalwahlrecht und die Einstufung des AfD-Landesverbands als gesichert rechtsextremistisch.
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12: Hier steht ihr aktuell am längsten. Auf der A1 Richtung Bremen gibt es zwischen dem Dreieck Stur und Bremen-Arsten 6 Kilometer Stau. In der Gegenrichtung, Richtung Osnabrück, steht ihr zwischen dem Bremer Kreuz und Bremen-Arsten ebenfalls 6 Kilometer. Auf der A1 Richtung Lübeck staut es sich zwischen dem Maschener Kreuz und dem Dreieck Hamburg-Norderelbe auf 5 Kilometern. In der Gegenrichtung Richtung Bremen stockt der Verkehr zwischen Hamburg-Billstedt und dem Maschener Kreuz auf 9 Kilometern. Auf der A27 Richtung Bremen gibt es zwischen Bremerhaven-Geestemünde und Bremerhaven-Wulsdorf einen Kilometer Stau. In der Gegenrichtung Richtung Bremerhaven staut es sich zwischen Bremerhaven-Süd und Bremerhaven-Geestemünde auf 2 Kilometern. Habt eine gute und sichere Fahrt.
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12: In Bad Lauterberg haben wir aktuell 23 Grad, in Northeim sind es 24. Moringen meldet ebenfalls 23 Grad. In der Nacht sinkt das Thermometer auf milde 13 Grad. So wird das Wetter morgen. Es erwartet euch ein Tag mit Wolken und Regen bei anfangs 13 Grad. Im Laufe des Tages steigt das Thermometer auf bis zu 23 Grad an.
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1: Riesenrock-Klassiker von Boston, More Than a Feeling. Und jetzt wird's Zeit für die nächste Ladung Ärzte. Ihr habt's vielleicht mitbekommen, vor knapp einer Stunde habe ich hier die nächsten zwei Tickets rausgehauen für die Ärzte-Tour. Die gibt's ja diese Woche im super heißen Konzertsommer. Da hat der Dominik aus Neze gewonnen.
2: Und ansonsten habe ich wirklich noch gar nichts geplant.
1: Okay, könntest du mit einem Ärztekonzert planen?
2: Ja.
1: Also da geht noch einer, Dominik. Ja. Okay, dann frage ich dich jetzt einfach mal, kannst du ein Jahr im Voraus planen? Was machst du am 1.6.2027?
2: Im Hannover sein und mir das Ärztekonzert anhören, zusammen mit meinem Sohn.
1: Ja komm, du nimmst mir die Wörter aus dem Mund. Ich sag herzlichen Glückwunsch, genau das ist der Plan für nächstes Jahr. Du hast die Tickets.
2: Danke, ihr seid die Besten.
1: Ja, und damit sind schon wieder zwei Tickets raus, aber wir sind noch nicht fertig. Die nächsten Tage haut die Morning Rock Show auch nochmal Tickets raus, also meldet euch weiterhin in der App. Und die Ärzte, die gibt's auch jetzt. Hier ist der Schunder-Song, legendäres Ding.
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5: Es gibt ja wirklich etliche Songs, die nach ganz beliebten Orten oder bestimmten Sehenswürdigkeiten benannt sind. Aber nicht nur bei den Songs, auch bei manchen Bandnamen ist das der Fall. So zum Beispiel auch bei Linkin Park damals. Der kommt nämlich vom Lincoln Park, also einem Park in Santa Monica in Los Angeles. Doch die Webdomain für den Namen, die war leider schon weg. Also wurde aus dem C dann ein K und das L in Lincoln, das wurde einfach komplett gestrichen. Praktisch gedacht und doch irgendwie so ein bisschen modern. Ursprünglich wollte sich die Band übrigens auch mal Hybrid Theory nennen. So hieß dann aber einfach das erste Album.
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1: Ich bin Dirk Zeitler. Bundeskanzler Merz hofft beim NATO-Gipfel auf einen guten Geist von Ankara. US-Präsident Trump sucht dagegen den Streit. Europas Hoffnungen auf harmonische Beratungen hat Trump schon bei der Ankunft einen Dämpfer verpasst. Ich war sehr enttäuscht von der NATO, sagte er in der türkischen Hauptstadt und erneuerte seine Kritik. Großbritannien, Italien, Deutschland und Frankreich hätten die USA im Iran-Krieg hängen lassen. Entschädigungsansprüche und mehr Preistransparenz. Nach jahrelangen Verhandlungen gibt es im EU-Parlament nun eine Mehrheit, Fluggastrechte zu stärken. Für die Verbraucher, die Ansprüche geltend machen wollen, soll es einfacher werden.
2: Wer aus der EU abfliegt und mindestens 3 Stunden verspätet ankommt, der bekommt gestaffelt nach Entfernung bis zu 600 Euro zurück. Das bleibt beim Alten. Neu ist aber, Airlines müssen künftig innerhalb von 30 Kalendertagen nach Antrag zahlen oder begründen, warum sie das nicht tun. Das gilt auch, wenn der Flug weniger als 2 Wochen vorher gestrichen wird. Außer die Airline trifft keine Schuld, wie bei Unwettern randalierenden Fluggästen oder Streiks. Aus Brüssel, Michael Brandt.
1: Das Pariser Berufungsgericht hat die rechtsnationale Marine Le Pen zu einer 1-jährigen Haftstrafe mit Fußfessel verurteilt. Außerdem verliert Le Pen für 15 Monate das passive Wahlrecht. In dem Verfahren ging es um mögliche Scheinbeschäftigung.
3: Das Berufungsurteil gegen Le Pen ist deutlich weniger schwer ausgefallen, als die Rechtspopulistin es befürchten musste. Dennoch ist es für sie ziemlich bitter. Denn eigentlich will Le Pen unbedingt Frankreichs nächste Präsidentin werden oder zumindest dafür kandidieren, und genau das wäre nun ziemlich riskant. Ein Wahlkampf mit Fußfessel, das ist nur schwer vorstellbar. Und sollte die Anklage gegen das Urteil Revision einlegen, könnte Le Pen doch noch länger ihr passives Wahlrecht verlieren. Aus Paris, Rachel Sommer.
1: Zum Sport. Rudi Völler geht nicht vorzeitig in Rente. Er bleibt bis zur EM 2028 Sportdirektor des Deutschen Fußballbundes und will in einem Team mit dem designierten Bundestrainer Jürgen Klopp zum Wiederaufbau der Nationalmannschaft beitragen. Das sagte der 66-Jährige nach Gesprächen mit Klopp und der Verbandsspitze in einer Medienrunde.
4: Und jetzt für euch das Niedersachsen-Update mit Philipp Stammer. In Helmstedt sind 2 Kinder versehentlich auf einem Güterzug mitgefahren. Der Zug wurde per Nothalt gestoppt, nachdem Zeugen die Polizei alarmiert hatten. Die beiden blieben unverletzt. Niedersachsens Gefängnisse sind überfüllt. Ein unabhängiges Kontrollgremium kritisiert deshalb teilweise menschenunwürdige Zustände. Landesweit sollen bis zu 300 Haftplätze fehlen. Und die AfD-Kandidatin für die Oberbürgermeisterwahl in Hannover wird auf ihre Verfassungstreue überprüft. Hintergrund ist das neue Kommunalwahlrecht. Über ihre Zulassung entscheidet jetzt ein Wahlausschuss.
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6: Hier steht ihr aktuell am längsten. Auf der A1 Richtung Bremen gibt es zwischen Hamburg-Billstedt und dem Maschener Kreuz 7 Kilometer stockenden Verkehr. In der Gegenrichtung Richtung Osnabrück steht ihr zwischen Uphusen und Bremen-Arsten 6 Kilometer. Ebenfalls auf der A1 Richtung Bremen staut es sich zwischen dem Dreieck Stur und Bremen-Arsten auf 6 Kilometern. Habt eine gute und sichere Fahrt.
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6: Bei euch in Herzberg sind es aktuell 23 Grad. Genauso warm ist es in Osterode und Seesen meldet 21 Grad. In der Nacht sinkt das Thermometer auf milde 13 Grad. So wird das Wetter morgen. Es erwartet euch ein Tag mit Wolken und Regen bei anfangs 13 Grad. Im Laufe des Tages steigt das Thermometer auf bis zu 23 Grad an.
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7: Wunderschönen Dienstagabend zusammen. Gleich hören wir nochmal rein in die Rock'n'Pop-News für heute. Es gibt wieder einiges zu berichten aus der Konzertwelt. Wir sind ja mittendrin im Konzertsommer. Muss ganz ehrlich sagen, wir kommen hier langsam nicht mehr hinterher. Es gibt einfach zu viele geile Events. Aber wir haben es irgendwie zusammengefasst. Wir haben es geschafft. Bis dahin gibt's hier noch eine Viertelstunde besten Rock'n'Pop mit Midnight Oil, Ghost und Metallica. Zusammen mit Marianne Faithfull. Übergeiles Ding. The Memory Remains. Ich bin Martin Fischer. Grüßt euch. Martin.

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1: Und wir legen los mit einer der Bands, die letzte Woche beim Rockhard dabei war. Gute Nachrichten für alle Dominum-Fans, die da draußen vielleicht zuhören. Ja, die Jungs sind wieder zurück in den Charts, kommen ja aus Deutschland und das dritte Studioalbum ist jetzt draußen unter dem Namen Night is Calling. So, und jetzt muss ich beschreiben, was das da für eine Mucke ist. Ich würde sagen, es ist eine Mischung aus Ohrwurm, Refrains, ein bisschen Zombie-Horror und das gute alte Power-Metal. Einfach allgemein. Auch sehr lustig. Es gibt noch einen kleinen Bonus auf dem Album, nämlich ein Cover von Michael Jacksons Thriller. Das alles könnt ihr hören auf dem neuen Dominum-Album. Das ist jetzt draußen unter dem Namen Night is Calling. Rock'n'Pop News. Außerdem gibt's Neuigkeiten von Linkin Park. Die mittlerweile, muss ich ja wirklich sagen, legendäre From Zero World Tour ist jetzt offiziell vorbei. Zwei Jahre, 100 Shows und noch ein Finale mit echtem Blitzgewitter. Also die gigantische From Zero World Tour, die ist jetzt offiziell vorbei. Das große Finale, das gab's im Zürcher Letzigrund. Und gab nochmal eine richtig schöne Ladung schweres Unwetter am Ende. Ne? Besser kann's nicht sein. Also, alles in allem muss ich sagen, geiles Comeback. Es fühlt sich schon so ein bisschen an, als wären Linkin Park nie weg gewesen. Auch mit der neuen Sängerin Emily Armstrong. Rock'n'Pop News. Und zu guter Letzt noch ein kleines Update vom Rock am Ring. Nämlich 2027. Es findet natürlich wieder statt. Der erste Headliner vom nächsten Jahr, der wurde ja schon angekündigt, Blink-182. Tatsächlich übrigens zum ersten Mal. Seit 40 Jahren gibt's die, die waren noch nie bei Rock am Ring dabei. Und jetzt haben die Veranstalter gesagt, ja, wir haben schon direkt schon mal 50.000 Tickets verkauft. Das ist der erfolgreichste Vorverkaufsstart in der Geschichte von Rock am Ring. Das Ding war ja letztes Jahr auch schon super schnell weg, vor allem halt wegen Linkin Park. Also, falls ihr Bock auf nächstes Jahr habt, ich würde mich ranhalten. Und das waren die Rock'n'Pop News für heute, den 7.7.
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1: Mit Philipp Stammer. Im Harz helfen Freiwillige beim Bergwaldprojekt, zerstörte Waldflächen wieder aufzuforsten. In dieser Woche sollen rund 3500 Erlen und Weiden gepflanzt werden. Sie sollen die bisherigen Fichtenmonokulturen nach und nach durch klimastabilere Mischwälder ersetzen. Hintergrund sind die schweren Waldschäden der letzten Jahre. Seit 2018 sind im Harz viele tausend Hektar Fichtenwald durch Trockenheit, Stürme und Borkenkäfer verloren gegangen. Die Wiederbewaldung ist auf 10 Jahre angelegt. Allein in der letzten Pflanzsaison wurden in einem Revier des niedersächsischen Forstamts Lauterberg 90.000 neue Bäume gesetzt. Das Projekt wird überwiegend durch Spenden finanziert. In Helmstedt sind 2 Kinder versehentlich auf einem Güterzug mitgefahren. Der 12-jährige Junge und das 13 Jahre alte Mädchen waren auf einen abgestellten Kesselwagen geklettert. Kurz darauf setzte sich der Zug in Bewegung und fuhr etwa 2 Kilometer weit. Zeugen alarmierten die Polizei, der Zug wurde per Nothalt gestoppt. Die Kinder blieben unverletzt, liefen zunächst weg, aber konnten später gefunden werden. Niedersachsens Gefängnisse sind überfüllt. Laut der Nationalen Stelle zur Verhütung von Folter fehlen landesweit bis zu 300 Haftplätze. Die Prüfer sprechen deshalb von teilweise menschenunwürdigen Zuständen in den Justizvollzugsanstalten. Und die AfD-Kandidatin für die Oberbürgermeisterwahl in Hannover wird auf ihre Verfassungstreue überprüft. Hintergrund sind das neue niedersächsische Kommunalwahlrecht und die Einstufung des AfD-Landesverbands als gesichert rechtsextremistisch.
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2: Hier müsst ihr aktuell am meisten Zeit einplanen. Auf der A1 Richtung Bremen gibt es zwischen dem Dreieck Stur und Bremen-Arsten 5 Kilometer Stau. In der Gegenrichtung Richtung Osnabrück steht ihr zwischen Opusen und Bremen-Arsten ebenfalls auf 5 Kilometern. Auf der A39 Richtung Salzgitter liegt zwischen dem Kreuz Braunschweig-Süd und Braunschweig-Rüningen-Süd ein Metallteil auf der Fahrbahn. Fahrt vorsichtig. Gute Fahrt.
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2: In Göttingen sind es aktuell 22 Grad, in Osterode ebenfalls 22 und auch in Seesen messen wir 22 Grad. In der Nacht sinkt das Thermometer auf milde 13 Grad. So wird das Wetter morgen. Es erwartet euch ein Tag mit Wolken und Regen bei anfangs 13 Grad. Im Laufe des Tages steigt das Thermometer auf bis zu 23 Grad an.
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1: So, Belgien hat die USA offiziell aus der WM geworfen. Das wissen wir alle. 4:1 ging das Achtelfinale heute Nacht aus. Das Spiel war natürlich super heiß im Hintergrund von der ganzen rote Karte, Skandal, Affäre, die wir jetzt die letzten Tage hier hatten mit Donald Trump und FIFA-Präsident Infantino. War überhaupt kein schönes Thema. Ich muss aber sagen, auf Social Media hat das sehr viel Spaß gemacht. Sogar der belgische Fußballverband hat angefangen, Memes in Richtung Donald Trump zu posten. Das war wunderschön. Ich hatte eine Menge Lacher. Kollege Thomas Thonfeld hat sich das alles mal genau angeschaut. Was hat Trump noch so alles abbekommen im Netz und allgemein überhaupt?
2: Ja, ein Renner ist auch der Clip vom belgischen Torjubel in der Nachspielzeit, der so aussieht wie der Trump-Dance, den der US-Präsident mal aufgeführt hat. Einige fragen, ob das Ergebnis denn Bestand hat oder ob Trump nicht den Sieg der Belgier nachträglich annullieren lässt. Schon vorher, da kursierten ja Bilder, zum Beispiel von Trump als Schiri mit dem Hinweis, die FIFA habe kurzfristig einen anderen Schiedsrichter für das Spiel angesetzt. Und hier bei uns kursierte ja der Gag, dass die deutsche Mannschaft wieder mitspielen darf bei der WM, weil Kanzler Merz jetzt bei FIFA-Präsident Infantino angerufen hat.
1: So, das sind die Zusammenfassungen, die wir hier brauchen. Dankeschön, Kollege Thomas Thonfeld.
2: Ja, gerne. Tschüss.
1: Ich will mir gar nicht vorstellen, was passiert wäre, wenn die USA da heute Nacht weitergekommen wäre. Jetzt bin ich sehr gespannt, was sich da in den nächsten Monaten zu dem Thema noch tut. Bis dahin können wir jetzt vielleicht endlich mal skandallos die WM genießen. Wäre doch schön, oder? Alles zur WM hört ihr weiterhin bei uns. Und passend dazu habe ich jetzt hier eine Nummer, die momentan in jedem Fußballstadion kommt. Fantastisch. Hier sind Queen. We will rock you.
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5: Na, was wäre für euch das perfekte Bühnenoutfit für euren Gig? Vielleicht ein T-Shirt, was ihr auf der Stage so richtig geil zerreißen könnt? Oder ja auch immer beliebte, gerade als Schlagzeuger, einfach ein Tanktop, damit man mit seinen Muskeln angeben kann? Oder ihr macht's eben so wie die Red Hot Chili Peppers. Die sind jetzt ja gerade am Anfang ihrer Karriere. Ich nenne es mal immer gerne etwas frei.

0: am Anfang ihrer Konzerte ganz ohne Shirt, ganz ohne Hose, sogar ganz ohne Unterhose. Naja, immerhin hatten sie Socken an, ne? Aber nicht an ihren Füßen, sondern halt an ihrem besten Stück. Ich sag mal so, ne? Also solange es sitzt, vielleicht auch bald ein neuer Modetrend, der zurückkommen könnte. Ja gut, für Aufruhr haben die Konzerte damit auf jeden Fall gesorgt. Und rutscht dann eben doch mal ein bisschen was, dann ist es eben ein unvergessliches Konzert, ne?
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15: Ich bin Dirk Zeitler. Deutschland hat der NATO erneut Verteidigungsausgaben in Rekordhöhe gemeldet. Die Bundesregierung übermittelte für das laufende Jahr einen Betrag von 124,7 Milliarden Euro. Das geht aus Daten des Verteidigungsbündnisses hervor, die zum Start des Gipfeltreffens in Ankara veröffentlicht wurden. Entschädigungsansprüche und mehr Preistransparenz. Nach jahrelangen Verhandlungen gibt es im EU-Parlament nun eine Mehrheit, Fluggastrechte zu stärken. Für die Verbraucher, die Ansprüche geltend machen wollen, soll es einfacher werden.
16: Wer aus der EU abfliegt und mindestens 3 Stunden verspätet ankommt, der bekommt gestaffelt nach Entfernung bis zu 600 Euro zurück. Das bleibt beim Alten. Neu ist aber, Airlines müssen künftig innerhalb von 30 Kalendertagen nach Antrag zahlen oder begründen, warum sie das nicht tun. Das gilt auch, wenn der Flug weniger als 2 Wochen vorher gestrichen wird. Außer die Airline trifft keine Schuld, wie bei Unwettern, randalierenden Fluggästen oder Streiks.
15: Der Chef der britischen Rechtspopulisten Nigel Farage legt sein Parlamentsmandat nieder und will in einer Nachwahl erneut antreten. Das sagte der Vorsitzende der Partei Reform UK, die derzeit in Großbritannien die Umfragen anführt. Der einstige Brexit-Vorkämpfer war zuvor wegen umstrittener Spenden in die Schlagzeilen geraten.
17: Farage begründet den Schritt damit, dass die Wählerinnen und Wähler in seinem Bezirk Clacton über sein Verhalten entscheiden sollen. Er weist alle Vorwürfe zurück und betont, er habe weder gegen Gesetze noch gegen Parlamentsregeln verstoßen. Hintergrund sind Ermittlungen wegen mutmaßlich nicht gemeldeter Geld- und Sachleistungen sowie einer Zuwendung in Höhe von umgerechnet rund 6 Millionen Euro. Mit Blick auf seine Kandidatur bei der Neuwahl sprach Farage von einer Abstimmung des Volkes gegen das Establishment. Aus London, Philipp Detlefs.
15: Zum Sport. Rudi Völler geht nicht vorzeitig in Rente. Er bleibt bis zur EM 2028 Sportdirektor des Deutschen Fußballbunds und will in einem Team mit dem designierten Bundestrainer Jürgen Klopp zum Wiederaufbau der Nationalmannschaft beitragen. Das sagte der 66-Jährige nach Gesprächen mit Klopp und der Verbandsspitze in einer Medienrunde.
18: Und jetzt für euch das Niedersachsen-Update mit Philipp Stammer. In Helmstedt sind 2 Kinder versehentlich auf einem Güterzug mitgefahren. Der Zug wurde per Nothalt gestoppt, nachdem Zeugen die Polizei alarmiert hatten. Die beiden blieben unverletzt. Niedersachsens Gefängnisse sind überfüllt. Ein unabhängiges Kontrollgremium kritisiert deshalb teilweise menschenunwürdige Zustände. Landesweit sollen bis zu 300 Haftplätze fehlen. Und die AfD-Kandidatin für die Oberbürgermeisterwahl in Hannover wird auf ihre Verfassungstreue überprüft. Hintergrund ist das neue Kommunalwahlrecht. Über ihre Zulassung entscheidet jetzt ein Wahlausschuss.
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19: Hier steht ihr aktuell am längsten. Auf der A1 Richtung Bremen gibt es zwischen Brinkum und Bremen-Arsten 3 Kilometer Stau. In der Gegenrichtung Richtung Osnabrück steht ihr zwischen Uphusen und Bremen-Arsten auf 1 Kilometer. Auf der A7 Richtung Hamburg liegt zwischen Galsdorf und Thies-Hope ein Plastikteil auf der Fahrbahn. Ebenfalls Richtung Hamburg ist auf der A39 zwischen der Einfahrt Maschen und dem Maschener Kreuz die Fahrbahn verschmutzt. Gute Fahrt.
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19: Bei euch in Duderstadt sind es aktuell 22 Grad. In Braunlage messen wir 16 und Clausthal-Zellerfeld meldet 17 Grad. In der Nacht sinkt das Thermometer auf milde 13 Grad. So wird das Wetter morgen. Es erwartet euch ein Tag mit Wolken und Regen bei anfangs 13 Grad. Im Laufe des Tages steigt das Thermometer auf bis zu 23 Grad an.
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0: Und gleich gibt's die nächste Runde Original oder Cover hier bei uns. Ihr könnt entscheiden, was wir spielen heute mit, wie ich ja finde, eine der geilsten AC/DC-Nummern aller Zeiten. Walk All Over You. Vom Highway to Hell Album 1979 und das geht nach vorne. So, AC/DC covern ist natürlich immer so eine Sache, ne? Da trauen sich nicht viele Bands dran. Wer hat's getan? Dee Snider, der Sänger von Twisted Sister, er hat's getan. Und es ist so ein bisschen düsterer, mit so einer Prise Black Sabbath, würde ich sagen. So, und jetzt seid ihr dran, was sollen wir spielen? Das Ergebnis von Original oder Cover gibt's hier wie immer in einer Viertelstunde. Bis dahin starten wir erstmal rein mit Besten Rock'n'Pop. Hier sind Def Leppard, Pour Some Sugar on Me. Bis gleich. Steffi.

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1: Und wir haben, wie ich finde, heute eine der geilsten AC/DC-Nummern aller Zeiten dabei. Ihr könnt wieder entscheiden, was wir spielen. AC/DC bei Original oder Cover, das gibt's ja gar nicht mal so oft. Ja, das liegt daran, dass sich kaum eine Band traut, AC/DC zu covern. Kein Spaß, also es gibt da wirklich kaum große Coverversionen. Aber für heute haben wir eine gefunden. Es geht um Walk Out.

0: Übergeiles Ding. Und ich sag ganz ehrlich, die Songs auf dem Album, die gehen manchmal ein bisschen unter, weil da halt Highway to Hell drauf ist, ne? Aber da sind nur Hits drauf. Girls Got Rhythm, If You Want Blood, You've Got It. Oder halt der hier, Walk All Over You. Hey, ich komm gar nicht halt. Muss ich mir mal zusammenreißen hier. Ich bin hier total on energy. Für mich vielleicht Top 5 AC/DC-Songs aller Zeiten, sag ich ganz ehrlich. So, wer hat es gewagt, AC/DC zu covern? Das war Dee Snider von Twisted Sister. So ein kleines bisschen mehr Hardrock, könnte man sagen, ne? Mit so einer Prise Black Sabbath drin. So, und jetzt ist natürlich aber die unmögliche Frage, was sollen wir jetzt spielen davon? Ihr müsst mir Bescheid sagen, ich habe auf WhatsApp gefragt und ihr habt geantwortet.
1: Hey, hier ist der Lars aus Oldenburg.
0: Hey.
1: Man darf auf jeden Fall nicht das Cover spielen, Bon Scott würde sich im Grabe umdrehen. Also nur das Original.
0: Das würde ich sagen, ist eine relativ klare Abstimmung.
2: Ich bin riesengroßer AC/DC-Fan und deshalb freue ich mich, dass du ausgerechnet so einen tollen Song für Cover oder Original ausgesucht hast.
0: Aha.
2: Der wird sowieso viel zu selten im Radio gespielt.
0: Bin ich bei dir.
2: Und dann macht Dee Snider auch noch das Cover. Aber jetzt mal im Ernst. Das ist ein Song von AC/DC und nein, der wird nicht gecovert. Also ich hätte ganz gerne das Original heute. Hau raus.
0: Ja, ich hau raus. Ich sag's, es wird sich niemals ändern. AC/DC wird anscheinend einfach nicht gecovert. Tja, da musst du auch erstmal an den Punkt kommen, dass Leute sich das nicht trauen, ne? Also, ich habe jetzt hier genug geschwärmt von der Nummer. Natürlich gibt's hier das Original. Danke fürs Abstimmen. Wie gesagt, wahrscheinlich für mich persönlich eine der Top 5 AC/DC-Songs aller Zeiten. Wenn wir den jetzt hören und ihr sagt mir danach nicht, alles klar, Martin, ich habe die Energie für den Rest des Tages, jetzt ist alles wunderbar, dann weiß ich nicht, was passiert ist. So, und jetzt höre ich auf zu labern und wir hören diesen supergeilen Song. Original schlägt Cover. AC/DC.

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4: Mit Philipp Stammer. Im Harz helfen Freiwillige beim Bergwaldprojekt, zerstörte Waldflächen wieder aufzuforsten. In dieser Woche sollen rund 3500 Erlen und Weiden gepflanzt werden. Sie sollen die bisherigen Fichtenmonokulturen nach und nach durch klimastabilere Mischwälder ersetzen. Hintergrund sind die schweren Waldschäden der letzten Jahre. Seit 2018 sind im Harz viele tausend Hektar Fichtenwald durch Trockenheit, Stürme und Borkenkäfer verloren gegangen. Die Wiederbewaldung ist auf 10 Jahre angelegt. Allein in der letzten Pflanzsaison wurden in einem Revier des niedersächsischen Forstamts Lauterberg 90.000 neue Bäume gesetzt. Das Projekt wird überwiegend durch Spenden finanziert. In Helmstedt sind 2 Kinder versehentlich auf einem Güterzug mitgefahren. Der 12-jährige Junge und das 13 Jahre alte Mädchen waren auf einen abgestellten Kesselwagen geklettert. Kurz darauf setzte sich der Zug in Bewegung und fuhr etwa 2 Kilometer weit. Zeugen alarmierten die Polizei, der Zug wurde per Nothalt gestoppt. Die Kinder blieben unverletzt, liefen zunächst weg, aber konnten später gefunden werden. Niedersachsens Gefängnisse sind überfüllt. Laut der Nationalen Stelle zur Verhütung von Folter fehlen landesweit bis zu 300 Haftplätze. Die Prüfer sprechen deshalb von teilweise menschenunwürdigen Zuständen in den Justizvollzugsanstalten. Und die AfD-Kandidatin für die Oberbürgermeisterwahl in Hannover wird auf ihre Verfassungstreue überprüft. Hintergrund sind das neue niedersächsische Kommunalwahlrecht und die Einstufung des AfD-Landesverbands als gesichert rechtsextremistisch.
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5: Hier steht ihr aktuell am längsten. Auf der A1 Richtung Osnabrück zwischen Großibner und dem Rastplatz Dellmetall Nord liegen Metallteile auf der Fahrbahn. Ebenfalls auf der A1 Richtung Hamburg gibt es zwischen dem Maschener Kreuz und Hamburg-Stillhorn 1 Kilometer Stau. Gute Fahrt.
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5: In Bad Harzburg sind es aktuell 19 Grad, in Bockenem ebenfalls 19. Moringen meldet 20 Grad. In der Nacht sinkt das Thermometer auf milde 13 Grad. So wird das Wetter morgen. Es erwartet euch ein Tag mit Wolken und Regen bei anfangs 13 Grad. Im Laufe des Tages steigt das Thermometer auf bis zu 23 Grad an.
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Nirvana.

YouTube, Angel of Harlem, das war's von mir, das war's von hier. Ich bin Martin Fischer, ich mach mich jetzt auf in den Feierabend. Wir hören uns ab morgen wieder in alter Frische wie jeden Tag ab 14 Uhr. Und morgens geht's ganz normal los um kurz nach 5 mit dem Eggers und dem Engelhardt in der Morning Rock Show. Schön, dass ihr am Start wart. Ich wünsche euch noch einen wunderschönen Dienstagabend. Macht's gut, bis morgen.

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3: Ich bin Dirk Zeitler. Deutschland hat der NATO erneut Verteidigungsausgaben in Rekordhöhe gemeldet. Die Bundesregierung übermittle für das laufende Jahr einen Beitrag von 124,7 Milliarden Euro. Das geht aus Daten hervor, die zum Start des Gipfeltreffens in Ankara veröffentlicht wurden. Bundeskanzler Merz hofft beim Gipfel auf einen guten Geist von Ankara. US-Präsident Trump verpasste Europas Hoffnungen auf harmonische Beratungen, aber schon bei der Ankunft einen Dämpfer.
4: Trump ging holter die Polter in das NATO-Treffen, enttäuscht von den europäischen Bündnispartnern im Irankrieg, Besitzansprüche auf Grönland, angedrohter US-Truppenabzug aus Europa und Kritik an der europäischen Einwanderungs- und Energiepolitik. Da bleibt wenig Hoffnung auf Harmonie, aber Trumps Stimmungen ändern sich immer schnell. Aus den USA, Tina Eck.
3: Für 2150 Menschen in Deutschland hatte der Konsum von Drogen im vergangenen Jahr tödliche Folgen. Dabei ist jeder vierte Drogentote jünger als 30. Der Drogenbeauftragte Streeck sprach von einer Totenzahl auf Rekordniveau. Besonders erschüttere ihn, dass die Opfer immer jünger werden, sagte Streeck. Seit 2021 sind die Todesfälle unter 30 um mehr als die Hälfte gestiegen. Bei den unter 20-Jährigen haben sie sich nahezu verdoppelt. Zum Sport. Rudi Völler wird seinen Vertrag als Sportdirektor des Deutschen Fußballbunds erfüllen und will in einem Team mit dem designierten Bundestrainer Jürgen Klopp zum Wiederaufbau der Nationalmannschaft beitragen. Das sagte der 66-Jährige nach Gesprächen mit Klopp und der Verbandsspitze in einer Medienrunde.
5: Die Entscheidung hatte sich schon angedeutet, nachdem sich auch DFB-Vize und Liga-Präsident Aki Watzke öffentlich für ein Duo Klopp-Völler stark gemacht hatte. Entscheidend auch für Völler selbst war dann offenbar das persönliche Gespräch mit Jürgen Klopp. Es hat sich schnell herauskristallisiert, dass es am Ende auch funktionieren kann und wird, sagt der DFB-Sportdirektor. Völler hatte seinen Posten nach dem Vorrundenaus bei der WM in Katar übernommen. Sein Vertrag läuft noch bis zur EM 2028. Thomas Thonfeld, Sportredaktion.
3: Alexander Zverev bestreitet morgen sein erstes Viertelfinale in Wimbledon. Im Kampf um das Erreichen des Halbfinals steht der beste deutsche Tennisspieler dem amerikanischen Profi Taylor Fritz gegenüber.
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6: Hier steht ihr aktuell am längsten. Auf der A1 Richtung Hamburg gibt es zwischen dem Maschener Kreuz und Hamburg-Stillhorn 2 Kilometer Stau. Ihr verliert dort mindestens 10 Minuten. Auf der A2 Richtung Magdeburg steht ihr zwischen Helmstedt Zentrum und Marienborn 1 Kilometer. Ebenfalls auf der A2 Richtung Dortmund zwischen Bad Nenndorf und Lauenau ist ein kaputter Lastwagen unterwegs. Auf der A37 Richtung Hamburg ist die Fahrbahn zwischen der Einfahrt Maschen und dem Maschener Kreuz verschmutzt. Gute Fahrt.
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6: In Moringen zeigt das Thermometer gerade 20 Grad. Etwas wärmer ist es in Duderstadt mit 22 Grad. Kühler präsentiert sich Kahlefeld, dort haben wir 17 Grad. In der Nacht sinkt das Thermometer auf milde 15 Grad. So wird das Wetter morgen. Es erwartet euch ein Tag mit einigen Wolken und Regen bei anfangs 15 Grad. Im Laufe des Tages steigt das Thermometer auf bis zu 24 Grad an.
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Marketing-Experten sagen, die nächsten 3 Sekunden entscheiden, ob du dranbleibst oder nicht. Und, hat's funktioniert? Dann gleich weiter so. Metallica.

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4: Ich bin Dirk Zeitler. Trotz ihrer Verurteilung kandidiert Frankreichs führende rechtsnationale Marine Le Pen für die Präsidentschaftswahl im kommenden Jahr. Sie wolle gegen ihre Verurteilung Revision einlegen und als Kandidatin antreten, sagte die 65-Jährige im Sender TF1. Am frühen Nachmittag hatte ein Berufungsgericht Le Pen in einem Verfahren um Scheinbeschäftigung und EU-Gelder schuldig gesprochen. Es verhängte ein Jahr Haft mit Fußfessel und entzog ihr das passive Wahlrecht für 15 Monate. Bundeskanzler Merz hofft beim NATO-Gipfel auf einen guten Geist von Ankara. US-Präsident Trump sucht dagegen den Streit. Ich war sehr enttäuscht von der NATO, sagte er in der türkischen Hauptstadt und erneuerte seine Kritik. Großbritannien, Italien, Deutschland und Frankreich hätten die USA im Iran-Krieg hängen lassen.
5: Trump ging holterdiepolter in das NATO-Treffen, enttäuscht von den europäischen Bündnispartnern im Iran-Krieg, Besitzansprüche auf Grönland, angedrohter US-Truppenabzug aus Europa und Kritik an der europäischen Einwanderungs- und Energiepolitik. Da bleibt wenig Hoffnung auf Harmonie, aber Trumps Stimmungen ändern sich immer schnell. Aus den USA, Tina Eck.
4: Die Bundesregierung muss sparen, auch beim Heizen. Die Förderung von Wärmepumpen und anderen klimafreundlichen Heizungen soll nach Regierungsplänen in den nächsten Jahren deutlich sinken. Dies geht aus einer Vorlage für den Haushaltsausschuss des Bundestags hervor.
6: Unterm Strich will die Regierung damit gut 2 Milliarden Euro einsparen. Betroffen sind vor allem Leute mit mittlerem und höherem Einkommen. Die erhalten geringere Förderbeträge. Bisher übernimmt der Staat ja beim Heizungstausch je nach Voraussetzungen bis zu 70% der Kosten. Haushalte mit eher niedrigem Einkommen, die sollen dagegen etwas stärker unterstützt werden. Und geplant ist auch ein Kinderbonus. Claudia Wächter, Nachrichtenredaktion.
4: Zum Sport. Erst patzt Lionel Messi, dann rettet er den Weltmeister. In einem Fußballdrama hat Argentinien auch dank seines Superstars das WM aus im Achtelfinale gerade noch verhindert. Nach einem 2-Tore-Rückstand drehte Argentinien das Spiel gegen Ägypten in der Schlussphase noch zu einem 3:2 und darf weiter vom 4. Triumph träumen.
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7: Hier steht ihr aktuell am längsten. Auf der A1 Richtung Osnabrück. Zwischen Bremen-Arsten und dem Dreieck Stur gibt es 2 Kilometer Stau. Ihr verliert dort mindestens 7 Minuten. Auf der A2 Richtung Magdeburg zwischen Helmstedt Zentrum und Marienborn gibt es 1 Kilometer Stau. Auch hier verliert ihr mindestens 7 Minuten. Auf der A27 Richtung Bremen zwischen dem Dreieck Walsrode und Walsrode West stockt der Verkehr auf 1 Kilometer. Ihr verliert dort mindestens 2 Minuten. Gute Fahrt.
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7: In Braunlage zeigt das Thermometer derzeit 16 Grad. Deutlich wärmer ist es in Duderstadt mit 22 Grad, während Goslar 18 Grad meldet. In der Nacht sinkt das Thermometer auf milde 15 Grad. So wird das Wetter morgen. Es erwartet euch ein Tag mit einigen Wolken und Regen bei anfangs 15 Grad. Im Laufe des Tages steigt das Thermometer auf bis zu 24 Grad an.
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0: haben nicht nur die Verbindung, dass sie Simple Man von ihren großen Vorbildern grandios gecovert haben. Ihr Originalgitarrist Jason Todd, der ist auch noch mit der Tochter von Lynyrd Skynyrd-Sänger Ronnie Van Zandt, Melody, verheiratet.
1: Großartig.
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1: Geile Kombo, geiler Südstaaten-Rock. Hier sind Shinedown mit ihrer neuen Scheibe Young Again.
2: Yes.

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2: Ich bin David Riemer. Deutschland hat der NATO erneut Verteidigungsausgaben in Rekordhöhe gemeldet. Die Bundesregierung übermittelte für das laufende Jahr einen Betrag von fast 125 Milliarden Euro. Das geht aus Daten hervor, die zum Start des Gipfeltreffens in Ankara veröffentlicht wurden.
3: Gegenüber dem Vorjahr ist das eine Steigerung von rund 25%. Der Anteil der Verteidigungsausgaben am Bruttoinlandsprodukt würde auf etwa 2,7% klettern. Innerhalb der NATO geben damit nur die USA mehr Geld für Verteidigung aus als Deutschland. Die Zahlen sollen beim NATO-Gipfel vor allem den mächtigsten Gast überzeugen. US-Präsident Trump hat erst vor wenigen Tagen wieder die Ausgaben der Europäer kritisiert. Deutschlands Investitionen nannte er lächerlich. In Ankara dürfte sich nun zeigen, ob sich bei Seiten aufeinander zubewegen. Aus Berlin, Thomas Brockt.
2: Trotz ihrer Verurteilung kandidiert Frankreichs führende rechtsnationale Marine Le Pen für die Präsidentschaftswahl im kommenden Jahr. Sie wolle gegen ihre Verurteilung Revision einlegen und als Kandidatin antreten, sagte sie. Am Nachmittag hatte ein Berufungsgericht Le Pen in einem Verfahren um Scheinbeschäftigung und EU-Gelder schuldig gesprochen. Die Zahl der Drogentoten in Deutschland bleibt auf einem Rekordhoch. Vergangenes Jahr starben über 2100 Menschen an den Folgen ihres Drogenkonsums. Das gab der Bundesdrogenbeauftragte Streeck in Berlin bekannt. Alarmierend dabei, die Opfer werden immer jünger.
4: Sie sind oft jung, risikofreudig und bezahlen dafür mit ihrem Leben. In den letzten 5 Jahren hat sich die Zahl der Todesfälle bei den unter 20-Jährigen fast verdoppelt. Fast jeder 4. Drogentote ist heute jünger als 30. Die Antwort darauf dürfe nicht Betroffenheit sein, sondern mehr Prävention und frühe Hilfsangebote, sagte Streeck. Auffällig ist, dass die jüngeren Drogentoten vor allem Medikamente konsumiert haben. Meist spielt aber auch ein riskanter Mischkonsum von Pillen, Alkohol und anderen Substanzen eine Rolle. Gleichzeitig breiten sich synthetische Opioide wie Fentanyl weiter aus. Tanja Wagner, Nachrichtenredaktion.
2: Erst patzt Lionel Messi, dann rettet er den Weltmeister. In einem Fußballdrama hat Argentinien auch dank seines Superstars das WM-Aus im Achtelfinale gerade noch verhindert. Nach einem 2-Tore-Rückstand drehte Argentinien das Spiel gegen Ägypten in der Schlussphase noch zu einem 3:2 und darf weiter vom 4. Triumph träumen.
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5: Hier steht ihr aktuell am längsten. Auf der A27 Richtung Bremen gibt es zwischen Bremerhaven-Wulsdorf und Bremerhaven-Süd 1 Kilometer Stau. Auf der A2 Richtung Hannover liegt zwischen Bad Eilsen und Rehren ein Spanngurt auf dem linken Fahrstreifen. Ebenfalls auf der A27 Richtung Bremerhaven blockiert zwischen Nordholz und Neuenwalde eine Metallstange den linken Fahrstreifen. Gute Fahrt!
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5: Bei euch in Clausthal-Zellerfeld sind es aktuell 16 Grad. In Uslar messen wir 19, genauso wie in Northeim. In der Nacht sinkt das Thermometer auf milde 15 Grad. So wird das Wetter morgen. Es erwartet euch ein Tag mit einigen Wolken und Regen bei anfangs 15 Grad. Im Laufe des Tages steigt das Thermometer auf bis zu 24 Grad an.
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1: Und jetzt präsentieren wir euch eine geile Kombo aus der Wiege des New Metal, nämlich aus Los Angeles, Kalifornien.

0: Jawohl, da zeigen uns Hollywood Undead, dass nicht nur Linkin Park New Metal aus Kalifornien in die Welt getragen haben. Und diese Jungs haben damals, 2005, ich lieb's, ihre Mucke noch über MySpace verbreitet.
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1: Hier sind Hollywood Undead aus L.A. mit ihrer neuen Scheibe.

0: 3. 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
3: 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Wenn ich dich nicht leiden könnte.
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3: Ich bin David Riemer. Deutschland hat der NATO erneut Verteidigungsausgaben in Rekordhöhe gemeldet. Die Bundesregierung übermittelte für das laufende Jahr einen Betrag von fast 125 Milliarden Euro. Das geht aus Daten hervor, die zum Start des Gipfeltreffens in Ankara veröffentlicht wurden.
4: Gegenüber dem Vorjahr ist das eine Steigerung von rund 25%. Der Anteil der Verteidigungsausgaben am Bruttoinlandsprodukt würde auf etwa 2,7% klettern. Innerhalb der NATO geben damit nur die USA mehr Geld für Verteidigung aus als Deutschland. Die Zahlen sollen beim NATO-Gipfel vor allem den mächtigsten Gast überzeugen. US-Präsident Trump hat erst vor wenigen Tagen wieder die Ausgaben der Europäer kritisiert. Deutschlands Investitionen nannte er lächerlich. In Ankara dürfte sich nun zeigen, ob sich beide Seiten aufeinander zubewegen. Aus Berlin, Thomas Brockt.
3: Trotz ihrer Verurteilung kandidiert Frankreichs führende rechtsnationale Marine Le Pen für die Präsidentschaftswahl im kommenden Jahr. Sie wolle gegen ihre Verurteilung Revision einlegen und als Kandidatin antreten, sagte sie. Am Nachmittag hatte ein Berufungsgericht Le Pen in einem Verfahren um Scheinbeschäftigung und EU-Gelder schuldig gesprochen. Die Zahl der Drogentoten in Deutschland bleibt auf einem Rekordhoch. Vergangenes Jahr starben über 2100 Menschen an den Folgen ihres Drogenkonsums. Das gab der Bundesdrogenbeauftragte Streeck in Berlin bekannt. Alarmierend dabei, die Opfer werden immer jünger.
5: Sie sind oft jung, risikofreudig und bezahlen dafür mit ihrem Leben. In den letzten 5 Jahren hat sich die Zahl der Todesfälle bei den unter 20-Jährigen fast verdoppelt. Fast jeder 4. Drogentote ist heute jünger als 30. Die Antwort darauf dürfe nicht Betroffenheit sein, sondern mehr Prävention und frühe Hilfsangebote, sagte Streeck. Auffällig ist, dass die jüngeren Drogentoten vor allem Medikamente konsumiert haben. Meist spielt aber auch ein riskanter Mischkonsum von Pillen, Alkohol und anderen Substanzen eine Rolle. Gleichzeitig breiten sich synthetische Opioide wie Fentanyl weiter aus. Tanja Wagner, Nachrichtenredaktion.
3: Erst patzt Lionel Messi, dann rettet er den Weltmeister. In einem Fußballdrama hat Argentinien auch dank seines Superstars das WM-Aus im Achtelfinale gerade noch verhindert. Nach einem 2-Tore-Rückstand drehte Argentinien das Spiel gegen Ägypten in der Schlussphase noch zu einem 3:2 und darf weiter vom 4. Triumph träumen.
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6: Auf der A27 Richtung Walsrode gibt es zwischen Walsrode West und dem Dreieck Walsrode 2 Kilometer stockenden Verkehr. Ebenfalls auf der A2 Richtung Braunschweig liegt zwischen Hämeler Wald und Peine ein Lastwagenrad auf der Fahrbahn. Gute Fahrt.
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6: In Northeim zeigt das Thermometer 19 Grad. In Kahlefeld ebenfalls 19. Langelsheim meldet 17 Grad. In der Nacht sinkt das Thermometer auf milde 15 Grad. So wird das Wetter morgen. Es erwartet euch ein Tag mit teils bewölktem Himmel und Regen bei anfangs 15 Grad. Im Laufe des Tages steigt das Thermometer auf bis zu 23 Grad an.
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1: Ich sage All American Rejects. Ihr sagt
2: Gives You Hell.
1: Ja, kennt jeder sofort.
3: Ja.
1: Aber die Jungs aus Stillwater, Oklahoma sind jetzt wieder da und die können noch mehr.
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1: Hier sind die All American Rejects mit ihrer neuen Scheibe King Kong.
0: Yes.

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5: Ich bin David Riemer. Deutschland hat der NATO erneut Verteidigungsausgaben in Rekordhöhe gemeldet. Die Bundesregierung übermittelte für das laufende Jahr einen Betrag von rund 125 Milliarden Euro. Das geht aus Daten hervor, die das Verteidigungsbündnis zum Auftakt seines Gipfeltreffens in Ankara veröffentlichte. Innerhalb der NATO geben damit nur die USA mehr Geld für Verteidigung aus als Deutschland. Entschädigungsansprüche und mehr Preistransparenz. Nach jahrelangen Verhandlungen gibt es im EU-Parlament nun eine Mehrheit, um Fluggastrechte zu stärken. Für die Verbraucher, die Ansprüche geltend machen wollen, soll es einfacher werden.
6: Wer aus der EU abfliegt und mindestens 3 Stunden verspätet ankommt, der bekommt gestaffelt nach Entfernung bis zu 600 Euro zurück. Das bleibt beim Alten. Neu ist aber, Airlines müssen künftig innerhalb von 30 Kalendertagen nach Antrag zahlen oder begründen, warum sie das nicht tun. Das gilt auch, wenn der Flug weniger als 2 Wochen vorher gestrichen wird. Außer die Airline trifft keine Schuld, wie bei Unwettern, randalierenden Fluggästen oder Streiks. Aus Brüssel Michael Brandt.
5: Die schwarz-rote Koalition wirbt für eine Verabschiedung des umstrittenen Sparpakets für stabile Krankenkassenbeiträge in dieser Woche im Bundestag und Bundesrat. Unionsfraktionschef Spahn sagte, man sei in ständiger Abstimmung mit den Ländern. Es gehe vor allem um die Krankenhausfinanzierung und die flächendeckende Versorgung. Argentinien hat im Achtelfinale der Fußball-WM einen 0:2 Rückstand gedreht und nach einem Kraftakt das Viertelfinale erreicht. Gegen Ägypten siegte der Weltmeister am Ende 3:2.
7: Gut 70 Minuten läuft alles für Ägypten. Ibrahim macht nach 15 Minuten das 1:0. Kurz danach hält Torwart Schubir einen schwach geschossenen Foul-Elfmeter von Messi. Und nach Sikos 2:0 in Minute 67 riecht es in Atlanta nach Sensation. Aber Romeros Anschlusstreffer in der 79. Minute weckt den Weltmeister. Messi macht 5 Minuten später den Ausgleich, sein 21. WM-Treffer. Und in der 2. Minute der Nachspielzeit köpft Enzo Fernandez den Titelverteidiger ins Viertelfinale. Thomas Thonfeld, Sportredaktion.
5: Im Viertelfinale trifft Argentinien um Superstar Lionel Messi nun auf den Sieger der Partie Schweiz gegen Kolumbien.
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8: Auf der A7 Richtung Kassel zwischen Göttingen Nord und Göttingen gibt es dichten Verkehr mit etwa 8 Minuten Zeitverlust. Auf der A1 Richtung Osnabrück liegt bei Vechta eine Gefahr durch mehrere Leitbarken auf der Fahrbahn. Auf der A31 Richtung Metten steht zwischen Rehde und Dörpen ein unbeleuchtetes Fahrzeug auf dem Standstreifen. Gute Fahrt.
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8: Bei euch in Osterode sind es aktuell 17 Grad, in Goslar messen wir 16 und Einbeck meldet 18 Grad. In der Nacht sinkt das Thermometer auf milde 15 Grad. So wird das Wetter morgen. Es erwartet euch ein Tag mit teils bewölktem Himmel und Regen bei anfangs 15 Grad. Im Laufe des Tages steigt das Thermometer auf bis zu 23 Grad an.
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1: Die Toten Hosen haben ihr letztes Album draußen und daraus gibt's jetzt nur

0: Album, da hört man ja alle Seiten der Hosen, jede Facette. Und bei dieser Nummer wagen sie einen gespannten Blick in die etwas unsichere Zukunft.
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0: Hier ist die dritte Single-Auskopplung aus dem letzten Hosenalbum. Trink aus, wir müssen gehen. Hier ist Nur nach vorn.
1: Jetzt.

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1: Ich bin David Riemer. Nach Attacken auf mehrere Tanker in der Straße von Hormuz hat das US-Militär Ziele im Iran angegriffen. Das US-Regionalkommando spricht von einer Serie heftiger Angriffe. Teheran solle einen hohen Preis für die Attacken auf Handelsschiffe mit zivilen Besatzungen zahlen. Mit dem neuen US-Angriff wächst die Gefahr einer erneuten militärischen Eskalation in der Region. Deutschland hat der NATO erneut Verteidigungsausgaben in Rekordhöhe gemeldet. Die Bundesregierung übermittelte für das laufende Jahr einen Betrag von fast 125 Milliarden Euro. Das geht aus Daten hervor, die zum Start des Gipfeltreffens in Ankara veröffentlicht wurden.
2: Gegenüber dem Vorjahr ist das eine Steigerung von rund 25%. Der Anteil der Verteidigungsausgaben am Bruttoinlandsprodukt würde auf etwa 2,7% klettern. Innerhalb der NATO geben damit nur die USA mehr Geld für Verteidigung aus als Deutschland. Die Zahlen sollen beim NATO-Gipfel vor allem den mächtigsten Gast überzeugen. US-Präsident Trump hat erst vor wenigen Tagen wieder die Ausgaben der Europäer kritisiert. Deutschlands Investitionen nannte er lächerlich. In Ankara dürfte sich nun zeigen, ob sich beide Seiten aufeinander zubewegen. Aus Berlin, Thomas Brockt.
1: Trotz ihrer Verurteilung kandidiert Frankreichs führende rechtsnationale Marine Le Pen für die Präsidentschaftswahl im kommenden Jahr. Das sagte sie am Abend im französischen Fernsehen. Zuvor hatte ein Gericht Le Pen in einem Verfahren um Scheinbeschäftigung und EU-Gelder schuldig gesprochen.
3: Le Pens Ankündigung zu kandidieren ist ein Paukenschlag, denn viele waren fest davon ausgegangen, dass notgedrungen ihr junger Parteichef Jordan Bardella ins Rennen geht. Le Pen aber will ihren Traum, französische Präsidentin zu werden, auf keinen Fall aufgeben. Dafür geht sie voll auf Risiko, denn Juristen sind sich uneins, ob mit Einlegen der Revision nicht wieder der befristete Entzug des passiven Wahlrechts aus erster Instanz greift. Wenn dies der Fall ist, wäre eine Kandidatur nämlich unmöglich, ganz unabhängig davon, was bei der Revision herauskommt. Aus Paris, Michael Evers.
1: Erst patzt Lionel Messi, dann rettet er den Weltmeister. In einem Fußballdrama hat Argentinien auch dank seines Superstars das WM-Aus im Achtelfinale gerade noch verhindert. Nach einem 2-Tore-Rückstand drehte Argentinien das Spiel gegen Ägypten in der Schlussphase noch zu einem 3:2 und darf weiter vom vierten Triumph träumen.
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4: Hier steht ihr aktuell am längsten. Auf der A2 Richtung Magdeburg zwischen Helmstedt Zentrum und Marienborn gibt es 2 Kilometer Stau. Ihr müsst mit mindestens 11 Minuten Zeitverlust rechnen. Auf der A31 Richtung Meppen zwischen Rehde und Dörpen steht ein unbeleuchtetes Fahrzeug auf dem Standstreifen. Gute Fahrt.
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4: Bei euch in Nordheim sind es aktuell 18 Grad, in Kahlefeld genauso. Bad Lauterberg meldet 16 Grad. In der Nacht sinkt das Thermometer auf milde 15 Grad. So wird das Wetter morgen. Es erwartet euch ein Tag mit teils bewölktem Himmel und Regen bei anfangs 15 Grad. Im Laufe des Tages steigt das Thermometer auf bis zu 23 Grad an.
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1: Die Ärzte gehen nächstes Jahr auf Tour, präsentiert von uns. Aber jetzt legt erstmal Sänger Farin Urlaub richtig solo los.

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1: Ich bin David Riemer. Nach den jüngsten Attacken auf mehrere Tanker in der Straße von Hormuz hat das US-Militär Ziele im Iran angegriffen. Das teilte das für den Nahen Osten zuständige Regionalkommando des US-Militärs mit.
2: Die Spannungen sind verschärft. Die USA schlagen heftig zu. 4 bis 5-mal so schwere Bombenangriffe wie vor 10 Tagen, beschrieb ein US-Regierungsbeamter. Auch die Ölsanktionen gegen den Iran wurden wieder in Kraft gesetzt. Damit soll Teheran für die Angriffe auf Handelsschiffe in der Straße von Hormuz bestraft werden. Eine neue militärische Eskalation droht. Der diplomatische Prozess ist in Stocken geraten. Der Iran wirft den USA vor, gegen das bisher erzielte Rahmenabkommen zu verstoßen und droht mit entschlossenen Gegenmaßnahmen. Aus den USA, Tina Eck.
1: Das Europaparlament hat 9 europäischen Fluggastrechten zugestimmt. Eine breite Mehrheit der Abgeordneten stimmte für die Reform, die unter anderem vorsieht, dass Eltern im Flugzeug künftig kostenlos Sitzplätze neben ihren Kindern reservieren können und Ticketpreise übersichtlich dargestellt werden müssen. Die Regeln für Entschädigungen bei verspäteten Flügen sollen im Wesentlichen unverändert bleiben. Die Staats- und Regierungschefs der NATO-Staaten setzen die Beratungen bei ihrem Gipfel in Ankara heute fort. Am 2. und letzten Tag des Treffens geht es unter anderem um die Frage der Lastenteilung in der Allianz zwischen den USA und den übrigen Verbündeten. Daneben geht es auch um die weitere Unterstützung der von Russland angegriffenen Ukraine. Argentinien hat im Achtelfinale der Fußball-WM einen 0:2-Rückstand gedreht und nach einem Kraftakt das Viertelfinale erreicht. Gegen Ägypten siegte der Weltmeister am Ende 3:2.
3: Gut 70 Minuten läuft alles für Ägypten. Ibrahim macht nach 15 Minuten das 1:0. Kurz danach hält Torwart Schubir einen schwach geschossenen Foul-Elfmeter von Messi. Und nach Sikos 2:0 in Minute 67 riecht es in Atlanta nach Sensation. Aber Romeros Anschlusstreffer in der 79. Minute weckt den Weltmeister. Messi macht 5 Minuten später den Ausgleich, sein 21. WM-Treffer. Und in der 2. Minute der Nachspielzeit köpft Enzo Fernandez den Titelverteidiger ins Viertelfinale. Thomas Thonfeld, Sportredaktion.
1: Im Viertelfinale trifft Argentinien auf die Schweiz. Die Schweizer haben mit Favorit Kolumbien nach einem Elfmeter-Krimi mit 4:3 aus dem Turnier geworfen.
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4: Auf der A31 Richtung Meppen zwischen Rehde und Dörpen steht ein unbeleuchtetes Fahrzeug auf dem Standstreifen. Auf der A2 Richtung Magdeburg zwischen Helmstedt Zentrum und Marienborn ist der Verkehr dichter. Gute Fahrt!
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4: In Braunlage sind es aktuell 13 Grad, in Goslar haben wir 16 und in Nordheim messen wir 17 Grad. In der Nacht sinkt das Thermometer auf milde 15 Grad. So wird das Wetter morgen. Es erwartet euch ein freundlicher Tag mit teilweise bewölktem Himmel und sonnigen Abschnitten. Bei anfangs 15 Grad, im Laufe des Tages steigt das Thermometer auf angenehme 24 Grad.